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0: geht der Trend tatsächlich eher in Richtung Kurzurlaub. Und wir haben uns deswegen gefragt, ob so ein kurzer Urlaub genauso erholsam sein kann wie ein längerer. Genauer gesagt, ich frage das jetzt den Kollegen Stefan Rejek. Hallo!
1: Hallo! Ja, erstmal gute Nachrichten. Die Länge des Urlaubs spielt nämlich gar keine Rolle beim Thema Erholung. Mhm. Also du bist weder erholter, noch bist du über den Urlaub hinaus länger erholt, wenn du einen mehrwöchigen Urlaub machst statt eines Kurzurlaubs.
2: Deshalb ziehen manche eben den Schluss, weil man ja eben nur begrenzten Urlaub hat im Jahr, dass es eigentlich sinnvoller sein kann, eben den Urlaub ein bisschen mehr aufzuteilen und vor allen Dingen nicht alles auf einen Urlaub zu setzen.
1: Das sagt Psychologin Carmen Binnewies von der Uni Münster.
0: Heißt also, ich bin nicht nur gleich gut erholt, sondern ich kann sogar öfter erholt sein, wenn ich mehrere kleinere Urlaube mache, ja, als einen großen?
1: Genauso ist es. Aha. Beim Thema Erholung geht es nicht darum, wie lange man etwas tut.
2: Ich kann eben auch 8 Stunden frei haben und was ganz Unerholsames irgendwie erleben und umgekehrt nur 2 Stunden irgendwie frei haben und da mich super toll entspannen. Und so ist das ähnlich auch im Urlaub.
1: Genau, es geht nämlich vielmehr darum, was du machst.
0: Und was kann ich dann machen, um erholt zu sein?
1: Ja, ist eigentlich gar kein Hexenwerk.
0: Hervorragend.
1: Es gibt da eine ganz einfache Faustformel. Und zwar erholt man sich am besten mit Dingen, die einem Spaß machen. Klingt jetzt easy, aber man muss auch dazu sagen, ist nicht immer ganz leicht umzusetzen, wenn man zum Beispiel mit der ganzen Familie in den Urlaub fährt, weil Spaß ja auch total subjektiv ist.
2: Wenn ich zum Beispiel auch mit meiner Familie in Urlaub fahre und die wollen alle in den Wasserpark und ich bin aber überhaupt kein Fan davon, ne, dann komme ich an so einem Tag oder in dieser Zeit eben gar nicht auf meine Kosten.
1: Ja, genau. Und dann kommen halt nicht alle auf ihre Kosten beim Thema Erholung.
0: Danke, Stefan. Und die Expertin hat uns noch einen Tipp gegeben, ne? Damit ihr die Erholung nach dem Urlaub nicht direkt wieder verliert. Versucht, viel vor dem Urlaub schon zu erledigen. Legt euch nicht 20 Meetings auf den Tag 1 nach dem Urlaub und versucht euch in der Woche nach dem Urlaub auch ab und zu eine Auszeit zu nehmen. Zumindest eine kleine. So könnt ihr die Erholung auch noch so ein bisschen strecken.
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1: A40 Essen-Dortmund zwischen Dortmund-Barob und Dortmund-Hombruch. 1 Kilometer Stau. Wir wünschen allen unterwegs gute Fahrt.
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2: In Spanien vermieten sie ihre Dachterrassen für hunderte Euro an Leute, die sich die totale Sonnenfinsternis anschauen wollen. Hotels sind dort ausgebucht, Restaurants bieten Sonnenfinsternis-Dinner an. Hier in NRW ist es nicht ganz so krass. Immerhin bekommen wir auch nur, in Anführungsstrichen, nur eine partielle Sonnenfinsternis am Mittwoch jetzt zu sehen, also morgen. Das wird aber trotzdem richtig cool. Und wir schauen gleich mal, wo ihr euch am besten eine Brille noch organisiert, denn ihr braucht dafür ja eine spezielle. Worauf ihr alles achten müsst, das hört ihr gleich hier bei mir. Einen schönen frühen Dienstag wünsche ich euch. Das ist I Will Love You Monday.

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0: Und habt ihr schon den besten Platz für Mittwochabend reserviert? Schön bei den Nachbarn auf der Dachterrasse oder doch lieber auf dem Hügel in der Nähe? Ja, am Mittwoch ist ja die heiß ersehnte partielle Sonnenfinsternis bei uns. Und so geil das Ganze auch ist, ne? Du willst ja nicht, dass deine Augen danach Schrott sind. Und deswegen, um die Sonnenfinsternis richtig genießen zu können, ist eine Sache ganz essentiell, wollte ich sagen. Also, ich mach's kurz, ihr braucht eine Sonnenfinsternisbrille, Punkt.
1: So eine Sonnenfinsternis angucken ist genau dasselbe wie die Sonne ganz allgemein angucken. Und die ist halt einfach viel zu hell. Das heißt, man braucht sowas wie eine Schutzbrille, also diese Sonnenfinsternisbrillen, die es gibt, um eben seine Augen da so ein bisschen zu schützen.
0: Sagt Caroline Liefke vom Verein Vereinigung der Sternfreunde. Und auch ganz wichtig, es muss die richtige Brille sein, damit die Augen auch wirklich geschützt sind.
1: Es drohen halt wirklich bleibende Augenschäden, wenn man da irgendwelchen Mist macht. Wenn man, mit Kerzenruß verdunkelte Glasscheibe hat oder gefaltete Rettungsdecken. All diese Sachen, die halt wirklich nicht dafür gedacht sind, die Sonne zu beobachten, sollte man besser wegtun, weil man weiß halt schlicht nicht, ob man sich doch die Augen schädigt.
0: Deswegen ganz wichtig, also keine andere Brille irgendwie zweckentfremden, also keine Sonnenbrille oder 3D-Brille oder so nehmen. Die richtigen werden sogar teilweise von den großen Optikerketten verkauft und kosten dann maximal ein paar Euro. Ruf da am besten vorher an. In vielen Ländern sind die Dinger nämlich jetzt schon ausverkauft. Und um ganz sicher zu gehen, die richtigen Sonnenfinsternisbrillen haben eine CE-Zertifizierung. Die könnt ihr am besten mal checken. Und bitte auch darauf achten, dass die Brille nicht irgendwie kaputt ist. Ja, und dann, nach all diesen Sachen, könnt ihr die Sonnenfinsternis dann ohne Probleme genießen. Also für die Sicherheit ist jetzt gesorgt. Wer legt denn jetzt eigentlich am Hügel um die Ecke schon mal Handtücher aus für mich? Hallo? Und wer stellt das Bier schon mal kalt?
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1: Ich bin Dirk Zeitler. Kolumbiens Präsident de la Espriella hat nach dem schweren Erdbeben mit mindestens 111 Toten einen landesweiten Notstand ausgerufen. An erster Stelle stehe die Rettung der Menschen, die unter den Trümmern begraben sind, sagte der Staatschef.
2: Das Erdbeben ereignete sich im Westen des Landes. Nahe der Stadt Medellin lag das Epizentrum in einer Tiefe von rund 100 Kilometern, wie der geologische Dienst mitteilte. Das Beben war aber auch in vielen anderen Städten zu spüren. Videos in den sozialen Netzwerken zeigten zerstörte Gebäude und Menschen, die vor Panik auf die Straße liefen. Auch mehrere Flughäfen waren betroffen. Viele Nachbarländer haben ihre Hilfe angeboten. Auch dort war das Beben zu hören, wie in Venezuela, Ecuador und Panama. Es wird befürchtet, dass die Zahl der Opfer weiter steigt. Tine Klimach, Nachrichtenredaktion.
1: Nach der Führung in Teheran macht nun auch US-Präsident Trump Entschädigungszahlungen zur Bedingung für künftige Verhandlungen zur Beilegung des Konflikts mit dem Iran. Der Iran solle für alle Menschen zahlen, die in der Vergangenheit von iranischer Seite schwer verletzt oder getötet worden seien, schrieb Trump auf seiner Plattform Truth Social.
3: Es dauerte nicht lange, bis Trump auf die Forderung Teherans reagierte und exakt dasselbe forderte. Es sind politische Signale, die beide Kriegsparteien damit aussenden, die da lauten, wir weichen keinen Zentimeter. Für Trump kann das nach hinten losgehen, weil er einen Ausweg aus dem Krieg finden muss. Er wollte ihn eigentlich auf einige Wochen begrenzen, doch der Konflikt dauert nun schon länger als 5 Monate. Aus Washington, Anna Ringle.
1: Passagiere der Lufthansa müssen vorerst keine weiteren Streiks der Piloten fürchten. Die Gewerkschaft Vereinigung Cockpit gab in einem Rundschreiben an die Mitglieder bekannt, dass man sich mit dem Unternehmen auf ein umfassendes Schlichtungsverfahren geeinigt hat. Es geht dabei um offene Tariffragen in den Flugbetrieben Lufthansa, Lufthansa Cargo, Lufthansa Cityline und Eurowings. Zum Sport. Florian Bremm hat bei den Leichtathletik-Europameisterschaften in Birmingham über 5000 Meter Silber geholt. Der 25-Jährige musste sich nach einem packenden Schlusssport nur dem Titelverteidiger Jakob Ingebrigtsen aus Norwegen geschlagen geben. Zuvor hatte Kugelstoß-Olympiasiegerin Yemisi Mabray mit Bronze die erste Medaille bei der EM für Deutschland gewonnen.
4: Das Wetter.
5: Jetzt in der Nacht ist Regen kein Thema. Tiefstwerte haben wir so zwischen 14 und 10 Grad. Schauen wir schon mal auf den Tag. Da wird es wieder viel Sonne geben, kein Regen und bis 27 Grad in der Spitze.
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7: A40 Essen-Dortmund zwischen Dortmund-Barob und Dortmund-Hombruch. 1 Kilometer Stau. Wir wünschen allen unterwegs gute Fahrt.
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5: 3 Uhr ist durch, Robert Jantz ist hier, gemeinsam geht's durch diese Nacht und wir starten jetzt mal rein mit einer Künstlerin, die ihr euch ruhig mal merken könnt, ne? Könnt ihr direkt mal aufschreiben, Tiffany Harris. Die ist gebürtige Hamburgerin und kommt im November auch auf Tour, da macht's auch halt bei uns in NRW in Köln und ihr aktueller Song ist eigentlich so eine kleine Hymne auf die Menschen, die einen, naja, ich sag mal, auffangen, wenn's gerade schwierig wird, also ganz, ganz wichtige Menschen sozusagen und ich hoffe mal, dass jeder so einen Menschen hat da draußen. Von euch. Hier ist jetzt Tiffany Harris mit Vertigo.

0: haben wir uns mal eben zurück ins Jahr 1987 getanzt, für Dirty Dancing veröffentlicht und später sogar mit dem Oscar für den besten Filmsong ausgezeichnet. The Time of My Life. So geht's hier durch die Nacht. Und jetzt springen wir musikalisch, ja, mal kurz überlegen, fast 4 Jahrzehnte nach vorne. Ich habe nämlich hier was ganz Neues für euch.
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1: Zurzeit liegen uns keine Meldungen vor. Wir wünschen allen unterwegs gute Fahrt.
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2: Robert Jans ist hier und Juanes, der hat dieses Jahr tatsächlich schon sein 12. Studioalbum rausgebracht. Und wir nehmen jetzt hier mal so einen Song, ja, bei dem plötzlich auch Menschen auf Spanisch mitsingen, die im Spanischurlaub gerade sowas können wie Una Cerveza, por favor, oder No tengo dinero, also ein Bier und ich habe kein Geld. Solche Dinge, die ich auf Spanisch sagen kann. Wir hören jetzt La Camisa Negra.

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0: das war Michael Jackson in der Dienstagnacht, beziehungsweise 4 Uhr ist ja schon in Sichtweite, das heißt, ich kann fast schon sagen, guten Morgen. Jetzt geht's hier mal um Lisa Feller. So, kennt ihr, ne? Die gehört natürlich zu den besten Comedians, die wir hier gerade so in Deutschland haben. Und sie ist vor allem auch Stammgästin bei unserer Comedy Camp Tour. Und weil sie schon zur Familie gehört, gehört ihre Familie auch quasi zu unserer Familie und so weiter und so weiter und so weiter.
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3: Mein Opa war so richtiger Westfale, ne? Also wenn der gesagt hat, hallo, dann dachtest du schon, was ist los, Quasselwasser getrunken. Opa war bei Chantal, seine Friseurin. Es war so geil, dass sie aufeinander getroffen sind, weil die echt die Quasselstrippe vor Bern war. So richtig immer so, dann kommen Sie mal rein, dann setzen Sie sich mal hin, machen Sie sich schon mal ein bisschen bequem. Jetzt hänge ich Ihnen schon mal den Umhang um. Ach, jetzt habe ich den Kinderumhang genommen. So jung sind Sie ja doch nicht mehr. Naja, dann nehme ich den anderen Umhang. So, vielleicht mal den. Na bitte, das geht doch so. Wollen Sie was zu trinken haben? Tee, Kaffee, Wasser, Wasser mit Kohlensäure, ohne Kohlensäure mit. Ist gar nicht so gesund, würde ich ihn trotzdem holen. Und irgendwann fragt sie ihn also, so, wie wollen Sie die Haare denn heute geschnitten haben? Und mein Opa sagt nur lautlos.
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0: Ich bin Dirk Zeitler. Nach dem schwersten Erdbeben seit Jahrzehnten in Kolumbien ist das ganze Ausmaß der Katastrophe noch nicht absehbar. Rettungskräfte suchen in eingestürzten Gebäuden nach Überlebenden. Die Regierung des südamerikanischen Landes rief nach dem Beben mit mehr als 100 Toten den Notstand aus. Die Behörden befürchten, dass die Zahl der Todesopfer weiter steigen könnte. Zahlreiche Menschen werden noch unter Trümmern vermutet. Nach der Führung in Teheran macht nun auch US-Präsident Trump Entschädigungszahlen zur Bedingung für künftige Verhandlungen zur Beilegung des Konflikts mit dem Iran. Der Iran solle für alle Menschen zahlen, die in der Vergangenheit von iranischer Seite schwer verletzt oder getötet worden seien, schrieb Trump auf seiner Plattform Truth Social.
1: Es dauerte nicht lange, bis Trump auf die Forderung Teherans reagierte und exakt dasselbe forderte. Es sind politische Signale, die beide Kriegsparteien damit aussenden, die da lauten, wir weichen keinen Zentimeter. Für Trump kann das nach hinten losgehen, weil er einen Ausweg aus dem Krieg finden muss. Er wollte ihn eigentlich auf einige Wochen begrenzen, doch der Konflikt dauert nun schon länger als 5 Monate. Aus Washington, Anna Ringle.
0: Nach der Entdeckung einer Sprengstoffdrohne am Flughafen Leipzig-Halle soll die neue Drohnenabwehreinheit der Bundespolizei nun deutlich größer werden als bisher geplant. Die Einheit soll auf 300 Kräfte anwachsen, sagte eine Sprecherin des Innenministeriums.
2: Vor allem müssen die Spezialkräfte bei Drohnenalarm natürlich schnell vor Ort sein. Deshalb sollen die Abwehrzentren nun verdoppelt werden auf insgesamt 8. Deren Aufgabe ist es, Drohnen aufzuspüren, abzufangen und im Notfall auch abzuschießen. Auch die Landespolizei soll unterstützt werden. Die Sprengstoffdrohne in Leipzig war nur durch Zufall entdeckt worden. Seitdem sagen Experten und Politiker, wir müssen bei der Drohnenabwehr besser werden. Claudia Wächter, Nachrichtenredaktion.
0: Passagiere der Lufthansa müssen vorerst keine weiteren Streiks der Piloten fürchten. Die Gewerkschaft Vereinigung Cockpit gab bekannt, dass man sich mit dem Unternehmen auf ein umfassendes Schlichtungsverfahren geeinigt hat. Es geht dabei um offene Tariffragen in den Flugbetrieben Lufthansa, Lufthansa Cargo, Lufthansa Cityline und Eurowings.
3: Das Wetter. Wir gehen rein in diesen Dienstag und das wird ein richtig schöner Sommertag mit bis zu 27 Grad in der Spitze und ganz viel Sonne. Regen ist kein Thema, also gibt mal gar nichts zu meckern hier.
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5: Zurzeit liegen uns keine Meldungen vor. Wir wünschen allen unterwegs gute Fahrt.
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3: 4 Uhr ist durch, Robert Jans ist hier und Stargazing, das passt um diese Uhrzeit ja morgens eigentlich ganz gut. Ne? Kann man noch mal ein bisschen in den Nachthimmel schauen, der sich so langsam in den Taghimmel, sagt man das eigentlich so, verwandelt. Ich habe jetzt auf jeden Fall Musik für euch von Miles Smith und den könnt ihr dieses Jahr übrigens auch bei uns in NRW erleben. Im Oktober kommt er nach Düsseldorf und hier ist er jetzt, wie gesagt, mit Stargazing.

0: Die Sommerferien laufen, irgendwie sind gerade auch fast, das ist ja mal ganz halb NRW ist irgendwie im Urlaub. Und ich dachte ja letzte Woche noch, 3 Stunden Verspätung mit dem ICE, schlimmer kann so eine Reise eigentlich gar nicht werden. Aber doch, schlimmer geht immer, wie man so schön sagt, ne? Wenn man mal nach Kanada schaut, da sollte ein Flieger von Victoria nach Toronto starten. Konnte der aber nicht, weil sich, Achtung, festhalten, ein kleines Kind nicht anschnallen wollte. Ja, also die Crew hat gesagt, pass mal auf, ohne Gurt kein Start, ganz einfache Rechnung. Also zurück ans Terminal, Kind und Begleiter raus, das Gepäck wieder raus und sowas dauert natürlich. Ne? Und am Ende war es dann so spät, dass der komplette Flug gestrichen werden musste. Neuer Flug, dann erst, wann? Genau, am nächsten Tag. Und plötzlich denke ich mir, 3 Stunden Verspätung mit der Deutschen Bahn, eigentlich, ja, stabiler Reisetag.
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0: schöne Sommerferien. Wir sind mittendrin im Kreis Großfeld. Und ja, es gab Zeiten, in denen haben wir uns über Postkarten gefreut.
1: Oh,
0: tun wir
1: ja
0: auch immer noch, ne?
1: Definitiv.
0: Hallo Oma, wie geht es dir? Mir geht es gut.
1: Viele das Wetter liebe Grüße. Ist toll,
0: genau.
1: Hallo, hier ist Ihr Radio Kim Kam Morgen Team mit Hanna Storck
0: und Tiziana Boge. Wir möchten gerne eure Feriengrüße.
1: Schickt uns eure Feriengrüße für eure Freunde, für eure Familie, für Oma, für Opa, für Cousins, Cousinen. 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
0: Das kann aus dem Ferienzeltlager sein oder aber auch einfach vom anderen Ende der Welt mit der Family.
1: Wir freuen uns schon sehr drauf und wunderschöne Ferien noch.

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1: A40 Essen-Dortmund zwischen Dortmund-Barob und Dortmund-Hombruch. 1 Kilometer Stau. Wir wünschen allen unterwegs gute Fahrt.
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2: Robert Jantz ist hier. Einen schönen guten Morgen wünsche ich euch am Dienstag. Und wir starten jetzt hier mal rein mit 3 Hits am Stück. Den Anfang macht Lenny Kravitz.

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0: Einen schönen guten Morgen wünsche ich euch. Das war Musik von Alex Warren. Ordinary hieß dieser Song. Der Zivildienst, der soll zurückkommen. Habt ihr vielleicht schon gehört? Und ich meine, das wird ja schon länger diskutiert. Und es gibt da auch jemanden, der würde sich darüber freuen. Und das ist unser Atze.
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3: Ja, nee, ist klar.
4: Der Zivildienst kommt bald zurück. Ich bin begeistert. Aber wen wundert's? Ich profitiere ja auch schon bald davon. Aber mal ganz im Ernst. Es ist doch eine Katastrophe, dass der Zivildienst damals weggefallen ist. Wenn es an mir geht, müssen alle da mitmachen. Also Jungs, Mädels und nicht nur die Jüngeren, sondern auch alle, die Zeit haben. Rentner, Lehrer, Frauke Ludewig, Helene Fischer und Bushido. Ja, der ganz besonders. Ja, Halligalli in Dubai kann man auch mal ein Jahr aussetzen. Und die ganzen Reality-Stars. Ey, nix hier Bunga Bunga auf Temptation Island. Mal Essensausgabe im Krankenhaus. Und wieso schicken wir Z-Promis in den australischen Busch, um sich Koala-Klöten reinzuziehen? Was ist mit einer Dschungelprüfung? Windel wechseln bei Opa Helmut? Ja, dann hast du den Titel Dschungelkönig auch wirklich verdient. Guck dir Lilly Becker an. Die hat's doch vorgemacht. Wie viele Jahre hat die diesen verarmten Ex-Knacki bespaßt? Und hat's ihr geschadet? Hat Boris ihr das gedankt? Oder hier Kiwi, die sich im Fernsehgarten seit 20 Jahren den Arsch abrackert, um Menschen am Rande der Gesellschaft ein Lächeln ins Gesicht zu zaubern. Bezaubernd. Ja, man muss ja nicht gleich so weit gehen wie Heidi Klum. Die hat ihren Zivi ja direkt geheiratet. Zivi, ey, super Sache.
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1: Ich bin Dirk Zeitler. Nach dem schwersten Erdbeben seit Jahrzehnten in Kolumbien ist das ganze Ausmaß der Katastrophe noch nicht absehbar. Rettungskräfte suchen in eingestürzten Gebäuden nach Überlebenden. Die Regierung des südamerikanischen Landes rief nach dem Beben mit mehr als 100 Toten den Notstand aus.
2: Das Erdbeben ereignete sich im Westen des Landes. Nahe der Stadt Medellin lag das Epizentrum in einer Tiefe von rund 100 Kilometern, wie der geologische Dienst mitteilte. Das Beben war aber auch in vielen anderen Städten zu spüren. Videos in den sozialen Netzwerken zeigten zerstörte Gebäude und Menschen, die vor Panik auf die Straße liefen. Auch mehrere Flughäfen waren betroffen. Viele Nachbarländer haben ihre Hilfe angeboten. Auch dort war das Beben zu hören, wie in Venezuela, Ecuador und Panama. Es wird befürchtet, dass die Zahl der Opfer weiter steigt. Tine Klimach, Nachrichtenredaktion.
1: Übergriffe gegen Mitarbeiter der Deutschen Bahn im Regionalverkehr haben zugenommen. In der ersten Hälfte dieses Jahres kam es zu rund 990 Vorfällen, 14% mehr im Vergleich zum Vorjahreszeitraum, sagt der Konzern. Meist ging es um einfache Körperverletzungen wie Schubsen, Greifen und Bespucken. Zu schweren Körperverletzungen kam es bei 22 Mitarbeitern. Nach der Führung in Teheran macht nun auch US-Präsident Trump Entschädigungszahlungen zur Bedingung für künftige Verhandlungen zur Beilegung des Konflikts mit dem Iran. Der Iran solle für alle Menschen zahlen, die in der Vergangenheit von iranischer Seite schwer verletzt oder getötet worden seien, schrieb Trump auf seiner Plattform Truth Social.
3: Es dauerte nicht lange, bis Trump auf die Forderung Teherans reagierte und exakt dasselbe forderte. Es sind politische Signale, die beide Kriegsparteien damit aussenden, die da lauten, wir weichen keinen Zentimeter. Für Trump kann das nach hinten losgehen, weil er einen Ausweg aus dem Krieg finden muss. Er wollte ihn eigentlich auf einige Wochen begrenzen, doch der Konflikt dauert nun schon länger als 5 Monate. Aus Washington, Anna Ringle.
1: Passagiere der Lufthansa müssen vorerst keine weiteren Streiks der Piloten fürchten. Die Gewerkschaft Vereinigung Cockpit gab bekannt, dass man sich mit dem Unternehmen auf ein umfassendes Schlichtungsverfahren geeinigt hat. Es geht dabei um offene Tariffragen in den Flugbetrieben Lufthansa, Lufthansa Cargo, Lufthansa Cityline und Eurowings.
4: Das Wetter.
5: Der Dienstag bringt uns heute ganz viel Sonne und kein Regen. Dazu bis 27 Grad in der Spitze. Also das wird heute ein richtig schöner Sommertag.
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6: A4 Aachen-Köln zwischen Kreuzköln-West und Köln-Eiffeltor. 1 Kilometer Stau. Und A40 Essen-Dortmund zwischen Dortmund-Barob und Dortmund-Hombruch. 1 Kilometer stockender Verkehr. Wir wünschen allen unterwegs gute Fahrt.
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5: 5 Uhr ist durch, Robert Jantz ist hier, einen schönen guten Morgen. Und jetzt habe ich Musik für euch von einem Typen, der ist mit seinen 27 Jahren wirklich einmal komplett durch die Welt gekommen gefühlt. Wiz-TMC, ja, in Kapstadt geboren, in Lüneburg groß geworden und heute lebt er in Berlin. Und wir haben Glück, denn bei uns ist er jetzt auch am Start. Wir hören ihn jetzt mit Show Me Love.

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0: So, da wurden wir alle mal richtig wachgebrüllt, ne, am Dienstag, denn der liegt ja noch jungfräulich vor uns. Aber wir wissen schon, was das für ein Tag wird.
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0: Kevin Zimmer ist da, guten Morgen.
2: Ja, guten Morgen. Wir können heute erstmal, das ist sehr, sehr wichtig, die Fenster aufreißen, einen Tag zum Durchatmen, bevor die nächste über 30 Grad Hitze zu uns nach NRW kommt. Heute echt angenehme Sommertemperaturen, von Regen ist leider immer noch nichts in Sicht.
0: Na, dafür bereiten sich aber hier alle, haben schon irgendwelche Sonnenbrillen gebunkert, Special-Brillen natürlich, ne? Die Sonnenfinsternis.
2: Ja, genau, es ist der Tag davor. Boah. Morgen um 19.11 Uhr erreicht sie dann auch uns, die Sonnenfinsternis. Bei uns wird es ja nur eine partielle Sonnenfinsternis, also nicht komplett. Heute also nochmal schnell Sophie-Brillen organisieren, wenn ihr gucken wollt.
0: Dann startet heute ein extremer Schwimmversuch, der bei uns in NRW enden soll. Aber es ist ja gar kein Wasser drin.
2: Ja. Extremschwimmerin Nathalie Pohl startet gleich in etwa 45 Minuten ihr Extremschwimmvorhaben. Sie will bis Freitag von Frankfurt nach Köln schwimmen. Am Freitag will sie dann in Köln sein. Ich hoffe, bis dahin ist dann noch genug Wasser im Rhein. Sonst vielleicht hätte sie einen Laufwettbewerb besser machen können.
0: Man soll ja flexibel sein, ne? Kevin, vielen Dank.

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0: Das Wetter.
1: Es bietet sich an, jetzt nochmal die Bude durchzulüften, denn noch ist es angenehm kühl. Später wird es wieder deutlich wärmer. Bis 27 Grad sind an diesem Dienstag drin. Dazu ganz viel Sonne und kein Regen.
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2: Zurzeit liegen uns keine Meldungen vor. Wir wünschen allen unterwegs gute Fahrt.
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1: Robert Jantz ist hier, einen schönen guten Morgen wünsche ich euch und jetzt habe ich hier einmal die volle Ladung 90er für euch, denn der nächste Song, der jetzt kommt, der wird in diesem Jahr tatsächlich 30 Jahre alt. 1996 war I Love You Always Forever die erste Single von Donna Lewis und allein im US-Radio lief dieser Song mehr als 1 Million Mal. Ja gut, dann darf ich den jetzt hier auch nochmal abdrücken.

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0: mit Musik von Álvaro Soler geht's rein in diesen noch ganz jungen Dienstag und wir müssen einfach mal festhalten, die Spanier sind ganz vorne dran. Sie haben bekanntermaßen in diesem Jahr nicht nur den Weltpokal im Fußball geholt, nein, sie haben auch wohl morgen Abend den besten Blick auf ein wirklich außergewöhnliches astronomisches Ereignis. Aber diesmal sind wir auch dabei und das schon gegen 17:45.
1: Augenblick mal.
2: Schon bereit für morgen? Kopf in den Nacken, Augen schützen und einfach nur staunen. Eine Sonnenfinsternis. Zwar nicht ganz total, aber das Himmelsschauspiel könnte einem schon die Haare aufstellen. Draußen in der Natur wird man es noch deutlicher merken. Kurz vorher, Vögel verstummen, Temperatur fällt ab, Blumen machen die Blüten zu und die Fledermäuse schwirren los. Schon für die alten Kulturen Zeichen für Unheil, böses Omen, den Eingriff göttlicher Mächte. Andererseits, sie nahmen ihre Rechenschieber und gingen dem fantastischen Gestirnmanöver auf den Grund. Sensationell, was damals schon und seitdem an Wissenschaft dazu betrieben wurde. Und da muss man wirklich Experte sein, um das alles zu verstehen. Aber wenn der Mond die Sonne verdeckt, sein Schatten langsam über unseren zerbrechlichen Planeten wandert, dürfte einem auch ein anderer Gedanke kommen, dass wir mit unserem blauen Planeten, allem, was hier steht und lebt, Teil eines unvorstellbaren Wunders sind. Einer wie kein anderer brachte das auf den Punkt kurz vor seinem Tod vor 800 Jahren. Der heilige Franziskus in seinem Sonnengesang. Da heißt es: Gelobt seist du, mein Herr, mit all deinen Geschöpfen, besonders der Schwester Sonne, die den Tag bringt und durch die du uns das Licht gibst. Und schön ist sie und strahlt in hellem Glanz. Deine Größe, o Höchster, verherrlicht sie. Gelobt seist du, mein Herr, durch Bruder Mond und die Sterne, so leuchtend und klar und schön hast du sie am Himmel erschaffen. Christoph Beckmann von der katholischen Kirche für Augenblick mal.

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1: Mit Danny Hoppe. Guten Morgen. E-Autos haben es in Deutschland nach wie vor nicht so ganz leicht. So langsam scheint es aber auch bei uns einen Wandel zu geben. Das glaubt zumindest die HUK Coburg. Die Versicherung hat ihre Kundendaten ausgewertet und demnach steigen immer mehr Versicherte auf E-Autos um. Das liegt auch an den hohen Spritpreisen, über die sich die Autofahrer seit Monaten ärgern. Marc Weiß hat die Infos.
2: Von allen HUK-Privatkunden, die im zweiten Quartal ihr Auto wechselten, stiegen demnach rund 12% vom Verbrenner auf einen Stromer um. Das ist immer noch eine klare Minderheit. Aber es sind laut HUK doppelt so viele wie im gesamten vergangenen Jahr. Bei Neuwagen sprang die Quote mit fast 25% auf einen neuen Rekord. Für die Versicherung ist aber der Gebrauchtwagenmarkt interessanter, weil er mehr als doppelt so groß ist. Hier war die Skepsis gegenüber E-Autos lange Zeit besonders groß, ist sie auch immer noch, aber der Trend ist trotzdem erkennbar. Fast 8% mehr Versicherungsabschlüsse für gebrauchte E-Autos gab es. Für die Versicherung ist auch spannend, sogar Vielfahrer mit über 12.000 Kilometern im Jahr wechseln offenbar zunehmend auf E-Autos. Bisher war dieses Segment klar in der Hand der Dieselmotoren. Die HUK macht vor allem die hohen Spritpreise für diesen Wechsel verantwortlich. Bei Neuwagen dürfte natürlich die staatliche Prämie als Anreiz noch dazukommen. Genau die wünscht sich die Versicherung deshalb jetzt auch für Gebrauchte.
1: Und jetzt weitere Meldungen im Überblick. Die Drohnenabwehreinheit der Bundespolizei soll deutlich größer werden als bisher geplant. Das hat das Bundesinnenministerium bestätigt. Statt 4 soll es demnach jetzt 8 Standorte geben. Dazu solle die Einheit auf 300 Kräfte anwachsen, heißt es. Nach dem schweren Erdbeben in Kolumbien suchen Rettungskräfte in eingestürzten Gebäuden weiter nach Überlebenden. Die Behörden sprechen von mindestens 111 Toten. Das Beben der Stärke 7,4 war das stärkste seit einem Jahrzehnt in Kolumbien. Der Juli war in den USA der bisher heißeste Monat überhaupt seit Beginn der Aufzeichnungen vor mehr als 130 Jahren mit durchschnittlich 24,9 Grad. Das hat die nationale Ozean- und Atmosphärenbehörde mitgeteilt. Morgen Abend können wir am Himmel ein seltenes Schauspiel beobachten, eine partielle Sonnenfinsternis. Dann schiebt sich der Mond vor einen Teil der Sonne. Wer sich das Ganze anschauen will, braucht dafür allerdings den richtigen Augenschutz. Spezielle Sonnenfinsternisbrillen gibt es beim Optiker. Wegen der hohen Nachfrage sind viele aber schon ausverkauft. Das meldet der Zentralverband der Augenoptiker. Auch Planetarien und Sternwarten geben teilweise Schutzbrillen aus und auch bei Elektronikhändlern könnte man noch Glück haben. Eine normale Sonnenbrille sollte man übrigens nicht nehmen, denn auch während einer partiellen Sonnenfinsternis ist das Sonnenlicht stark genug, um die Netzhaut zu schädigen. Und das waren die Nachrichten mit Danny Hoppe.
3: Dankeschön, Danny. 3 nach 6 gleich am Dienstag. Serviceman Carsten Abend hat das aktuell sehr frische Radio Kiepenkerl-Wetter für den Kreis Coesfeld.
4: Ja, absolut. 8 Grad messen wir momentan in Billerbeck, 9 Grad in Ascheberg und es geht heute rauf bis auf 24 Grad. Dazu gibt es von einem oft blauen Himmel Sonnenschein und es bleibt heute trocken. Der Wettertrend, morgen und am Donnerstag geht es trocken mit viel Sonnenschein weiter und es wird deutlich wärmer.
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4: Hallo Autofahrer, keine Staus, Blitzer und Störungen im Kreis Coesfeld. Bitte melden. Gerne per WhatsApp als Sprachnachricht oder einfach anrufen unter 0800 2020 620.
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5: Guten Morgen.
3: Woran merkt man, dass es sich im Kreis Coesfeld über Nacht abgekühlt hat? Antwort, Tiziana Boger aus dem Morgenteam hat am nächsten Tag eine lange Hose an.
6: Ja, tatsächlich.
3: Du hast auf dem Schirm gehabt.
6: Ich wollte gerade sagen, ich habe nachgeguckt und habe gedacht so, eieiei, das wird doch ganz schön cool morgen. Und habe ich mir eine lange Hose rausgelegt, ja.
3: 8 Grad im Moment.
4: Ja, stellenweise. Das ist schon schattig.
6: Aber du hast eine kurze Hose.
3: Ja, ich habe es nicht auf dem Schirm gehabt und dachte heute Morgen dann auch. Hoppla. doch ein bisschen
4: leichter Beinfrost.
3: Genau. Sitzheizung im Auto habe ich aber noch ausgelassen. Wir wollen aber dazu sagen, Serviceman Carsten Abend, im Laufe der Woche wird es wieder heiß bei uns auch, ne?
4: Ja, so sieht's aus. Morgen starten wir dann schon mit 28 Grad. Ach, ja, am Donnerstag 33 und am Freitag könnten es dann sogar 36 Pui. Grad nochmal werden.
3: Eieiei. Also da dann keine lange Hose.
4: Nein.
3: Okay. Schön Start in den Dienstag. Hier ist die Radio Kiepenkerl Morgenteam. Serviceman Carsten Abend.
4: Tiziana Broge.
6: Und Ansgar Borgmann.
4: Guten Morgen.
0: Die

0: 7 nach 6, hier ist Radio Kiepenkerk. Guten Morgen.
1: Guten Morgen, Ansgar. Ich war am Abend in der Dömler Bauerschaft Börnste spazieren, ne? Und dann plötzlich rauscht ein junger Mann, so ein Jugendlicher, auf dem E-Scooter mit einem Affenzahn an mir vorbei, kam gefühlt aus dem Nichts, war richtig schnell unterwegs und hatte natürlich keinen Helm.
0: Helm auf dem E-Scooter, da sind wir beim Thema. Genau da setzt jetzt auch die Gewerkschaft der Polizei im Kreis Coesfeld an, die sagt, eine Helmpflicht für E-Scooterfahrer schon sinnvoll. In Paris gilt die inzwischen schon. Claudia Wiesmann von der Gewerkschaft sagt aber auch, ein Helm allein reicht nicht. Es braucht zusätzlich klarere Verkehrsregeln, speziell für E-Scooter.
2: Oft wird der E-Scooter zu zweit, das Handy während der Fahrt genutzt oder es ist sogar Alkohol im Spiel. Zudem werden die E-Scooter in Fußgängerzonen oder auf Gehwegen gefahren.
1: Und die Unfallzahlen zeigen ja auch, warum das Thema überhaupt diskutiert wird. Vor 2 Jahren gab es bei uns im Kreis noch etwas mehr als 20 E-Scooter-Unfälle. Im Jahr darauf schon ungefähr doppelt so viele.
0: Und erst am Wochenende ist in Holtwig eine junge Frau mit ihrem Scooter gestürzt und schwer verletzt worden. Also Helm auf wäre schon mal ein ziemlich guter Anfang.
1: Ja.
0: Und gerade wenn man mit so einem Tempo unterwegs ist, ist es durchaus sinnvoll, zumindest den Kopf zu schützen.
1: Ganz wichtig.
0: 8 nach 6. Schönen Dienstag mit Radio Kiepenkerl.

0: 6.15 Uhr, Radio Kiepenkerl ist hier am Dienstagmorgen mit ihrem Morgenteam Ansgar Borgmann.
1: Und Tiziana Boge, schönen Start mit uns. Heute Abend lädt der Treffpunkt Literatur in Coesfeld ein mit einer der bekanntesten deutschen Bestseller-Autorinnen. Mechthild Bormann ist da und liest aus ihrem Roman Lebensbande.
0: Mechthild Bormann ist bekannt für ihre packenden Romane, die Geschichten und Gegenwart miteinander verweben. Ihr Roman Lebensbande ist ein bewegender historischer Roman. Drei Frauen begegnen sich zwischen dem Zweiten Weltkrieg und dem Mauerfall. Aus Fremden werden Freundinnen, die alles füreinander riskieren.
1: Tickets für die Lesung heute Abend, die gibt's noch. Heute Vormittag von 10 bis 13 Uhr in der Stadtbücherei Coesfeld und in der Buchhandlung Heuermann an der Letterstraße. Eintritt kostet 15 Euro.
0: Die Lesung beginnt um 7:30 in der Volksbank-Filiale in Coesfeld. 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

0: Huch, wird der ein oder andere denken, wenn er gleich aus dem Haus geht. 6.21 Uhr, Radio Kiepenkerl ist hier an einem Dienstag, der temperaturmäßig einstellig startet.
1: Ja, aktuell 8 Grad messen wir. Das ist richtig, richtig kühl, sind wir gar nicht mehr gewohnt. Aber zum Glück geht es noch ein bisschen rauf heute auf warme 24 Grad und dazu gibt es richtig viel Sonne, es bleibt trocken.
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0: Der Dienstagmorgen im Kreis Coesfeld mit Radio Kiepenkerl. Es ist 6:30. Tanja Schmidt hat die Nachrichten für Sie mit allem Wichtigen aus NRW, Deutschland und der Welt. Guten Morgen.
1: Guten Morgen. Kolumbien hat nach dem schweren Erdbeben den landesweiten Notstand ausgerufen. Mehr als 110 Menschen sind ums Leben gekommen. Über 2000 Menschen werden vermisst. Mehrere Länder haben schon Hilfe angeboten, darunter die USA und Mexiko, aber auch Venezuela, das selbst erst vor wenigen Wochen von einem verheerenden Erdbeben erschüttert worden ist. Die Kombination aus anhaltender Hitze und gesunkenen Wasserständen gefährdet derzeit Fische, Bachmuscheln und auch viele andere Lebewesen in zahlreichen Flüssen, Bächen und Seen in ganz NRW. Bisher gäbe es zwar kein weitreichendes Fischsterben, sagt das Umweltministerium des Landes, aber die Natur stehe unter Dauerstress und viele Fischbestände seien am Rand ihrer Belastbarkeit.
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1: In Restaurants und Gaststätten oder beim Friseur im Kreis gibt es in der Regel Trinkgeld. Das soll sich nun auch im Einzelhandel etablieren. Erste Schuhgeschäfte in Deutschland testen eine Trinkgeldfunktion beim Bezahlen mit Karte. Tobias Buller-Langhorst vom Handelsverband für den Kreis lehnt das ab.
3: Speziell hier bei uns im Handel haben wir eben eine besondere Situation, nämlich den Wettbewerb im Internet. Und insoweit würden wir darauf verzichten wollen, die Kunden mehr oder weniger unter Druck zu setzen, damit wir vermeiden, dass diese dann im Internet kaufen.
1: Das Mode aus Bruns in Billerbeck sieht's ähnlich. Das Modehaus Mauermann in Coesfeld überlegt noch, Trinkgeld könnte den Job attraktiver machen. Robers Schuhe in Dülmen hält eine kleine Trinkgeldkasse bereit. Die über 700 Ersthelfer im Kreis bekommen heute einen Probealarm auf ihr Handy. Der technische Check ist wichtig. Sind die Helfer in der Nähe eines Notfalls, überbrücken sie die Zeit, bis der Rettungsdienst eintrifft. Sie sind ausschließlich für Wiederbelebungsmaßnahmen zuständig und haben sich zu einer wichtigen Säule in der Rettungskette entwickelt, sagt Christoph Schlütermann, der Leiter des Deutschen Roten Kreuzes im Kreis.
4: Wir wissen, dass zahlreiche Reanimationen, je eher sie beginnen, umso eher ist auch die Überlebenschance, nur durch die Ersthelfer erfolgreich initiiert worden sind und dann auch zum glücklichen Ende geführt haben.
1: Die Ersthelfer haben durch ihren Hauptberuf medizinische Kenntnisse. Künftig sollen sich auch Laien als Ersthelfer ausbilden lassen können. Die Arbeiten auf der B525 zwischen Coesfeld und Nottuln kommen flott voran. Die gute Nachricht, heute tragen Arbeiter die abschließende Asphaltschicht ab dem Jägerheim Richtung Coesfeld auf. Etwas Geduld ist gefragt, wegen der hohen Temperaturen dauert es länger, bis der Asphalt aushärtet. Lastwagen, Traktoren und andere schwere Fahrzeuge dürfen nicht drüber fahren, weil sich die Fahrbahn sonst verformt. Das beliebte Baumberger Culture Camp am Sportzentrum Helgaberg in Billerbeck geht Anfang September in seine mittlerweile 11. Auflage. Die Organisatoren haben jetzt das Programm vorgestellt. Bei dem Kulturfestival sollen sich Kinder aus dem Kreis einbringen, kreativ werden, neue Techniken kennenlernen und eigene Ideen umsetzen. Ein kostenloser Shuttlebus ist zwischen Coesfeld, Rosendahl und Billerbeck unterwegs. 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
0: Danke, Tanja. Wir schauen um 6:35 mit Servicemann Carsten Amt aufs Radio Kiepenkerl. Wetter für den Kreis Coesfeld. Wir kriegen noch mal Hitze diese Woche. Heute ist so ein Tag zum Durchpusten. Ne?
5: Ja, Tag des Durchlüftens ist heute. Heute früh besonders frisch mit gerade mal 8 Grad. Zum Beispiel in Seppenrade und Coesfeld. Und maximal schaffen wir 24 Grad. Es wird richtig schön. Es gibt viel Sonnenschein, kaum Wolken und Regen fällt nicht. Der Wettertrend. Auch morgen und am Donnerstag scheint von einem oft blauen Himmel die Sonne. Und es wird dann wieder deutlich wärmer.
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5: Hallo Autofahrer, keine Staus. Ihre Meldungen über Staus und Blitzer, die melden Sie mir über die Radio Kiepenkerl Smartphone App oder kostenfrei anrufen unter 0800 20 20 620.
0: Schönen Start in diesen Dienstag im Kreis Coesfeld. Hier sind Ansgar Borgmann und das Radio Kiepenkerl Morgenteam.
5: Guten Morgen.
1: Morgen.
0: Guten Morgen.

0: Radio Kiem Keller, Sie um 6.38 Uhr. Guten Morgen.
1: Kommen Sie gut in den Dienstag mit uns. Morgen, am Mittwoch, morgen Abend, da können wir uns im Kreis Coesfeld ein echtes kleines Naturschauspiel angucken.
0: Oh ja, kurz vor Sonnenuntergang gibt es eine partielle Sonnenfinsternis, die wir auch hier bei uns im Kreis Coesfeld beobachten können. Und ganz wichtig, niemals einfach so in die Sonne schauen. Magdalena Capella von der Sternwarte Neanderhöhe, Hochdahl in Erkrath. Was müssen wir unbedingt beachten, wenn wir die Sonnenfinsternis beobachten wollen?
2: Das Wichtigste beim Beobachten ist der Schutz der Augen. Ja, zum Beobachten darf ausschließlich eine geprüfte Sonnenfinsternisbrille verwendet werden. Eine normale Sonnenbrille reicht keinesfalls aus. Ja, wer mit Kamera, Fernglas oder Teleskop beobachten möchte, benötigt spezielle Sonnenfilter.
1: Also mal beim Optiker Ihres Vertrauens nachfragen, ja, ob der denn noch so spezielle Sonnenfinsternisbrillen hat. Wenn Sie die aufsetzen, kann es losgehen. Magdalena, was passiert eigentlich bei so einer partiellen Sonnenfinsternis ganz genau?
2: Na, dabei schiebt sich der Mond vor die Sonne und verdeckt sie zu etwa 90%. Ja, das beginnt kurz nach 19 Uhr und hat den Höhepunkt etwa um 20.12 Uhr. Ja, dann wird die Sonne nur noch als eine schmale Sichel am Himmel zu sehen sein, so wie wir das eigentlich alle vom Mond kennen. Und sie wird auch gegen 21 Uhr bedeckt untergehen. Also der Mond schiebt sich nicht komplett raus, bevor sie untergeht. Das heißt, eine wirklich runde Sonne, die sehen wir erst am nächsten Morgen wieder.
0: Ach krass. Und wenn Sie morgen zuschauen wollen, dann suchen Sie sich am besten einen Ort mit möglichst freiem Blick Richtung Nord-Nordwest. Zum Beispiel ein hoher gelegener Platz oder ein Balkon. Also da, wo Sie wirklich freie Sicht haben. Und das Gute ist, ja, das Wetter spielt mit. Es sind kaum Wolken unterwegs, die uns die Sicht auf die partielle Sonnenfinsternis verbauen.
1: Übrigens bieten auch einige Sternwarten in Nordrhein-Westfalen rund um die partielle Sonnenfinsternis morgen Programme an, unter anderem nebenan in Münster oder auch im Ruhrgebiet in Bochum. Und die nächste totale Sonnenfinsternis, die werden nicht alle von uns erleben. Die wird es nämlich erst in 55 Jahren geben, und zwar im Jahr 2081. Morgen dann erstmal die partielle Sonnenfinsternis. 20 vor 7, hier ist Radio Kiepenkerl.

0: Michael Jackson und Bats aus den 80ern, im besten Musikmix für den Kreis Coesfeld hier bei Radio Kiepenkerl.
1: Gleich ist die Frau mit dem wunderschönen Namen Holly Humberstone mit dabei, mit dem Besten von heute, To Love Somebody. Und hier ist die Radio Kiepenkerl Morgenteam mit Ansgar Borgmann
0: und Tiziana Boge. Und die wohl beliebteste Freiluftveranstaltung im Kreis geht heute Abend in die nächste Runde. Beim Dülmener Sommer ist ein echter Dauerbrenner zu Gast.
1: Jo, das kann man wirklich so sagen. Das NN-Theater aus Köln gehört inzwischen fest zum Programm. Die Truppe kommt jedes Jahr nach Dülmen, aber immer mit einem neuen Stück im Gepäck.
0: Diesmal bringen die Schauspieler Till Eulenspiegel auf die Bühne und der berühmte Narr bleibt dabei nicht einfach im Mittelalter.
1: Nein, er landet mitten in unserer Gegenwart und dabei geht es um die Frage, was darf Humor eigentlich und wer entscheidet, wo seine Grenzen liegen? Carsten Friebel aus dem Kulturteam. Allerdings ist der Auftritt des NN-Theaters für die Besucherinnen und Besucher und auch für euch immer eine Überraschung.
2: Also das ist wirklich so, wir gehören immer zu den Ersten, bei denen das Stück aufgeführt wird. Das beginnt schon mit der technischen Planung. Wir müssen immer mit der Bühnenanweisung aus dem letzten Jahr arbeiten, weil die neue noch gar nicht existiert. Und die ist erst final fertig, nachdem wir das erste Mal aufgeführt haben. Die sind allerdings immer zu 98% identisch. Insofern lässt sich das dann relativ einfach für uns planen.
0: Was ist so besonders am NN-Theater?
2: Viele Dinge im Theater, gerade von der Kulisse her, sind ja doch immer sehr ähnlich. Also im Publikum fällt das nicht auf. Ich sehe natürlich den Kulissenaufbau. Und das ist genau das, was dieses Theater so ausmacht. Die schaffen das wirklich mit 5 oder 6 Personen, die sie gerade für diese Produktion brauchen, inklusive Gepäck, inklusive kompletter Requisite, mit einem kleinen Bus durch die Gegend zu fahren. Die spielen Tetris hinten in dem Bus, dass natürlich alles reinpasst. Es ist bewundernswert, wie sie das laden und wie sie die Kulisse dann auch zusammenbauen. Aber gerade das ist das, was ich am Ende so liebe. Sie arbeiten teilweise auch mit sehr einfachen Requisiten, aber die Fantasie wird unheimlich angeregt, dass man jedes Mal das Gefühl hat, man ist mittendrin.
1: Till Eulenspiegel beginnt heute Abend um 21 Uhr auf dem Schulhof der Hermann-Leser-Schule. Das Stück dauert rund 100 Minuten inklusive Pause und wie immer beim Dülmener Sommer ist der Eintritt frei.
0: Radio Kiepenkerl hier. Guten Morgen.

0: 10 vor 7 ist es gleich. Am Dienstag, Radio Kiepenkerl ist hier. Guten Morgen. Das Kulturfestival am Sportzentrum Helkerberg in Billerbeck ist ein absolutes Highlight für Kinder und Jugendliche im Kreis. Anfang September startet es. Tanja Schmidt aus der Nachrichtenredaktion. Die Organisatoren haben jetzt Einzelheiten dazu vorgestellt.
1: Es ist ein Mitmachfestival. Kinder und Jugendliche bekommen die Möglichkeit, Kultur, Kreativität und Bewegung auf ganz unterschiedliche Weise zu erleben. Und das macht Spaß und trainiert das Miteinander. Ein paar Beispiele. Es gibt ein Pop-up-Atelier, ein Graffiti-Workshop, kreative Workshops, eine kreative Schreibwerkstatt und ein Zirkus-Workshop. Ein kostenloser Shuttlebus ist zwischen Coesfeld-Rosendahl und Billerbeck unterwegs.
0: 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Klicken Sie radiokiepenkerl.de. Ein anderes Thema noch. Immer mehr Bundesländer setzen das Sonntagsfahrverbot für Lastwagen aus.
1: Jetzt erlauben auch Mecklenburg-Vorpommern, Bayern und Baden-Württemberg, dass Lastwagen vorerst an Sonn- und Feiertagen fahren dürfen. Grund sind die niedrigen Wasserstände in den Flüssen, die für den Warentransport so wichtig sind. Zuvor hatten schon 4 andere Bundesländer das Sonntagsfahrverbot für Lastwagen vorerst aufgehoben, darunter Nordrhein-Westfalen.
0: Danke, Tanja, für den Moment. Gleich um 7 die Radio Kiepenkerl-Nachrichten mit allem Wichtigen aus NRW, Deutschland und der Welt. Blick aufs Wetter. Es geht einstellig, was die Temperaturen angeht, in diesem Dienstag. 9 Grad gerade in Ascheberg und Billerbeck. Geht noch rauf auf 24 Grad. Viel blauer Himmel später und ganz viel Sonne. Schönen Start in diesen Dienstag mit Radio Kiepenkerl. 6:51 jetzt.

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1: Mit Danny Hoppe. Guten Morgen. Europa erwärmt sich durch den Klimawandel schneller als alle anderen Kontinente. Das haben zuletzt auch nochmal die Rekordwerte für Juni und Juli gezeigt. Aber auch in anderen Teilen der Welt sieht die Entwicklung ähnlich aus. Auch die USA leiden unter der Hitze und immer neuen Rekordtemperaturen. Dort war der Juli ebenfalls der heißeste Monat seit Beginn der Wetteraufzeichnungen vor mehr als 130 Jahren. Das hat die US-Ozean- und Atmosphärenbehörde mitgeteilt. Mark Weiß hat die Einzelheiten.
2: 24,9 Grad betrug die Durchschnittstemperatur in den USA und damit wurde ein sehr alter Rekord gebrochen. Bisher war der Juli 1936 der heißeste in den Staaten. Auffällig, genau wie bei uns, ist aber, dass es vor allem in den vergangenen 10 Jahren eine besondere Häufung von Extremhitze in den USA gibt. Das lässt den Sommer 36 eher als Ausnahme und das aktuelle Wetter leider als neuen Normalzustand erscheinen. Laut einer Datenanalyse durch die Nachrichtenagentur AFP erlebten insgesamt 33 Länder in aller Welt in diesem Jahr den heißesten Juli ihrer Geschichte. Betroffen waren davon rund 900 Millionen Menschen. Besonders hart trifft es aktuell England. Fast 3/4 Englands sind nach Angaben der Regierung in London mittlerweile von einer Dürre betroffen. Etliche Flüsse haben Niedrigwasser. Landwirte warnen vor möglichen Lebensmittelengpässen infolge von Missernten. Das klingt so ähnlich wie bei uns, ist allerdings offenbar noch deutlich schlimmer und das in einem Land, das eigentlich für sein feuchtes Wetter bekannt ist.
1: Und jetzt weitere Meldungen im Überblick. Nach dem schweren Erdbeben in Kolumbien hat die Regierung einen landesweiten Notstand ausgerufen. Die Behörden sprechen bisher von mindestens 111 Toten. Unter Trümmern werden aber weitere Opfer vermutet. Das Beben der Stärke 7,4 war das stärkste seit einem Jahrzehnt in Kolumbien. Aus Sicht von US-Präsident Trump ist die Straße von Hormuz wieder offen und befahrbar. Nach der Räumung von Minen dort werde die Meerenge zu 100% von den USA kontrolliert, sagte er im Weißen Haus. Aus dem Iran gibt es darauf noch keine Reaktion. Wegen der hohen Spritpreise steigen offenbar immer mehr Menschen in Deutschland aufs E-Auto um. Das beobachtet die Versicherung Hukoburg. Von ihren Privatkunden stiegen im zweiten Quartal rund 12% vom Verbrenner auf einen Stromer um, vor allem Vielfahrer. Seit einer guten Stunde ist die Extremschwimmerin Nathalie Pohl im Main unterwegs und sie hat noch einen weiten Weg vor sich. Rund 200 Kilometer will sie von Frankfurt nach Köln schwimmen, durch Main und Rhein. Eingeplant hat sie 4 Tage von Sonnenaufgang bis Sonnenuntergang. Pohls Ziel ist es, darauf aufmerksam zu machen, dass viele Kinder in Deutschland nicht sicher schwimmen können. Deshalb macht sie während ihrer Schwimmreise zwischendurch immer wieder Stopps, um Spenden zu sammeln. Zum Beispiel für Schwimmprojekte und die Schwimmausbildung von Kindern. Und das waren die Nachrichten mit Danny Hoppe.
3: Dankeschön, Danny. 6:35 gleich. Wir gucken mit Servicemann Carsten Abend aufs Radio Kiepenkerl Wetter für den Kreis Coesfeld, was sehr frisch losgeht. Was geht denn maximal heute bei den Werten?
4: Ja, sehr angenehm. 24 Grad sind heute möglich. Aktuell noch 8 Grad, zum Beispiel in Senden und Nordkirchen. Und den ganzen Tag über scheint die Sonne und es bleibt trocken. Der Wettertrend. Auch morgen und am Donnerstag geht es trocken mit viel Sonnenschein weiter. Allerdings wird es dann wieder deutlich wärmer.
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4: Hallo Autofahrer, keine Staus, aber jetzt die neuesten Blitzer nur auf Radio Kiepenkerl. Der Blitzer des Tages, es blitzt heute unter anderem in Ottmarsbocholt und zwar an der Nordkirchener Straße. Ja, mehr Staus, Blitzer und Störungen im Kreis Coesfeld, bitte melden. Gerne per WhatsApp als Sprachnachricht oder einfach anrufen unter 0800 2020 620.
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5: So, Trinkgeld beim Essen gehen geben. Das ist irgendwie normal, beim Friseur auch. Aber würden Sie beim Schuhkauf noch ein paar Euro extra geben? Also Ansgar,
3: wie sieht's? Klingt sehr ungewöhnlich, ne?
5: Ja, irgendwie schon. Also ich habe es auch noch nie gemacht.
3: Das testen aber gerade erste Handelsketten, also beim Bezahlen mit Karte, erscheint plötzlich die Frage nach Trinkgeld.
5: Ob das auch bei uns im Kreis Coesfeld ankommen könnte und warum der Handelsverband davon eher wenig hält.
3: Darüber sprechen wir in gut 10 Minuten gegen 6:45 und uns interessiert natürlich auch Ihre Meinung. Würden Sie im Einzelhandel Trinkgeld geben oder machen Sie das möglicherweise schon? Gerne Sprachnachricht, die Nummer in der App und im Web, klicken Sie Radio Kiepenkerl. Schönen Start in den Dienstag. Hier ist Ihr Radio Kiepenkerl Morgenteam mit Servicemann Carsten Abend,
4: Tiziana Boge
5: und Ansgar Borgmann.
3: Guten Morgen.

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1: Guten Morgen. Mehr als 700 Ersthelferinnen und Ersthelfer im Kreis Coesfeld bekommen heute einen Probealarm aufs Handy.
0: Genau, wenn sie die Core-Helper-App haben, das ist ein technischer Check, damit im Ernstfall auch wirklich alles funktioniert. Wenn diese Helfer gerade in der Nähe eines Notfalls sind, dann werden sie alarmiert und überbrücken die Zeit, bis der Rettungsdienst da ist. Und zwar ganz gezielt bei Wiederbelebungen.
1: Genau, Christoph Schlütermann, der Leiter des Deutschen Roten Kreuzes im Kreis, sagt, diese Ersthelfer sind inzwischen ein wichtiger Teil der Rettungskette.
2: Wir wissen, dass zahlreiche Reanimationen, je eher sie beginnen, umso eher ist auch die Überlebenschance, nur durch die Ersthelfer erfolgreich initiiert worden sind und dann auch zum glücklichen Ende geführt haben.
0: Aktuell haben die Ersthelfer durch ihren Beruf schon medizinische Kenntnisse. In Zukunft sollen sich auch Laien ausbilden lassen können. Wann solche Kurse starten, das steht noch nicht fest. Das hängt vom Kreis Coesfeld ab. 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Guten Morgen.

0: Guten Morgen, das ist Ihr Start in den Dienstag im Kreis Coesfeld. 7:15, Ihr Radio Kiepenkell. Morgenteam ist bei Ihnen, Tiziana Boge.
1: Und Ansgar Borgmann. Guten Morgen. Das kennen wir bisher nur vom Bezahlen in Restaurants. Beim Bezahlen mit Karte zeigt das Lesegerät Trinkgeldvorschläge an. Jetzt kommt das im Einzelhandel an und einige Schuhhandelsketten testen die Trinkgeldabfrage.
0: Im Kreis Coesfeld macht das bislang kein Geschäft mit und Tobias Buller-Langhorst vom Handelsverband für den Kreis Coesfeld positioniert sich auch ganz klar.
2: Gute Beratung im Handel ist keine Extraleistung, sondern selbstverständlich. Ja, wir lehnen diese digitale Trinkgeldabfrage ab. Der Handel vor Ort steht ohnehin unter Druck und muss sich bei den Preisen mit dem Onlinehandel messen. Wir finden, gute Beratung war und ist im Preis inklusive und damit punktet eben der Handel vor Ort. Mit einer Trinkgeldabfrage, glauben wir, werden Kundinnen und Kunden unnötig unter Druck gesetzt und fühlen sich vielleicht auch genervt.
1: Jetzt bleibt die Frage, spielt es denn dann eine Rolle, ob man in der Großstadt oder hier im Kreis Coesfeld einkauft?
0: Na, Tobias Buller-Langhorst sieht den Unterschied woanders.
2: Großstadt oder ländlicher Raum, das spielt meiner Meinung nach keine Rolle. Es ist eher ein Unterschied, wie intensiv die Beratung ist. Nehmen wir an, ein kleines Modegeschäft punktet mit einer intensiven Beratung oder mit einer Sonderanfertigung. Da kann ich mir dann schon vorstellen, dass das bei einem außergewöhnlichen Service beim Kunden gut ankommt und dieser von sich aus eben bereit ist, ein Trinkgeld zu geben. Aber das sollen sie dann bitte aus freien Stücken tun und eben nicht angeschoben durch eine Trinkgeldabfrage bei der Kartenzahlung.
0: Also freiwillig, nicht aufgezwungen. Das spiegelt auch die Stimmung in den Geschäften hier wieder.
1: Eine Radio Kiepenkell-Umfrage zeigt, das Modehaus Bruns in Billerbeck, Robers Schuhe in Dülmen und das Modehaus Mauermann in Coesfeld setzen die Funktion alle nicht ein. Robers Schuhe hält eine kleine Trinkgeldkasse bereit. Das Modehaus Mauermann denkt darüber nach. Trinkgeld könne den Beruf für Verkäuferinnen und Verkäufer attraktiver machen.
0: Ihre Meinung zum Thema Trinkgeld im Einzelhandel? Gern über die App und das Web. Klicken Sie radiokiepenkerl.de.

0: Ja, sie ist einfach auf Scheibe, Tiziana Boge aus dem Radio Kiepenkerl Morgenteam. Die wusste am Abend schon, dass es frisch wird heute früh genau. Und hat deshalb zur langen Jeans gegriffen.
1: Und das war auch genau richtig so. Es ist so kalt gewesen heute Morgen. 8 Grad gerade mal. Und jetzt, es geht so langsam bergauf bis auf 24 Grad heute. Dann wird es richtig schön warm. Es bleibt trocken. Und wir bekommen viel Sonne.
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0: zu spät ist es hier noch nicht. Hier ist Radio Kiepenkerl am Dienstagmorgen.
1: Aber Stichwort zu spät, wir gucken gerne auf die Uhr. 7:27 Uhr ist es jetzt. Guten Morgen.
0: Morgen.

0: Guten Morgen am Dienstag im Kreis Coesfeld. Es ist 7:30. Hier ist Radio Kiepenkerl und Tanja Schmidt hat die Nachrichten für Sie. Darin alles Wichtige aus NRW, Deutschland und der Welt.
1: Guten Morgen. In Kolumbien melden die Behörden nach dem schweren Erdbeben immer mehr Todesopfer. Vielerorts sind die Stromversorgung und die Mobilfunknetze ausgefallen. Kolumbien hat den Notstand ausgerufen. Mehrere Länder haben schon Hilfe angeboten, darunter die USA und Mexiko. Wegen der hohen Spritpreise überlegen immer mehr Menschen in Deutschland, auf ein E-Auto umzusteigen. Das ist das Ergebnis einer Umfrage eines Autoversicherers. Auch die Akzeptanz von E-Autos steigt demnach deutlich. Seit Beginn des Iran-Kriegs haben sich Benzin und Diesel stark verteuert.
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1: Eine Helmpflicht für E-Scooter-Fahrer ist für mehr Sicherheit sinnvoll, sagt die Gewerkschaft der Polizei im Kreis Coesfeld. In der französischen Hauptstadt Paris ist es ab sofort Pflicht, einen Helm beim Scooterfahren zu tragen. Allerdings sei es nötig, einen Schritt weiter zu gehen, sagt Claudia Wiesmann von der Gewerkschaft. Verkehrsregeln speziell für E-Scooter seien dringend nötig, denn
3: oft wird der E-Scooter zu zweit, das Handy während der Fahrt genutzt oder es ist sogar Alkohol im Spiel. Zudem werden die E-Scooter in Fußgängerzonen oder auf Gehwegen gefahren.
1: Vor 2 Jahren zählte die Polizei im Kreis etwas über 20 Unfälle mit E-Scootern. Im Jahr darauf verdoppelten sich die Unfallzahlen bereits. Zuletzt stürzte eine junge Frau am Wochenende mit ihrem Scooter in Holtwig. Sie kam schwer verletzt in ein Krankenhaus. Bei einem Herzstillstand kommt es auf jede Minute an. Ersthelfer haben sich dabei zu einer wichtigen Säule in der Rettungskette etabliert. 700 geschulte Ersthelfer gibt es mittlerweile im Kreis. Sie bekommen heute einen Probealarm aufs Handy. Damit will der Kreis die Technik überprüfen. Grundsätzlich kann jeder Lebensretter sein, sagt das Deutsche Rote Kreuz im Kreis. Deswegen sollen sich künftig auch Laien als Ersthelfer ausbilden lassen können. Wann entsprechende Kurse starten, steht noch nicht fest. Das hängt vom Kreis Coesfeld ab, der das Projekt bezahlt. Die Arbeiten auf der B525 zwischen Coesfeld und Nottuln gehen in den Endspurt. Heute bringt die zuständige Fachfirma die abschließende Asphaltschicht ab dem Jägerheim in Richtung Coesfeld auf. Doch es braucht Zeit, bis der Asphalt auskühlt. Grund sind die derzeit hohen Temperaturen. Schwere Fahrzeuge wie Traktoren oder Lastwagen dürfen die Straße für mehrere Tage nicht befahren, sonst verformt sich der frische Asphalt. Nach der erfolgreichen Premiere vor einer Woche startet heute das Straßentheater beim Dülmner Sommer in seine zweite Runde. Das NN-Theater aus Köln hat heute seinen Auftritt. Es ist eine feste Größe und beliebt bei den Zuschauern. Es bringt Till Eulenspiegel auf dem Schulhof der Hermann-Leser-Schule auf die Bühne. Hier ist es ruhig für die Truppe und die Zuschauer, sagt Carsten Friebel vom Kulturteam der Stadt.
4: Also diese Theaterart, gerade Sprachtheater oder auch der Bucher-Circus, die sind wesentlich besser auf dem Schulhof aufgestellt. Das ist halt eben keine Laufkundschaft dabei, die mal eben stehen bleibt und sich fragt, was ist denn da los, weil so Stücke muss man wirklich von Anfang bis Ende sehen.
1: Los geht's heute Abend um 21 Uhr auf dem Realschulhof. Der Eintritt ist frei. 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
0: Schönen Dank, Tanja. 7:30. Servicemann Carsten Abend hat das Radio Kiepenkerl Wetter für den Kreis Coesfeld. Und ich sag mal, das Versprechen, dass wir uns heute auf viel Sonne freuen dürfen.
5: Genau, 14 Stunden Sonnenschein sind heute möglich. Wolken stören da kaum. Es bleibt trocken und die Temperaturen schaffen es bis auf 24 Grad. Und aktuell sind wir bei 10 Grad, zum Beispiel in Kapelle und Dülmen. Der Wettertrend. Morgen und am Donnerstag wird es dann deutlich wärmer. Es bleibt trocken mit viel Sonnenschein.
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5: Hallo Autofahrer, es gibt einen Stau auf der A1 Münster in Richtung Dortmund. Zwischen Kamen Zentrum und dem Kreuz Dortmund-Unna. 2 Kilometer Stau. Und Staus und Blitzer, die melden Sie uns kostenlos unter 0800 2020 620.
0: Schönen Start in den Dienstag. Hier sind Ansgar Borgmann und das Radio Kiepenkerl Morgenteam.
5: Guten Morgen.
6: Morgen.

0: 7:30, Radio Kiepenkerl ist hier. Guten Morgen.
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0: Feels like I'm falling in love mit diesem Dienstagmorgen im Kreis Coesfeld. 7.42 Uhr und gleich das Beste von heute. Dai Dai, Shakira und Burner Boy. Können wir ein bisschen die Hüften schwingen.
1: Vorher im besten Musikmix für den Kreis Coesfeld noch aus den 90ern. Metallica und Nothing Else Matters. Ihr Radio Kiepenkerl Morgenteam ist bei Ihnen, Tiziana Boge.
0: Und Ansgar Borgmann. Guten Morgen. Ja, schön sonnig ist es im Kreis. Nicht so heiß und nicht so kalt. Also ziemlich gute Voraussetzung, finde ich, für ein bisschen Live-Musik zum Feierabend heute.
1: Und die gibt's in der Pizzeria Castello in Dülmen. Harry Helmer steht da heute auf der Bühne. Und musikalisch geht's querbeet von Peter Maffay und Johannes Oerding bis Elvis Presley und Coldplay. Oh.

0: Das klingt doch super entspannt und nach der perfekten Musik zu einer leckeren Pizza. Los geht's um 18 Uhr in der Pizzeria Castello in Dülmen. Der Eintritt ist frei.
1: Alle Infos zum Konzert und noch mehr Tipps für Ihre Freizeit im Kreis Coesfeld gibt's wie gewohnt online für Sie. In der App und im Web klicken Sie radiokiepenkerl.de.

0: Gleich ist es 13 vor 8 am Dienstag. Radio Kiepenkerl ist hier. Guten Morgen. Wir schauen auf die Arbeiten auf der B525 zwischen Coesfeld und Nottuln. Die kommen flott voran. Tanja Schmidt aus der Nachrichtenredaktion. Wie genau sieht's aus?
1: Heute tragen Arbeiter die abschließende Asphaltschicht ab dem Jägerheim Richtung Coesfeld auf. Etwas Geduld ist gefragt. Wegen der hohen Temperaturen dauert es länger, bis der Asphalt aushärtet. Heißt, Lastwagen, Traktoren und andere schwere Fahrzeuge dürfen nicht drüber fahren, weil sich sonst die Fahrbahn verformt.
0: Wie es weitergeht mit den Arbeiten, wir bleiben dran. Schauen noch auf ein anderes Thema. Wegen der anhaltend hohen Temperaturen in Deutschland gibt es immer mehr Forderungen, den Hitzeschutz als Gemeinschaftsaufgabe zu sehen.
1: Für den Deutschen Städtetag sind Hitzeschutz und Klimaanpassung eine Daueraufgabe. Deshalb wäre es gut, Bund und Länder in die Pflicht zu nehmen. Der Sozialverband VdK fordert die Bundesregierung auf, Rahmenbedingungen so zu gestalten, dass alle Menschen wirksam vor Hitze geschützt sind, unabhängig von ihrem Einkommen und ihrer Wohnsituation. Und der Handelsverband Deutschland fordert mehr Bäume, Sonnensegel und auch Trinkwasserspender in Innenstädten.
0: Dankeschön, Tanja. Gleich um 8 gibt's die Radio Kiepenkerl Nachrichten und darin alles Wichtige aus NRW, Deutschland und der Welt. Guten Morgen, Autofahrer. Eine kleine Staumeldung gibt's heute früh von der A1 Münster-Dortmund zwischen Kamenzentrum und Unna. 2 Kilometer stockend und das Wetter, richtig viel Sonne, viel blauer Himmel heute. Dazu später 24 Grad. Im Moment sind's 11 gemessen in Kapelle und in Lette. Kommen Sie gut in diesen Dienstag mit Radio Kiepenkerl. 7:48 Uhr jetzt.

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1: Mit Danny Hoppe. Guten Morgen. Es ist weiter viel zu trocken und das führt zu immer mehr Problemen. Wegen des Niedrigwassers in den Flüssen könnte es schon bald Produktionskürzungen geben. Davon geht das Institut der deutschen Wirtschaft aus. Vor allem der Rhein macht den Experten Sorgen. Weil die Schiffe nicht mehr voll beladen werden können, gäbe es schon jetzt erste Engpässe bei der Belieferung der Industrie, heißt es. Marc Weiß aus dem News-Team, das heißt, die Firmen bekommen nicht mehr genug Rohstoffe.
2: Genau, das ist das Hauptproblem. Um ihre Produkte herstellen zu können, brauchen die Firmen Rohstoffe für die Verarbeitung und die kamen bisher eben vor allem über die Schiffe. Erste Einschränkungen meldet jetzt der Chemiekonzern Covestro. Dem Konzern gehen die Rohstoffe langsam aus, sagte ein Sprecher der Rheinischen Post. Ja, und irgendwann kann man dann natürlich die Produktion nicht mehr aufrechterhalten und muss sie wohl zurückfahren. Das ist natürlich das Letzte, was unsere angeschlagene Wirtschaft jetzt gerade braucht, aber das kommt wohl auf uns zu, sagt auch das Institut der deutschen Wirtschaft.
1: Jetzt wurde ja schon das Sonntagsfahrverbot für Lkw gelockert, auch bei uns in NRW, damit Lkw für die Schiffe einspringen können, hilft das nicht.
2: Bei Covestro sagt man, ja, das kann ein bisschen helfen, aber es kann die Schifffahrt nicht ersetzen. Man muss sich dazu die Zahlen angucken. Ein normales Binnenschiff transportiert ungefähr so viel wie 60 große Lkw. Also so viele Laster kann man gar nicht auf die Straße bringen, um den kompletten Schiffsverkehr zu ersetzen. Und man muss auch sagen, wir haben ja nicht das allerbeste Autobahnnetz der Welt aktuell. Die Lkw kommen ja gar nicht überall hin, sondern stehen alle paar Kilometer vor kaputten Brücken. Also wirklich helfen kann im Moment offenbar nur sehr viel Regen und ja, darauf muss man dann einfach hoffen, dass der bald kommt.
1: Danke, Marc. Und jetzt weitere Meldungen im Überblick. Der Handelsverband Deutschland sieht durch die Hitze Gefahren für den Einzelhandel. Sie verderbe vielen Menschen spürbar die Lust auf den Einkaufsbummel in der Innenstadt. Der Verband fordert deshalb mehr Bäume und Sonnensegel in den Innenstädten, außerdem mehr offene Wasserflächen und Brunnen. Nach dem schwersten Erdbeben seit einem Jahrzehnt wird in Kolumbien weiter nach Überlebenden gesucht. Die Regierung spricht bisher von mindestens 111 Toten. Sie hat einen landesweiten Notstand ausgerufen. US-Präsident Trump stellt sich demonstrativ hinter FIFA-Chef Infantino. Er sei fantastisch. Eine Entmachtung Infantinos wäre ein schrecklicher Fehler, schrieb Trump auf seiner Plattform Truth Social. Zurzeit machen sich viele Sonnenfinsternis-Fans auf den Weg nach Spanien, denn morgen wird es dort eine totale Sonnenfinsternis zu sehen geben. Wir in Deutschland müssen uns morgen dagegen mit einer partiellen Sonnenfinsternis begnügen. Hier wird die Sonne nur bis zu 90% vom Mond verdeckt sein. Wer sich das Ganze anschauen will, sollte auf jeden Fall seine Augen gut schützen. Eine einfache Sonnenbrille reicht hier nicht aus. Spezielle Sonnenfinsternisbrillen gibt es beim Optiker. Wegen der hohen Nachfrage sind viele aber schon ausverkauft. Das meldet der Zentralverband der Augenoptiker. Und das waren die Nachrichten mit Danny Hoppe.
3: Danke, Danny. Gleich 3 nach 8. Servicemann Carsten Abend guckt aufs Radio Kiepenkerl Wetter für den Kreis Coesfeld. Partielle Sonnenfinsternis morgen. Heute volles Programm Sonne.
4: Genau, 14 Stunden Sonnenschein sind drin. Wolken zeigen sich kaum. Es bleibt trocken und die Temperaturen erreichen angenehme 24 Grad. Und aktuell sind wir bei 12 Grad in Dahfeld und 13 Grad in Ottmarsbocholt. Der Wettertrend. Auch morgen und am Donnerstag bleibt es bei viel Sonnenschein trocken und es wird deutlich wärmer.
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4: Hallo Autofahrer, die Staus A1 Münster in Richtung Dortmund. Zwischen Kamen Zentrum und dem Kreuz Dortmund-Unna 3 Kilometer stockender Verkehr. Und A43 Dülmen in Richtung Münster. Zwischen Senden und dem Übergang zur B51 3 Kilometer Stau. Ja, und Staus und Blitzer, die melden Sie uns kostenlos unter 0800 2020 620.
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3: Eine der beliebtesten Freiluftveranstaltungen im Kreis Coesfeld, der Dülmener Sommer.
5: Und heute Abend geht's auf den Schulhof der Hermann-Leser-Schule in die nächste Runde. Zu Gast ist ein richtiger Dauerbrenner, das NN-Theater aus Köln.
3: Ja, die Mitglieder des NN-Theaters, die kommen jedes Jahr nach Dülmen und sie schaffen es, jedes Mal das Publikum zu überraschen.
5: Diesmal mit Till Eulenspiegel. Die Auftritte, die sind wirklich jedes Mal eine Überraschung, selbst für das Kulturteam der Stadt Dülmen. Und warum das so ist, da sprechen wir drüber mit Carsten Friebel vom Kulturteam.
3: Machen wir in gut 10 Minuten gegen Viertel nach 8. Kommen Sie gut in den Dienstag, Ihr Radio Kiepenkerl Morgenteam ist bei Ihnen. Servicemann Carsten Abend.
4: Tiziana Boge.
5: Und Ansgar Borgmann. Guten Morgen.
3: Morgen.

0: Schönen Dienstagmorgen im Kreis Coesfeld. Hier ist Radio Kiepenkerl um 8:08 mit der geschenkten Minute. Das ist jeden Morgen Sendezeit für Ihr Thema im Radio. Heute früh für Paul Steinebach aus Lüdinghausen. Guten Morgen.
1: Einen wunderschönen guten Morgen.
0: Herr Steinebach, Sie sind Initiator und Sprecher der Umweltpaten Lüdinghausen, machen das Ganze seit 5 Jahren mittlerweile ehrenamtlich, haben schon ganz viele Aktionen gemacht, jetzt aktuell eine Aktion, da geht's um Korken. Was genau haben Sie vor? Was steckt dahinter?
1: Dahinter steckt, dass Korken eigentlich ein Naturprodukt ist, das erste Produkt, was nach der Ernte an der Korkeiche als Rinde aufgenommen wird und aus den Rohlinge für die Wein- und Sektverschlüsse herausgeschnitten werden. Wenn die Flasche dann leer getrunken ist, ist der Korken nur noch Abfall. Wir wollen diesen Korken häckseln, zerkleinern, ein Granulat daraus machen. Wir nennen dieses Produkt Besser Kork, weil dieser Besser Kork die UV-Strahlung abhalten, weil Kork ist ein super toller Dämmstoff eigentlich, hält die UV-Strahlung weg, lässt das Wasser länger dort, wo es eigentlich sein soll, nämlich an der Pflanze, an der Wurzel, und man muss nicht so oft nachgießen, und als Nebeneffekt, es verhindert auch noch das Unkrautwachstum.
0: Und jeder kann helfen, jeder kann zu Hause Korken sammeln.
1: Und jeder kann zu Hause Korken sammeln, wenn er den dann entsprechenden Wein und Sekt kauft und konsumiert.
0: Und das Schöne ist, Sie wollen das demnächst nicht nur in Lüdinghausen machen, sondern durchaus kreisweit ausweiten.
1: Ganz genau. Wir möchten das eben im ganzen Kreis Coesfeld machen. Es sollen dafür eigens angeschaffte und mit ordentlicher Werbung versehenen Sammeltonnen aufstellen in allen Kommunen des Kreises Coesfeld.
0: Da wünschen wir Ihnen gutes Gelingen. Schöne Aktion. Gerne zu Hause schon anfangen, Korken zu sammeln und dann die Umweltpaten Lüdinghausen unterstützen. Wir haben gesprochen mit Paul Steinebach. Herzlichen Dank für Ihre Zeit.
1: Ich danke Ihnen auch für das Gespräch.
0: Und alle Infos zur geschenkten Minute gibt es wie gewohnt online in der App und im Web. 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

0: 17 Minuten nach 8 ist es jetzt am Dienstag. Guten Morgen mit Ihrem Radio Kiekenkerl. Morgen Team Tiziana Boge.
1: Und Ansgar Borgmann. Guten Morgen. Beim Dömner Sommer, da gibt es Künstler, die kommen einmal. Und dann gibt es das NN-Theater aus Köln.
0: Ja, das ist eine Truppe, die gehört inzwischen ja fast zum festen Inventar. Jedes Jahr steht sie in Dülmen auf der Bühne, aber immer mit einem neuen Stück. Heute Abend ist Till Eulenspiegel dran und der landet in dieser Version mitten hier bei uns in der Gegenwart.
1: Damit geht es auch um eine ziemlich aktuelle Frage. Was darf Humor eigentlich und wo liegen da die Grenzen? Carsten Friebel aus dem Dülmner Kulturteam. Die Auftritte sind jedes Jahr aufs Neue eine Überraschung. Der Dömner Sommer ist immer die Premiere der Aufführung der Theatergruppe. Also auch für euch ist ein Abend mit dem NN-Theater jedes Mal etwas ganz Besonderes.
2: Also das ist wirklich so, wir gehören immer zu den Ersten, bei denen das Stück aufgeführt wird. Das beginnt schon mit der technischen Planung. Wir müssen immer mit der Bühnenanweisung aus dem letzten Jahr arbeiten, weil die neue noch gar nicht existiert. Und die ist erst final fertig, nachdem die das erste Mal aufgeführt haben. Ja. Die sind allerdings immer zu 98%

0: und wie sie die Kulisse dann auch zusammenbauen. Aber gerade das ist das, was ich am Ende so liebe. Sie arbeiten teilweise auch mit sehr einfachen Requisiten, aber die Fantasie wird unheimlich angeregt, dass man jedes Mal das Gefühl hat, man ist mittendrin.
1: Ich stelle mir das gerade vor, wie so diese Clowns-Auto, wo dann 10 Clowns, was ist die Mehrzahl, da raussteigen. Ja, genau. Und es nimmt kein Ende. Tillen Eulenspiegel startet heute Abend um 21 Uhr auf dem Schulhof der Hermann-Leser-Schule.
2: Geht rund 100 Minuten inklusive Pause. Eintritt ist wie immer beim Dülmener Sommer frei. Und alle Infos dazu und noch mehr Tipps für Ihre Freizeit in der App und im Web. Klicken Sie radiokietenkerl.de.

0: Radio Kiepenkerl ist hier. 8.23 Uhr. Schönen Dienstag mit uns.
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0: Guten Morgen am Dienstag, Radio Kiepenkerl ist hier. Tanja Schmidt hat jetzt die Nachrichten mit allem Wichtigen aus NRW, Deutschland und der Welt. Um jetzt 8:30.
1: Guten Morgen. Wegen der anhaltend hohen Temperaturen in Deutschland gibt es immer mehr Forderungen, den Hitzeschutz als Gemeinschaftsaufgabe zu sehen. Der Deutsche Städtetag will dazu Bund und Länder in die Pflicht nehmen. Der Sozialverband VdK fordert die Bundesregierung auf, Rahmenbedingungen so zu gestalten, dass alle Menschen wirksam vor Hitze geschützt sind, unabhängig von ihrem Einkommen und ihrer Wohnsituation. Und der Handelsverband Deutschland fordert mehr Bäume, Sonnensegel und auch Trinkwasserspender in Innenstädten. Die Kombination aus anhaltender Hitze und gesunkenen Wasserständen gefährdet derzeit Fische, Bachmuscheln und auch viele andere Lebewesen in den zahlreichen Flüssen, Bächen und Seen in ganz NRW. Bisher gäbe es zwar kein weitreichendes Fischsterben, sagt das Umweltministerium, aber die Natur stehe unter Dauerstress und viele Fischbestände seien am Rande ihrer Belastbarkeit.
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1: Immer mehr, vor allem junge Menschen im Kreis, sind mit E-Scootern unterwegs und die Folge sind steigende Unfallzahlen. In der französischen Hauptstadt Paris gilt ab sofort eine Helmpflicht. Das wäre auch hier nötig, sagt Claudia Wiesmann von der Gewerkschaft der Polizei im Kreis.
3: Vor allem fordern wir als GdP politisch schärfere Kontrollen, feste Abstellflächen gegen das wahllose Abstellen sowie generelle Verkehrsregeln statt einer reinen Helmpflicht. Wir wünschen uns mehr Aufklärung und ganz klare Verkehrsregeln.
1: Denn zu viele E-Scooter-Fahrer verhalten sich falsch. Sie nutzen den Scooter zu zweit, hantieren während der Fahrt mit dem Handy oder sind in zu schnellem Tempo in Fußgängerzonen unterwegs. Bei über 700 Ersthelfern im Kreis Coesfeld schrillt heute das Handy im Probealarm. Das ist wichtig, um zu testen, ob alles funktioniert und die Helfer im Ernstfall sofort reagieren. Sie sind ausschließlich für Wiederbelebungsmaßnahmen zuständig und haben sich zu einer wichtigen Säule in der Rettungskette entwickelt, sagt Christoph Schlütermann, der Leiter des Deutschen Roten Kreuzes im Kreis.
4: Wir wissen, dass zahlreiche Reanimationen, je eher sie beginnen, umso eher ist auch die Überlebenschance, nur durch die Ersthelfer erfolgreich initiiert worden sind und dann auch zum glücklichen Ende geführt haben.
1: Die Ersthelfer haben durch ihren Hauptberuf medizinische Kenntnisse. Künftig sollen sich auch Laien als Ersthelfer ausbilden lassen können. Wann entsprechende Kurse starten, steht aber noch nicht fest. Das Kulturfestival am Sportzentrum Helkerberg in Billerbeck ist ein Highlight für Kinder und Jugendliche im Kreis. Anfang September startet es wieder. Die Organisatoren haben jetzt Einzelheiten vorgestellt. Kinder und Jugendliche bekommen die Möglichkeit, Kultur, Kreativität und Bewegung auf ganz unterschiedliche Weise zu erleben. Und das macht Spaß und trainiert das Miteinander. Infos gibt's in der App und im Web. Klicken Sie radiokiepenkerl.de. Einer der großen Publikumslieblinge tritt heute beim zweiten Dülmner Straßentheater auf. Das NN-Theater aus Köln bringt auf dem Hermann-Leser-Realschulhof Till Eulenspiegel auf die Bühne. Zuschauerplan knapp 1,5 Stunden ein. Los geht's um 21 Uhr. Der Eintritt ist frei. 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
0: Danke, Tanja. 8:35. Wir gucken aufs Radio Kiepenkerl Wetter für den Kreis Coesfeld. Servicemann Carsten Abend. Sonntag, um nochmal Luft zu holen, bevor doch wieder Hitze kommt in der zweiten Wochenhälfte.
5: Genau so sieht's aus. 24 Grad sind heute das Maximum, also ganz angenehm. Aktuell messen wir 14 Grad, zum Beispiel in Lette und Herbern. Dazu begleitet uns den ganzen Tag über die Sonne und es bleibt trocken. Der Wettertrend. Morgen und am Donnerstag geht es trocken mit viel Sonnenschein weiter und es wird dann deutlich wärmer.
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5: Hallo Autofahrer, Staus habe ich im Moment nicht. Staus und Blitzer, die melden Sie uns kostenlos unter 0800 2020 620.
0: Dann kommen Sie mal ganz entspannt in diesen Dienstag mit uns. Ansgar Borgmann und das Radio Kiepenkerl Morgenteam sind bei Ihnen.
5: Guten Morgen.
1: Guten Morgen.

0: 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Es ist 8:07.
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4: Was macht ihr eigentlich so im Urlaub? Für viele ist ja wichtig, dass man braun zurückkommt. Aber was hat man davon, braun zu sein? Zumal das ja nach 10 Tagen eh wieder weg ist. Und das meiste siehst du auch gar nicht im Alltag. Da machst du dir am Strand einen Stress. Alle halbe Stunde wenden Tiroler Nussöl auf den Muckis. Mal in den Kopfstand, damit die Fußsohlen braun werden. Aber sonst liegst du da ja 8 Stunden einfach nur rum. So müde kann doch keiner sein. Klar, sieht schon geil aus. Die Zähne sehen heller aus, die Augen blauer. Und du zeigst, dass es dir gut geht. Braun sein als Statussymbol. Ja, aber da kannst du dir doch lieber so eine Fake-Rolex holen. Gibt's auch da am Strand. Oder einen Kühlschrankmagneten. Oder auch ein schöner Tipp, lies doch mal ein Buch. Macht auch gut was her. Oder hol dein Abi nach. Was ist denn dein Schönheitsideal? Dieter Bohlen, der alte Lederstrumpf? Ich meine, macht was ihr wollt. Ich werte die Scheiße nicht. Aber guck mich an. Gutes Aussehen ist doch schließlich kein Zufall. Ich bräune mich nie. Ich bleib immer im Schatten. Ich habe mir dieses Jahr sogar vorgenommen, nicht zu schwitzen. Und einölen lassen kann ich mich auch im Hotelzimmer. Da komme ich zwar auch wieder ins Schwitzen, aber die Belastung ist hautschonender.
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0: Guten Morgen, 8.42 Uhr. Hier ist der Radio Kiepenkerl. Morgenthema am Dienstag, Tiziana Boge.
1: Und Ansgar Borgmann. Guten Morgen. Kennst du das, Ansgar? Du bezahlst im Café mit Karte und noch bevor du die Karte dranhalten kannst, fragt dich das EC-Gerät auch schon 10, 15 oder 20% Trinkgeld.
0: Ja, und jetzt stell dir vor, das passiert dir beim Schuhe kaufen. Also genau das testen gerade erste Schuhhandelsketten. Trinkgeld also nicht mehr nur in Gastro oder beim Friseur, sondern plötzlich auch im Einzelhandel.
1: Bei uns im Kreis Coesfeld ist das bisher kein großes Thema. Tobias Buller-Langhorst vom Handelsverband hat dazu auch eine ziemlich klare Meinung.
2: Gute Beratung im Handel ist keine Extraleistung, sondern selbstverständlich. Ja, wir lehnen diese digitale Trinkgeldabfrage ab. Der Handel vor Ort steht ohnehin unter Druck und muss sich bei den Preisen mit dem Onlinehandel messen. Wir finden, gute Beratung war und ist im Preis inklusive und damit punktet eben der Handel vor Ort. Mit einer Trinkgeldabfrage, glauben wir, werden Kundinnen und Kunden unnötig unter Druck gesetzt und fühlen sich vielleicht auch genervt.
1: Jetzt könnten wir ja sagen, vielleicht funktioniert sowas in der Großstadt eher als bei uns hier auf dem Land im Kreis.
0: Herr Tobias Buller-Langhorst sagt, der entscheidende Unterschied liegt für ihn gar nicht zwischen Stadt und Land.
2: Großstadt oder ländlicher Raum, das spielt meiner Meinung nach keine Rolle. Es ist eher ein Unterschied, wie intensiv die Beratung ist. Nehmen wir an, ein kleines Modegeschäft punktet mit einer intensiven Beratung oder mit einer Sonderanfertigung. Da kann ich mir dann schon vorstellen, dass das bei einem außergewöhnlichen Service beim Kunden gut ankommt und dieser von sich aus eben bereit ist, ein Trinkgeld zu geben. Aber das sollen sie dann bitte aus freien Stücken tun und eben nicht angeschoben durch eine Trinkgeldabfrage bei der Kartenzahlung.
1: Ja, klare Ansage. Wenn Trinkgeld, dann bitte freiwillig und nicht so, dass wir an der Kasse das Gefühl bekommen, jetzt muss ich noch was drauflegen.
0: Und das passt auch ziemlich gut zu dem, was uns Geschäfte hier im Kreis gesagt haben, dass im Modehaus Bruns im Billerbeck, Robers Schuhe in Dülmen und das Modehaus Mauermann in Coesfeld nutzen diese Trinkgeldfunktion aktuell alle nicht. Bei Robers steht eine kleine Trinkgeldkasse bereit.
1: Und Mauermann denkt grundsätzlich darüber nach, auch mit dem Gedanken, dass Trinkgeld den Beruf für Verkäuferinnen und Verkäufer attraktiver machen könnte. Jetzt sind Sie dran. Trinkgeld beim Schuh- oder Klamottenkauf, würden Sie das machen oder geht Ihnen das zu weit?
0: Ihre Meinung gern als WhatsApp-Sprachnachricht. Die Nummer gibt's in der App und im Web. Klicken Sie radiokiepenkerl.de.

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1: Mit Danny Hoppe, guten Morgen. Benzin und Diesel sind aktuell wieder extrem teuer und wenn es demnächst an der Tankstelle noch teurer wird, dann liegt das nicht nur am Ölpreis oder der Preispolitik der Ölkonzerne, sondern auch am Niedrigwasser der Flüsse. Das macht es für Autofahrer jetzt nicht unbedingt besser, ist aber trotzdem gut zu wissen. Denn der ADAC rechnet mit weiter steigenden Preisen, weil vor allem der Rhein auch als Transportweg für Öl, Benzin und Diesel genutzt wird. Marc Weiß hat mehr dazu.
2: Die gute Nachricht vorweg, laut ADAC ist die Versorgung nicht in Gefahr. Es wird an der Tanke also weiterhin Benzin und Diesel geben, aber es wird wohl noch etwas teurer. Öl, Benzin und Diesel auf Schiffen zu transportieren sei deutlich günstiger als mit dem LKW auf der Straße, sagte ein ADAC-Sprecher. Dadurch steigen für die Konzerne die Transportkosten und das lässt die Preise wie auch bei anderen Produkten steigen. Nun ist der Rhein nicht der einzige Transportweg für Öl, Benzin und Diesel. Auch Pipelines und teilweise Straßen und auch die Bahn werden hier genutzt. Dieses Netz sei aber regional sehr unterschiedlich ausgeprägt, heißt es. Laut ADAC wird es vor allem da teurer, wo man bisher auf den Rhein gesetzt hatte. Und das ist dann doch der unangenehme Teil dieser Nachrichtenmeldung. Genau das ist bei uns in Nordrhein-Westfalen der Fall. Schon jetzt ist Benzin in NRW und in Hessen am teuersten. Vergleichsweise günstig tankt man aktuell in Bayern.
1: Und jetzt weitere Meldungen im Überblick. Immer mehr Autofahrer in Deutschland wechseln zum Elektroauto. Das zeigt eine Auswertung der Versicherung Hug Coburg. Demnach ist im zweiten Quartal fast jeder achte Privatkunde vom Verbrenner auf einen reinen Stromer umgestiegen. In Deutschland werden immer mehr Mädchen wegen Essstörungen im Krankenhaus behandelt. Das geht aus Zahlen des Statistischen Bundesamts hervor. Im Jahr 2024 wurden demnach knapp 6.000 der 10- bis 17-Jährigen in der Klinik behandelt. Damit hat sich die Zahl der Fälle innerhalb von 20 Jahren mehr als verdoppelt. Nach dem schweren Erdbeben in Kolumbien suchen Rettungskräfte in eingestürzten Gebäuden weiter nach Überlebenden. Die Behörden sprechen von mindestens 111 Toten. Das Beben der Stärke 7,4 war das stärkste seit einem Jahrzehnt in Kolumbien. Es gibt gute Nachrichten vom Great Barrier Reef. Es sieht so aus, als ob sich das weltberühmte Korallenriff vor der australischen Ostküste wieder erholen würde. Das hat das staatliche Meeresforschungsinstitut mitgeteilt. Anfang des Jahres hatte es erste Anzeichen einer neuen Korallenbleiche gegeben. Es wäre die siebte innerhalb von 10 Jahren. Der spät einsetzende Sommermonsun habe Teile des Riffs aber vor weiterer Hitze geschützt, heißt es. Vor allem die Meereserwärmung bedroht das Great Barrier Reef, aber auch eine schlechte Wasserqualität, Wirbelstürme und Unwetter. Und das waren die Nachrichten mit Danny Hoppe.
3: Dankeschön. 3:09 gleich. Servicemann Carsten Abend guckt aufs Radio Kiepenkerl-Wetter für den Kreis Coesfeld. Freie Bahn für die Sonne heute.
4: Ja, Wolken sehen wir heute nur selten mal. 14 Stunden Sonnenschein sind möglich und es bleibt trocken. Die Temperaturen heute angenehm. 24 Grad sind drin. Aktuell messen wir 16 Grad. Zum Beispiel in Osterwick und Haus-Dülmen. Der Wettertrend. Morgen und am Donnerstag geht es mit viel Sonnenschein weiter. Regen fällt nicht und es wird deutlich wärmer.
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3: 3:09, hallo Autofahrer, für Sie sieht's gut aus, keine Staus gemeldet. Rüber zur Bahn, liebe Bahnfahrer, Probleme gibt's auf der Strecke Enschede-Lüdinghausen-Dortmund. Züge können zwischen Coesfeld und Lüdinghausen verspätet sein. Der Grund ist die Reparatur eines Signals. Staus, Blitzer, Störungen, die Sie unterwegs noch sehen, gerne melden per WhatsApp oder 0800 20 20 620.
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5: So, bei diesen recht kühlen Temperaturen heute Morgen wird es Zeit, dass wir uns warm machen. Und das geht natürlich mit dem besten Musikmix für den Kreis Coesfeld. Unter anderem gleich mit dabei 5am von Michael Schulte, das Beste von heute.
3: Und 90er haben wir noch Aerosmith, I Don't Want to Miss a Thing. Den Anfang macht Nico Santos. Hier ist Ihr Morgenteam am Dienstag, Tiziana Boge.
5: Und Ansgar Bockmann. Guten Morgen. Lately.

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0: 17 nach 9, hier ist Radio Kiepenkeller am Dienstag, ihr Morgenteam Tiziana Boge.
1: Und Ansgar Borgmann, guten Morgen. Ansgar, liest du gerne?
0: Ja, schon. Also gefühlt komme ich zu selten dazu. Ja. Jetzt im Urlaub, da habe ich dann es doch mal wieder geschafft, ein Buch anzufangen.
1: Ich finde auch, man nimmt sich eigentlich auch viel zu selten Zeit dafür. Ja. Ich liebe auch das Lesen, vor allem Krimis. Harry Potter geht sowieso immer. Und zwischendurch mag ich auch mal sowas Philosophisches.
0: Möglicherweise ist das heute Abend genau dein Ding. Mhm. Und für alle anderen Leseratten im Kreis Coesfeld, der Treffpunkt Literatur in Coesfeld hat Mechthild Bormann zu Gast, eine ganz bekannte deutsche Bestsellerautorin.
1: Sie liest aus ihrem Roman Lebensband. Darum geht es um drei Frauen, die sich zwischen dem Zweiten Weltkrieg und dem Mauerfall begegnen. Und aus Fremden werden Freundinnen, die viel füreinander riskieren.
0: Es gibt heute Vormittag noch Tickets. Und zwar von 10 bis 13 Uhr in der Stadtbücherei Coesfeld und bei der Buchhandlung Heuermann an der Letterstraße. Der Eintritt kostet 15 Euro.
1: Und los geht's heute Abend um 20.30 Uhr in der Volksbanksfiliale in Coesfeld. 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

0: Schönen Dienstag, es ist 9:30.
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2: Mit Tanja Schmidt, guten Morgen. In Restaurants und Gaststätten oder beim Friseur im Kreis gibt es in der Regel Trinkgeld. Das soll sich nun auch im Einzelhandel etablieren. Erste Schuhgeschäfte in Deutschland testen die Trinkgeldfunktion beim Bezahlen mit der Karte. Tobias Buller-Langhaus vom Handelsverband für den Kreis lehnt das ab.
3: Speziell hier bei uns im Handel, da haben wir eben eine besondere Situation, nämlich den Wettbewerb im Internet. Und insoweit würden wir darauf verzichten wollen, die Kunden mehr oder weniger unter Druck zu setzen, damit wir vermeiden, dass diese dann im Internet kaufen.
2: Das Modehaus Bruns in Billerbeck sieht das ähnlich. Das Modehaus Mauermann in Coesfeld denkt noch darüber nach. Trinkgeld könnte den Job attraktiver machen. Robert Schuhe in Dülmen hält eine kleine Trinkgeldkasse bereit. Eine Helmpflicht für E-Scooter-Fahrer ist für mehr Sicherheit sinnvoll, sagt die Gewerkschaft der Polizei im Kreis. In der französischen Hauptstadt Paris ist es ab sofort Pflicht, einen Helm beim Scooterfahren zu tragen. Allerdings sei es nötig, einen Schritt weiter zu gehen. Verkehrsregeln speziell für Scooterfahrer seien nötig, denn oft fahren zwei Menschen mit dem Scooter, Fahrrad hier mit dem Handy oder Brettern mit hohem Tempo über Gehwege. Vor 2 Jahren zählte die Polizei im Kreis etwas über 20 Unfälle mit E-Scootern. Im Jahr darauf verdoppelten sich die Unfallzahlen bereits. Das beliebte Baumberger Culture Camp am Sportzentrum Helkerberg in Billerbeck geht Anfang September in seine mittlerweile 11. Auflage. Die Organisatoren haben jetzt das Programm vorgestellt. Bei dem Kulturfestival sollen sich Kinder aus dem Kreis einbringen, kreativ werden, neue Techniken kennenlernen und eigene Ideen umsetzen. Ein kostenloser Shuttlebus ist zwischen Coesfeld, Rosendell und Billerbeck unterwegs. 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
0: Dankeschön, Tanja. Wir gucken mit Servicemann Carsten Abend aufs Radio Kiepenkerl-Wetter für den Kreis Coesfeld. Die Temperaturen lassen sich heute ganz gut aushalten.
4: Ja, heute wird es nicht ganz so warm. 24 Grad sind möglich und aktuell sind wir bei 16 Grad, zum Beispiel in Billerbeck und Olfen. Dazu gibt es jede Menge Sonnenschein, kaum Wolken und Regen ist nicht in Sicht. Der Wettertrend. Auch morgen und am Donnerstag bleibt es trocken. Es wird deutlich wärmer und meist scheint die Sonne.
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0: Guten Morgen, Autofahrer. Stau auf der A1 Münster-Dortmund zwischen Kamenzentrum und Unna. 2 Kilometer stockend und rüber zur Bahn. Liebe Bahnfahrer, es gibt Probleme auf der Strecke Enschede-Lüdinghausen-Dortmund. Züge können zwischen Coesfeld und Lüdinghausen verspätet sein. Der Grund ist die Reparatur eines Signals. Gute Fahrt, wie auch immer Sie unterwegs sind. Und wenn Sie noch Staus, Blitzer oder sonstige Störungen sehen, gern Bescheid geben, kostenfrei per WhatsApp oder 0800 20 20 620. Schönen Dienstag wünscht Ihr Radio Kiepenkerl-Morgenteam Tiziana Boge
5: und Ansgar Borgmann. Guten Morgen.

0: Schönen Dienstag, 9.42 Uhr, Radio Kiepenkerl ist hier mit ihrem Morgenteam Tiziana Boge
1: und Ansgar Borgmann. Guten Morgen. Richtig schön sonnig ist es im Kreis Coesfeld. Es ist nicht so heiß, es ist nicht so kalt, also perfekt für ein bisschen Live-Musik zum Feierabend.
0: Ja, die gibt's in der Pizzeria Castello in Dülmen. Harry Helmer steht da heute auf der Bühne. Musikalisch schöne Mischung, also querbeet von Peter Maffay und Johannes Oerding bis Elvis Presley und Coldplay. Oh.

0: klingt wirklich super entspannt und ich finde auch nach der perfekten Musik zu einer leckeren Pizza. Los geht's um 18 Uhr in der Pizzeria Castello in Dülmen. Der Eintritt ist frei.
1: 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Einfach mal reinklicken in der App und im Web. 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
0: Guten Morgen.

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2: Mit Danny Hoppe, guten Morgen. Europa erwärmt sich durch den Klimawandel schneller als alle anderen Kontinente. Das haben zuletzt auch nochmal die Rekordwerte für Juni und Juli gezeigt. Aber auch in anderen Teilen der Welt sieht die Entwicklung ähnlich aus. Auch die USA leiden unter der Hitze und immer neuen Rekordtemperaturen. Dort war der Juli ebenfalls der heißeste Monat seit Beginn der Wetteraufzeichnungen vor mehr als 130 Jahren. Das hat die US-Ozean- und Atmosphärenbehörde mitgeteilt. Mark Weiß hat die Einzelheiten.
3: 24,9 Grad betrug die Durchschnittstemperatur in den USA und damit wurde ein sehr alter Rekord gebrochen. Bisher war der Juli 1936 der heißeste in den Staaten. Auffällig, genau wie bei uns, ist aber, dass es vor allem in den vergangenen 10 Jahren eine besondere Häufung von Extremhitze in den USA gibt. Das lässt den Sommer 36 eher als Ausnahme und das aktuelle Wetter leider als neuen Normalzustand erscheinen. Laut einer Datenanalyse durch die Nachrichtenagentur AFP erlebten insgesamt 33 Länder in aller Welt in diesem Jahr den heißesten Juli ihrer Geschichte. Betroffen waren davon rund 900 Millionen Menschen. Besonders hart trifft es aktuell England. Fast 3/4 Englands sind nach Angaben der Regierung in London mittlerweile von einer Dürre betroffen. Etliche Flüsse haben Niedrigwasser. Landwirte warnen vor möglichen Lebensmittelengpässen infolge von Missernten. Das klingt so ähnlich wie bei uns, ist allerdings offenbar noch deutlich schlimmer und das in einem Land, das eigentlich für sein feuchtes Wetter bekannt ist.
2: Und jetzt weitere Meldungen im Überblick. Nach dem schweren Erdbeben in Kolumbien ist die Zahl der Todesopfer auf mindestens 132 gestiegen. Das haben die Behörden vorhin mitgeteilt. Sie sprechen außerdem von fast 600 Verletzten. Retter suchen in den Trümmern weiter nach Überlebenden. NRW-Verkehrsminister Krischer hat die Aussetzung des Lkw-Fahrverbots an Sonn- und Feiertagen verteidigt. Das sei keine schöne Maßnahme, aber nötig, sagte er dem BR. Wegen des Niedrigwassers funktioniere die sonst übliche Versorgung per Schiff nicht mehr in allen Branchen, vor allem die Chemie-, Metall- und Papierindustrie sei betroffen. Seit dem Morgen läuft in der Städteregion Aachen ein Großeinsatz gegen den Drogenhandel. Das hat die Polizei bestätigt. Es gäbe unter anderem Durchsuchungen in Aachen, Würselen und Herzogenrath. Details wurden nicht genannt. Darüber soll nach dem Einsatz informiert werden. Seit dem frühen Morgen ist die Extremschwimmerin Nathalie Pohl im Main unterwegs und sie hat noch einen weiten Weg vor sich. Rund 200 Kilometer will sie von Frankfurt nach Köln schwimmen, durch Main und Rhein. Eingeplant hat sie dafür 4 Tage, immer von Sonnenaufgang bis Sonnenuntergang. Pohls Ziel ist es, darauf aufmerksam zu machen, dass viele Kinder in Deutschland nicht sicher schwimmen können. Deshalb macht sie während ihrer Schwimmreise zwischendurch auch immer wieder Stopps, um Spenden zu sammeln. Zum Beispiel für Schwimmprojekte und die Schwimmausbildung von Kindern. Pohls Ziel ist das Deutsche Sport- und Olympiamuseum in Köln. Dort will sie Freitagmittag ankommen. Eine Herausforderung könnte das Niedrigwasser des Rheins werden, denn durch die geringere Strömung könnte sich das Vorankommen verlangsamen. Und das waren die Nachrichten mit Danny Hoppe.
4: Das Wetter.
5: Viel Sonne dabei heute, dazu weiter trocken und warm bis 27 Grad. Morgen ändert sich nicht viel, es wird nur noch wärmer bis 33 Grad.
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5: Und das sind die Staus ab 14 Minuten Zeitverlust. Die A44 Kassel-Dortmund zwischen dem Kreuz Werl und dem Kreuz Dortmund-Unna. 7 Kilometer Stau, ihr braucht hier eine Viertelstunde mehr. Die A45 Gießen-Hagen zwischen Wetzlar-Ost und Ehringshausen, 6 Kilometer Stau, 22 Minuten. Da gibt es gerade eine Baustelle, da ist nur eine Spur frei. Dann die A45 Hagen-Gießen zwischen Herborn-Süd und Wetzlarer Kreuz, 4 Kilometer Stau, 23 Minuten plus. Die A57 Köln-Krefeld zwischen dem Kreuz Meerbusch und Krefeld-Zentrum, 5 Kilometer Stau, 18 Minuten. Und die A553 Bliesheim Richtung Brühl zwischen dem Kreuz Bliesheim und Brühl Süd. 1 Kilometer Stau, 16 Minuten plus. Gute Fahrt!
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5: Einen bezaubernden Dienstag wünsche ich euch und diese Woche ist bei uns eine ganz spezielle Woche. Wir haben nur für euch ganz, ganz, ganz viele Tickets gehortet, muss man sagen, zu irre coolen Events und diese Tickets, die müssen alle raus. Diese Woche, alles muss raus. Amy McDonald ist dabei, Blue, Moby, Kaya Jana, Disney in Concert, Let's Dance, Herbert Grönemeyer, Mario Basler, also unfassbar viel dabei. Mehrmals über den Tag verteilt, verlosen wir hier im Programm. Also bleibt am Radio, dann verpasst ihr auch nichts. Und ich sag mal so, Ich würde vor allem jetzt am Radio bleiben, denn in einem Viertelstündchen geht's hier um Tickets für unser Comedy Camp. Also genau hinhören und mit viel Glück gewinnt ihr die Tickets. Ich bin Laura Potting. Hallo zusammen.

0: Musik von Pitbull war das, Timber. Hallo zusammen an diesem Dienstag und ich hab's eben versprochen, wir hauen genau jetzt wieder Tickets raus. Ihr könnt die ganze Woche hier mehrmals am Tag Tickets gewinnen für super, super coole Events. Zum Beispiel für Moby, Kaya Jana, Disney in Concert, Let's Dance, Blue, Herbert Grönemeyer, Mario Basler. Und genau jetzt könnt ihr euch Karten klar machen für unser Comedy Camp. Also wenn ihr dahin wollt, dann ruft mich an, kostenlos unter der 0800 50 80 550 0800 50 80 550. Ich drücke euch ganz fest die Daumen.
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1: Um 10.30 Uhr mit Tanja Schmidt. Guten Tag. Das Dach des Cabrio-Bades in Sennen ist stellenweise undicht. Um es umfassend sanieren zu können, hat sich die Gemeinde um Fördergeld beworben. Schon vorher sind bestimmte Arbeiten nötig. Auf Nachfrage sagt die Gemeinde, diese Notreparaturen sollen im Herbst starten. Es geht darum, das Foliendach provisorisch abzudichten und die Windsoganker zu sichern. Sie verhindern, dass die Dachhaut bei Sturm abhebt und weitere undichte Stellen entstehen. Die Notreparaturen sollen den Badbetrieb kaum stören. Klappt es mit dem Fördergeld, könnte die große Dachsanierung im kommenden Jahr folgen. Jetzt im Sommer schwirren Insekten durch den Kreis und nerven. Einige Menschen reagieren dabei allergisch auf Insektenstiche. Im vergangenen Jahr mussten sich über 360 Menschen im Kreis Coesfeld deswegen behandeln lassen. Die Krankenkasse AOK stellt heute die Ergebnisse einer Studie vor. In der Regel sind Stiche harmlos, als Sofortmaßnahme nach einem Stich hilft kühlen. Ein Insektenstich kann dann gefährlich werden, wenn etwa durch Kratzen Bakterien in tiefere Schichten gelangen. Dann droht eine massive Infektion. Auf jeden Fall gilt, bei einer zunehmenden und lang anhaltenden geröteten Schwellung sollte ein Arzt drüber schauen. Das Ausbauprogramm Baumberge kommt voran. Der Versorger Gelsenwasser baut derzeit sein Trinkwasserleitungsnetz aus. Am Montag geht es in Havixbeck in der Josef-Heidt-Straße zwischen der Landstraße und der Schützenstraße in den Ortskern weiter. Mit dem Ausbauprogramm reagiert der Versorger unter anderem auf die Folgen des Klimawandels und den hohen Trinkwasserverbrauch an heißen Sommertagen. Vor 6 Jahren ist das Programm gestartet, in 2 Jahren endet es. 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Und das ist das Wetter für den Kreis Coesfeld. Die Sonne gibt heute wieder alles, Wolken sind kaum unterwegs. Angenehm ist es heute bei Maxiwerten um 24 Grad zwischen Lette, Hohenholte und Appelhülsen. Das ist der Radio Kiepenkerl Wettertrend. Morgen und übermorgen am Donnerstag geht es so weiter. Die Werte steigen wieder deutlich.
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1: Hallo lieber Autofahrer, A1 Ascheberg Richtung Ruhrgebiet, zwischen Kampzentrum und Unna 3 Kilometer stockender Verkehr. Hallo liebe Bahnfahrer, es gibt Probleme auf der Strecke Enschede-Lüdinghausen-Dortmund. Züge können zwischen Coesfeld und Lüdinghausen verspätet sein. Der Grund ist die Reparatur an einem Signal. Die neuesten Blitzer nur auf Radio Kiepenkerl. Tanja Schmidt hier, hallo.
2: Hi, wir befinden uns auf dem Weg von Nordkirchen Richtung Ottmars-Bocholt. Auf der Dorfstraße ist ein Blitzer auf der Seite rechts.
1: Und es blitzt in Seppenrath an der Dattelner Straße aus Richtung Olfen, meldet Janine per WhatsApp. Schönen Dank. Machen Sie es genauso, melden Sie Staus, Blitzer, Probleme auf Straße und Schiene kostenlos 0800 20 20 620 oder per WhatsApp klicken Sie radiokiepenkerl.de.
3: Dass Dobby der Hauself mal ein Unterseekabel verhindern würde, das hätte wohl auch kein Schwein gedacht. Es geht um ein Unterseekabelprojekt, das eigentlich Irland mit dem Vereinigten Königreich verbinden soll. Das Problem ist, das Kabel sollte nach Plan an einem für Harry Potter Fans sehr wichtigen Strand verlaufen, nämlich ein Strand in Wales, wo, Achtung Spoiler, wo Dobby begraben liegt. Da pilgern immer wieder viele Fans hin. Das Kabel hätte diesen Strandabschnitt unpassierbar gemacht. Ja, und dann in der Planungsphase ist dann wohl ein Mitarbeiter zum Projektmanager gekommen und meinte so, das können wir nicht machen, das Kabel da lang zu verlegen. Und der Manager so, was? Dobby ist eine fiktive Figur in einem Fantasy-Buch. Das Ganze ist Fiktion. Was zum Teufel meinen Sie? Ja, das Kabel wird jetzt trotzdem woanders lang gelegt. Also Dobby hat offenbar doch magische Kräfte und das immer noch. Laura Potting hier, Potter und egal. Hallo zusammen.

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0: So, wer will denn hier alles jetzt zum Comedy Camp? Ihr habt's mitbekommen, wir verlosen hier die ganze Woche Tickets für super tolle Events. Ihr könnt mit uns zu Moby, Kaya Jana, Disney in Concert, Let's Dance, Blue Herbert, Grönemeyer, Mario Basler. Und jetzt genau könnt ihr euch Karten klar machen für unser Comedy Camp. Wer ist denn am Telefon?
1: Ja, hallo, hier ist der Tobias.
0: Hallo, Tobias.
1: Hi. Oh, du, das war ja ein Kampf. Jetzt bin ich durchgekommen.
0: Du bist gerade auf der Arbeit.
1: Ja, genau, richtig.
0: Jetzt gerade sind ja Sommerferien. Fährst du auch nochmal weg oder kannst du nicht?
1: Tatsächlich doch. Wir fahren, ich darf schon.
0: Wir fahren. Gott sei Dank.
1: Ein Glück auf jeden Fall. Also wir fahren Ende September nach Mallorca, Cala Major.
0: Geil.
1: Und dann ja, erste Mal tatsächlich, freue mich auch schon mega. Und ja, dann sind noch so kleine Touren geplant. Meine Freundin zum Beispiel habe ich zum Geburtstag damit überrascht, dass wir für 5 Tage an die Mosel fahren mit einem Camper.
0: Was bist du denn für ein geiler Freund?
1: Und E-Bike. Ja.
0: Alter, mega.
1: Das weiß ich auf jeden Fall auch sehr zu schätzen.
0: Du rufst an, weil du möchtest gerne zum Comedy Camp.
1: Ja, genau.
0: Warum?
1: Ich liebe Comedy. Das ist schon von Grund auf. Ich liebe es zu lachen. Ich liebe es, mit anderen Leuten darüber zu lachen. Ja, das ist einfach so, weiß ich nicht. Ich bin lustig. Typ. Ich mag es, andere lustige Leute um mich drumherum zu haben, und das ist perfekt. Perfekt. Also ich war noch nie da, aber das ist echt, ja, ich sag mal, so ein kleiner Traum.
0: Okay. Ja, ganz ehrlich, wenn du das schon so richtig schön beschrieben hast, ich würde sagen, du kriegst die Tickets.
1: Geil, vielen Dank.
0: Wen nimmst du denn mit? Deine Freundin?
1: Ja, na klar, meine Freundin, die kommt auf jeden Fall mit.
0: Reise an die Mosel, dann auch noch Comedy Camp, die wird ja richtig verwöhnt von dir.
1: Ich sag's dir, und die Urlaubstage, die werden knapp, ne? Die sind schon fast alle fast verplant.
0: Ja gut, lieber Tobias, ich wünsche euch ganz, ganz viel Spaß. Und,
1: vielen lieben Dank.
0: Ja, ich hoffe, ihr kriegt keine Bauchschmerzen vor Lachen. Aber ich glaube, du bist erprobt.
1: Ja, genau. Und im Zweifel freuen sich die Bauchmuskeln drüber.
0: Das stimmt. Und liebe ganz, Grüße ganz auch an die Freundin.
1: Richtig auch.
0: Dankeschön.
1: Tschüss. Bis dann. Ciao.
0: So, und wenn ihr jetzt gerade nicht drangekommen seid, seid nicht traurig. Wir verlosen noch die ganze Woche richtig viele Tickets. Also bleibt einfach am Radio.
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1: Mit Danny Hoppe. Guten Tag. Der Fachkräftemangel ist in Deutschland schon seit Jahren ein Problem und er könnte sich in den nächsten Jahren noch weiter verschärfen. Denn viele junge Menschen wollen raus aus Deutschland. Das zeigt eine neue Studie des Portals auslandsjob.de. Demnach würden fast 35% der heute Berufstätigen lieber im Ausland arbeiten als in Deutschland. Am stärksten ist der Wunsch bei den 18- bis 29-Jährigen, aber auch in der Gruppe Ü40 sagen viele, dass sie weg wollen. Marc Weiß aus dem News-Team, woran liegt das?
2: Also die Studienmacher sagen, es liegt zum einen an der globalisierten Welt. Man ist einfach mobiler heute und daran, dass immer mehr Länder es einem auch erleichtern, da zu arbeiten. Es gibt ja durchaus einen Wettbewerb um die besten Fachkräfte. Und ja, vor allem die berühmte Work-Life-Balance versprechen immer mehr Länder. Es ist aber auch die Unzufriedenheit, die viele Menschen hier empfinden, ganz klar. Viele sehen keine oder nur eine mäßige Perspektive für sich selbst in Deutschland. Und die Studienmacher sprechen hier von einem Alarmsignal für Arbeitgeber und Politik. Das ist auch schon die zweite Studie mit genau diesem Ergebnis. Indeed hatte diesen Trend auch schon aufgedeckt. Die Experten sagen, deutsche Arbeitgeber müssen flexibler werden. Ja, Homeoffice und Work-Life-Balance, das seien eben nicht nur Themen der Gen Z, der Generation Z. Auch 40- oder 50-Jährige haben inzwischen andere Vorstellungen von ihrem Job und erwarten sowas. Und wenn wir in Deutschland die Erfahrung und auch den Nachwuchs nicht verlieren wollen, dann müssen die Arbeitgeber moderne Angebote machen, sonst sind diese Arbeitskräfte bald weg.
1: Danke, Marc. Und jetzt weitere Meldungen im Überblick. Auf der italienischen Insel Sizilien sitzen gerade tausende Urlauber fest, denn der Ätna spuckt weiter Asche. Dadurch können auf dem größten Flughafen der Insel in Catania deutlich weniger Flugzeuge starten und landen. Viele Sizilien-Touristen müssen ihren Aufenthalt deshalb verlängern, allerdings sind die Unterkünfte auf der Insel voll. Wegen der hohen Spritpreise steigen offenbar immer mehr Menschen in Deutschland aufs E-Auto um. Das beobachtet die Versicherung Hukoburg. Von ihren Privatkunden stiegen im zweiten Quartal rund 12% vom Verbrenner auf einen Stromer um, vor allem Vielfahrer. US-Präsident Trump stellt sich demonstrativ hinter FIFA-Chef Infantino. Er sei fantastisch. Eine Entmachtung Infantinos wäre ein schrecklicher Fehler, schrieb Trump auf seiner Plattform Truth Social. Auch Frankreich hat zurzeit mit Hitze und Trockenheit zu kämpfen. Das zeigt sich bei der Stromgewinnung. Im ganzen Land gibt es 57 Atomreaktoren. Sie decken in der Regel rund 70% der Stromerzeugung. Allerdings gab es jetzt am Sonntag in den französischen AKW so viele Ausfälle wie noch nie. Das hat die Nachrichtenagentur AFP ausgerechnet. Demnach lag die Ausfallquote bei fast 16%. Und das liegt eben an der großen Trockenheit. Denn alle Reaktoren liegen an Gewässern, um die Anlagen zu kühlen. Bei Dürren oder Hitzewellen muss die Stromproduktion aber gedrosselt werden, um Auswirkungen auf die Umwelt zu begrenzen und zu verhindern, dass sich das Wasser von Flüssen noch weiter aufheizt. Deshalb mussten am Sonntag 5 Reaktoren ihre Leistung anpassen, 4 waren ganz außer Betrieb. Und das waren die Nachrichten mit Danny Hoppe.
3: Das Wetter.
4: Sonne, kein Regen, es bleibt weiter trocken bei uns in NRW und warm, bis zu 27 Grad werden es heute. Morgen ändert sich nichts am Wetter, es wird nur noch ein Ticken wärmer, bis 33 Grad.
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4: Vorsicht bitte auf der A45 Hagen-Gießen zwischen Dillenburg und Herborn West und in der Gegenrichtung. Achtung bitte, euch kommt ein Falschfahrer entgegen. Auf der A45 Hagen-Gießen zwischen Dillenburg und Herborn West kommt euch ein Falschfahrer entgegen. Hier bitte besonders vorsichtig fahren. Jetzt die Staus ab 14 Minuten Zeitverlust. Die A45 Gießen-Hagen. Zwischen dem Wetzlarer Kreuz und Eringshausen 4 Kilometer Stau, eine Viertelstunde plus. Hier ist wegen der Baustelle nur eine Fahrspur frei. Die A45 jetzt Hagen-Gießen. Zwischen Eringshausen und Wetzlarer Kreuz 3 Kilometer Stau, eine Viertelstunde plus. Die A57 Köln-Krefeld. Zwischen Bovard und Krefeld-Zentrum 7 Kilometer Stau, 18 Minuten. Die A61 Koblenz-Mönchengladbach zwischen Mönchengladbach-Göderath und Mönchengladbach-Holt. 4 Kilometer Stau, 14 Minuten kommen hier oben drauf. Und die A61 Mönchengladbach-Koblenz zwischen Weilerswist und Miel. 5 Kilometer Stau, 18 Minuten plus. Kommt gut durch.
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4: So, ihr wisst Bescheid, morgen ist Sonnenfinsternistag. Bei uns in NRW gibt es eine partielle Sonnenfinsternis. Die beginnt bei uns morgen Abend, so je nach Standort, so ab 19.15 Uhr. Höhepunkt ist dann 10 nach 8 am Abend und das Ende so kurz vor 21 Uhr. Und in Teilen von Spanien zum Beispiel wird es eine totale Sonnenfinsternis geben. Und da werden hunderttausende Touris erwartet. Die sind da alle schon ganz aus dem Häuschen. Hotels haben sich spezielle Beobachtungspakete überlegt. Es wird Public Viewings geben und. Und deswegen schalten wir gleich mal zu unserer Korrespondentin nach Spanien. Die erzählt uns, was da aktuell so abgeht. Ich bin Laura Potting. Hallo zusammen.

0: das wird, glaube ich, richtig, richtig cool morgen Abend. Ihr habt's gehört. Partielle Sonnenfinsternis bei uns in NRW. Der Mond schiebt sich dann vor die Sonne und wirft einen Schatten auf die Erde. Und diesmal wird's richtig spektakulär. Bis zu 90% der Sonne verschwindet hinter dem Mond. So stark wie zuletzt 1999 und eine ähnlich dolle Sonnenfinsternis gibt's bei uns dann auch erst wieder 2075. In Spanien wird das Ganze noch krasser, da gibt's sogar eine totale Sonnenfinsternis. Und genau da ist unsere Kollegin Julia Macher für uns. Julia, wie ist die Stimmung bei euch in Spanien?
1: Ja, voller Vorfreude natürlich. Es gibt neben der Hitze kaum ein anderes Gesprächsthema an den Tresen der Bars. Und es ist ja auch kein Wunder, seit mehr als 100 Jahren hat Spanien keine totale Sonnenfinsternis mehr erlebt. Hotels und Ferienhäuser in dem Streifen, durch den der Kernschatten verläuft, sind komplett ausgebucht. Und das ist Ereignis mit dem Sternschnuppenregen, den sogenannten Tränen des heiligen Laurentius zusammenfällt. Das macht es noch mal spektakulärer. Und die Medien sprechen schon von dem Jahrhundertereignis.
0: Ja, genau. Nach der Sonnenfinsternis ist nämlich vor den Perseiden. Die haben in der Nacht vom 12. auf den 13. ihren Höhepunkt. Bis zu 100 Sternschnuppen pro Stunde gibt es dann zu sehen. Auch hier bei uns in NRW übrigens. Aber gucken wir nochmal nach Spanien und zur Sonnenfinsternis. Julia, wie macht sich das Ganze denn im spanischen Alltag bemerkbar?
1: In vielen Städten gibt es lange Schlangen, um eine der Schutzbrillen zu ergattern, die manche Rathäuser gratis oder gegen einen geringen Betrag verkaufen. Die besten Spots zur Beobachtung der Sonnenfinsternis, die liegen im verlassenen Hinterland. Dahin wollen viele schon am frühen Morgen aufbrechen. Denn wenn die eigens ausgewiesenen Beobachtungspunkte erstmal voll sind, dann wird abgesperrt. Und laut Behörden werden bis zu 10 Millionen Menschen unterwegs sein.
0: Wahnsinn. Da ergeben sich bestimmt auch so super viele kuriose Geschichten, oder?
1: Eine totale Sonnenfinsternis lockt natürlich immer auch Geschäftemacher. Hotels und Pensionen haben ihre Preise zum Teil verachtfacht und auch Privatiers schlagen ordentlich zu. Ich habe Anzeigen von Leuten gesehen, die vermieten ihre Dachterrasse für 2 Stunden für 800 Euro inklusive Flasche Sekt. Es gibt aber auch ganz rührende Geschichten. Ein Hobbyastronom aus Asturien hat zum Beispiel den Hühnerstall seines Großvaters in den letzten Jahren zu einer Mini-Sternwarte ausgebaut inklusive Teleskop, und der empfängt er jetzt zur Sonnenfinsternis Gäste aus den USA, Belgien und Deutschland.
0: Falls ihr euch also spontan auf den Weg machen wollt, noch dahin. Ihr habt es gehört, Spanien ist teilweise überfüllt. Dazu kommen Sicherheitsmaßnahmen wegen Waldbränden und viel Trockenheit vor Ort. Und ganz ehrlich, hier in NRW wird es ja auch cool. Wir bekommen immerhin eine partielle Sonnenfinsternis zu sehen. Und das wird auch richtig, richtig cool. Alles dazu hört ihr weiter hier bei uns im Programm.
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1: Um 11.30 Uhr mit Tanja Schmidt. Guten Tag. Das Dach des Cabrio-Bades in Sennen ist stellenweise undicht. Um es umfassend sanieren zu können, hat sich die Gemeinde um Fördergeld beworben. Schon vorher sind bestimmte Arbeiten nötig. Auf Nachfrage sagt die Gemeinde, diese Notreparaturen sollen im Herbst starten. Es geht darum, das Foliendach provisorisch abzudichten und die Windsoganker zu sichern. Sie verhindern, dass die Dachhaut bei Sturm abhebt und weitere undichte Stellen entstehen. Die Notreparaturen sollen den Badbetrieb kaum stören. Klappt es mit dem Fördergeld, könnte die große Dachsanierung im kommenden Jahr folgen. Jetzt im Sommer schwirren Insekten durch den Kreis und nerven. Einige Menschen reagieren dabei allergisch auf Insektenstiche. Im vergangenen Jahr mussten sich über 360 Menschen im Kreis Coesfeld deswegen behandeln lassen. Die Krankenkasse AOK stellt heute die Ergebnisse einer Studie vor. In der Regel sind Stiche harmlos, als Sofortmaßnahme nach einem Stich hilft kühlen. Ein Insektenstich kann dann gefährlich werden, wenn etwa durch Kratzen Bakterien in tiefere Schichten gelangen. Dann droht eine massive Infektion. Auf jeden Fall gilt, bei einer zunehmenden und lang anhaltenden geröteten Schwellung sollte ein Arzt drüber schauen. Das Ausbauprogramm Baumberge kommt voran. Der Versorger Gelsenwasser baut derzeit sein Trinkwasserleitungsnetz aus. Am Montag geht es in Havixbeck in der Josef-Heidt-Straße zwischen der Landstraße und der Schützenstraße in den Ortskern weiter. Mit dem Ausbauprogramm reagiert der Versorger unter anderem auf die Folgen des Klimawandels und den hohen Trinkwasserverbrauch an heißen Sommertagen. Vor 6 Jahren ist das Programm gestartet, in 2 Jahren endet es. 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Und das ist das Wetter für den Kreis Coesfeld. Die Sonne gibt heute wieder alles. Wolken sind kaum unterwegs. Angenehm ist es heute bei Maxiwerten um 24 Grad zwischen Lette, Hohenholt und Appelhülsen. Das ist der Radio Kiepenkerl Wettertrend. Morgen und übermorgen am Donnerstag geht es so weiter. Die Werte steigen wieder deutlich.
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1: Hallo lieber Autofahrer, A1 Ascheberg Richtung Ruhrgebiet. Zwischen Kampzentrum und Unna 3 Kilometer stockender Verkehr. Hallo liebe Bahnfahrer, es gibt Probleme auf der Strecke Enschede Lüdinghausen-Dortmund. Züge können zwischen Coesfeld und Lüdinghausen verspätet sein. Der Grund ist die Reparatur an einem Signal. Die neuesten Blitzer nur auf Radio Kiepenkerl. Tanja Schmidt hier. Hallo.
2: Hi, wir befinden uns auf dem Weg von Nordkirchen Richtung Ottmars-Bocholt. Auf der Dorfstraße ist ein Blitzer auf der Seite. Recht.
1: Und es blitzt in Seppenrath an der Dattener Straße aus Richtung Olfen, meldet Janine per WhatsApp. Schönen Dank. Machen Sie es genauso, melden Sie Staus, Blitzer, Probleme auf Straße und Schiene kostenlos 0800 20 20 620 oder per WhatsApp klicken Sie radiokiepenkerl.de.
3: Einen schönen Dienstag wünsche ich euch und schön, dass ihr zuhört. Gleich für euch großartige Nummer von TLC, No Scrubs und vorher noch Nice to Meet You, das Beste von heute im besten Mix von Miles Smith. Der Name ist für Leute wie ich, die das TH ab und an mal verkacken, echt der Horror. Ich finde, der sollte sich umbenennen. So, Miles Smith jetzt für euch. Und ich bin Laura Potting. Das ist ein guter Name, weil...

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0: Heute ja wieder schön viel Sonne drin bei uns in NRW und da gibt's ja drei Lager, ne? Die Leute mit Lichtschutzfaktor 1000 und Hut und langem Shirt und Vorsicht, die Sonne. Dann gibt's die mit Lichtschutzfaktor, scheißegal, ich kriege eh nie Sonnenbrand. Und dann gibt's die Menschen, die ganz normal damit umgehen. Fakt ist, Eincremen ist super wichtig, denn Sonnenbrand bekommt man eben nicht nur am Meer, sondern auch hier bei uns in NRW. Und es gibt aber immer wieder, ich weiß nicht, ob es euch auch so geht, so ein paar Fragen, die man sich stellt. Der Kollege Kevin Zimmer stand kürzlich vor so einer Frage.
1: Ja genau, es war im Urlaub, Sonnencreme komplett leer, wir am Strand. Wir hatten wirklich nur noch Sonnencreme von unserem Sohnemann, also Sonnencreme speziell für Kinder. Und da habe ich mich erstmal gefragt, so als Erwachsene, ist Kindersonnencreme wirklich nur für Kinder oder darf ich da als Erwachsener auch mal ran? Kinderhaut ist ja schon eine andere Haut als Erwachsenenhaut.
0: Ne? Ja, so und darf man?
1: Ja, man darf und sie wirkt bei Erwachsenen genauso wie Erwachsenensonnencreme bei Kindern. Der einzige Unterschied zur Erwachsenensonnencreme ist einfach nur, ist meistens weniger parfümiert, ein bisschen teurer und die Verpackung ist ein bisschen bunter. Kinder dürfen übrigens auch an unsere Erwachsenensonnencreme. Die hilft genauso. Es kommt auf den Lichtschutzfaktor an.
0: Ja, wichtig ist auf jeden Fall, dass man sich überhaupt eincremt und es nicht so macht wie gerade ein neuer Trend bei Jugendlichen.
1: Ja, du meinst Tan-Maxing. Ja. Ne? Dabei probieren gerade junge Menschen so schnell und so stark wie möglich braun zu werden. Man macht alles, bei dem Hautärzte rot werden würden, wenn sie das sehen oder hören. Und die werden dann nicht rot wegen des Sonnenbrands, sondern eher vor Wut. Beim Social-Media-Trend Tan-Maxing legst du dich in die pralle Mittagssonne sehr, sehr lange, stellenweise sogar ungeschützt. In den Videos dazu werden Sonnencremes empfohlen, die am besten ja keinen höheren Lichtschutzfaktor als 10 haben. Ziel, die Haut Oha. Soll rot werden, denn rot bedeutet später braun.
0: Ah ja, das ist ja nicht so schlau.
1: Ja, ist wirklich Wahnsinn, was diese sogenannten Tanfluencer da empfehlen. Sonnenbrand und Rötung werden als Look verkauft. Über Hautkrebs verliert da keiner ein Wort. Nochmal das, was Hautärzte sagen. Es gibt keinen gesunden Sonnenbrand und es gibt auch keine gesunde Rötung. Nehmt also Lichtschutzfaktor 50 oder mehr und dann ist es auch egal, ob es Kindersonnencreme ist oder Erwachsenensonnencreme. Hauptsache, der Lichtschutzfaktor ist gegeben.
0: Das, was Kevin Zimmer sagt. Danke dir.
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1: Mit Danny Hoppe. Guten Tag. Der Ätna sorgt mitten in der Ferienzeit für große Probleme. Schon seit Tagen spuckt der Vulkan auf der italienischen Insel Sizilien Asche und Gesteinsbrocken in die Luft. Und die Auswirkungen bekommen immer mehr Urlauber zu spüren. Tausende von ihnen sitzen inzwischen auf Sizilien fest, weil kaum noch Flugzeuge dort starten oder landen können. Marc Weiß hat die Infos dazu.
2: Aufgrund der riesigen Aschewolken gibt es immer nur ganz kleine Zeitfenster, in denen Starts oder Landungen auf Sizilien möglich sind. Heute Morgen konnte nur eine einzige Maschine abheben. Der Flugbetrieb ist inzwischen schon den fünften Tag in Folge beeinträchtigt. Am stärksten betroffen ist ausgerechnet der größte Flughafen in Catania. Nach Behördenangaben sitzen etwa 30.000 Urlauber fest und weil die Unterkünfte voll sind, verbringen viele auch die Nächte gezwungenermaßen am Flughafen. Augenzeugen berichten von Chaos, dazu kommen offenbar auch unsaubere Geschäfte. Immer wieder sollen Urlaubern Shuttlebusse zu astronomischen Preisen nach Palermo angeboten werden. Hier ist die Chance auf einen Flieger etwas größer, aber längst nicht garantiert. Der Ätna stößt schon seit Freitag große Mengen Asche und auch Lava aus und ein Ende ist noch nicht in Sicht. In der vergangenen Nacht öffnete sich auf einer Höhe von etwa 1900 Metern ein neuer Schlot.
1: Und jetzt weitere Meldungen im Überblick. In Syrien hat ein Gericht den früheren Machthaber Assad in Abwesenheit zum Tode verurteilt. Die Richter werfen ihm Kriegsverbrechen und Verbrechen gegen die Menschlichkeit vor. Assad war im Dezember 2024 von islamistischen Kämpfern gestürzt worden. Er konnte ins Exil in die russische Hauptstadt Moskau fliehen. Es bleibt dabei, Thüringens Ministerpräsident Vogt bekommt seinen Doktortitel nicht zurück. Die Technische Uni Chemnitz bleibt bei ihrer Entscheidung. Das hat ein Sprecher bestätigt. Vogt steht seit Monaten wegen der Sache unter Druck. Erste Plagiatsvorwürfe gab es im Landtagswahlkampf 2024. In Deutschland werden immer mehr Mädchen wegen Essstörungen im Krankenhaus behandelt. Das geht aus Zahlen des Statistischen Bundesamts hervor. Im Jahr 2024 wurden demnach knapp 6.000 10- bis 17-Jährige in der Klinik behandelt. Damit hat sich die Zahl der Fälle innerhalb von 20 Jahren mehr als verdoppelt. Auf den Straßen dürfte es in Zukunft sonntags voller werden, denn immer mehr Bundesländer heben das Sonn- und Feiertagsfahrverbot für Lkw vorübergehend auf. Auch Schleswig-Holstein hat jetzt nachgezogen. Dort soll die Regelung erstmal bis Ende des Monats gelten. NRW, Niedersachsen, Rheinland-Pfalz und das Saarland haben ihr Fahrverbot schon gelockert. Am nächsten Wochenende wird es dann auch in Baden-Württemberg, Bayern und Mecklenburg-Vorpommern vorübergehend ausgesetzt. Die Länder reagieren damit auf das extreme Niedrigwasser in vielen Flüssen wie dem Rhein, der Donau oder der Elbe. Um die Lieferketten einigermaßen stabil zu halten, sollen Transporte jetzt zumindest teilweise vom Wasser auf die Straße, aber auch auf die Schiene verlagert werden. Und das waren die Nachrichten mit Danny Hoppe.
3: Das Wetter.
4: Viel Sonne dabei heute, dazu weiter trocken und warm bis 27 Grad. Morgen ändert sich nicht viel, es wird nur noch wärmer bis 33 Grad.
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4: Und hier kommen die Staus für euch ab einer Viertelstunde Zeitverlust. Die A45 Gießenhagen zwischen Wetzlar Ost und Eringshausen. Im Moment 5 Kilometer Stau, ihr braucht hier eine Viertelstunde länger. Da ist nur ein Fahrstreifen frei, weil es da gerade eine Baustelle gibt. Die A45 Dortmund-Hagen zwischen dem Kreuz Dortmund-Nordwest und Dortmund-Hafen. 2 Kilometer Stau, auch hier eine Viertelstunde plus. Die A45 Hagen-Gießen zwischen Eringshausen und Wetzlarer Kreuz. 4 Kilometer Stau, 17 Minuten. Die A57 Köln-Nimwegen zwischen dem Kreuz Meerbusch und Krefeld-Gartenstadt. 6 Kilometer Stau, eine Viertelstunde plus. Und die A61 Mönchengladbach-Koblenz zwischen Weilerswist und Miel. 7 Kilometer Stau, 25 Minuten plus. Gute Fahrt!
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4: In 4 Tagen von Frankfurt nach Köln. Und falls ihr jetzt denkt, hä, wie langsam fährt die denn über die A3? Ja, in 4 Tagen, aber nicht über die Autobahn und auch ohne Auto, sondern schwimmend durch Main und Rhein. Das macht gerade Extremschwimmerin Nathalie Pohl. Die hat heute ihre rund 200 Kilometer lange Schwimm-Challenge gestartet. Am Freitag will sie das Deutsche Sport- und Olympiamuseum in Köln erreichen. Dabei wird sie von Schwimmern begleitet, die sich mit ihr abwechseln. Und ja, diese Challenge ist super wichtig. Sie will nämlich damit auf die Bedeutung des sicheren Schwimmens für Kinder aufmerksam machen, weil eben immer weniger Kinder schwimmen können. Das ist eine mega coole Aktion. Und Pohl sagte auch schon, das Niedrigwasser im Rhein sollte eigentlich kein Problem werden. Und wir sagen, gute Reise, richtig coole Aktion. Ich bin Laura Potting. Hallo zusammen.

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0: Der steht hier schon die ganze Zeit und tippelt nervös von einem Fuß auf den anderen. Mann, das nervt! 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Es ist sehr, sehr wichtig und ich glaube, es ist auch sehr gut, dass es jetzt endlich rauskommt.
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2: Freunde, ich habe es getan. Und ich werde mich dafür auch nicht entschuldigen. Ich habe Brokkoli gegrillt. Ja, ich weiß, manche von euch bekreuzigen sich gerade oder sind kurz davor, einen Exorzisten anzurufen. Als ich meinen Grillbrokkoli gepostet habe, bin ich verbal durch einen Fleischwolf gewandert. Ja, für manche ist Gemüse immer noch eine Beleidigung. Eine Aufforderung zum Duell. Nicht mit dem Handschuh eine Backpfeife geben wie im Mittelalter. Nee, da liegt einmal ein Stück Spargel oder ein Stück Gurke in der Nähe vom Rost. Und das kommt einer Kriegserklärung gleich. Noch ein Post mit einer Aubergine und es hätte ein wütender Mob mit Steakgabeln und Grillfackeln vor meiner Tür gestanden. Vegetarische Alternativen bedrohen scheinbar die Fleischauslage. Angefangen hat doch alles mit dem Cordon Bleu. Fleisch mit Käse. Ja, das ist ja schon halb vegetarisch. Und jetzt grillt der Höfer noch seinen Brokkoli. Ja, was kommt als nächstes? Halbfettmargarine, Körniger Frischkäse statt Mett? Alles schon vorgekommen. Ihr müsst's ja nicht essen. Ihr könnt ja daran denken, Kräuterbutter macht sogar den Kohl fett.
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0: Ein ganz besonderes Schauspiel am Himmel steht da an Mittwochabend.
1: Eine partielle Sonnenfinsternis. Hallo, hier ist Ihr Radio Chiemgau Morgenteam.
0: Tiziana Boge
1: und Ansgar Borgmann.
0: Der Höhepunkt des Spektakels, der wird so gegen etwa 20.10 Uhr sein. Wo gucken Sie sich das an?
1: Vielleicht haben Sie ja schon ein Date mit Familie, Freunden oder Nachbarn gemacht, im Garten zum Beispiel.
0: Oder Sie haben vor, an einen höher gelegenen Ort zu fahren, um einen guten Blick zu haben. Erzählen Sie uns gern davon über die App und das Web. Klicken Sie radiokiepenkerl.de.
1: Ganz wichtig natürlich, bitte nicht ungeschützt, also bitte nicht ohne spezielle Brille Mittwochabend in die Sonne gucken.
0: Das alles zum Start in den Mittwoch.

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1: Um 12.30 Uhr mit Tanja Schmidt. Guten Tag. Immer wieder gibt es Angriffe gegen Zugbegleiter, Service- und Sicherheitsmitarbeiter in Zügen im Kreis Coesfeld und im Münsterland. Allerdings nicht in dem Maße wie in Großstädten, sagt der Nottulner Heiner Dahlmann von der Gewerkschaft der Polizei im Bezirk Bundespolizei für den Kreis. Dennoch sei ein Anstieg der Aggressivität zu bemerken. Die Mitarbeiter würden vielfach beleidigt. Auch die Einsatzkräfte der Bundespolizei sind davon nicht ausgenommen.
2: Die zum Schutz der eigenen Mitarbeiter der Bahn neu eingeführten Maßnahmen, wie zum Beispiel die Bodycam und persönliche Schutzausstattung, sind ein guter erster Ansatz, bedürfen aber einer weiterführenden Betrachtung und Weiterentwicklung. Substanziell verbessert hat sich aber bereits die stationäre Videotechnik in Bahnhöfen und Zügen, was auch zu einer besseren Aufklärungsquote bei bestimmten Tatbeständen führt.
1: Konflikte entstehen unter anderem bei fehlenden Fahrkarten oder wenn Menschen aus Zügen oder Bahnhöfen verwiesen werden. Für mehr Sicherheit will die Bahn Bodycams einsetzen, die auch Gespräche aufzeichnen können. Die Gemeinde Senden wartet auf Fördergeld, um das Dach des Cabrio-Bades zu sanieren. Damit soll es bei einer Zusage im kommenden Jahr losgehen. Notreparaturen stehen im Herbst an. Das Foliendach soll einerseits provisorisch abgedichtet werden und spezielle Vorrichtungen verhindern, dass die Dachhaut bei Sturm abhebt und weitere undichte Stellen entstehen. Die Notreparaturen sollen den Badbetrieb kaum stören. Viele Insekten sind derzeit im Kreis unterwegs. Bei Stichen gilt es genau hinzuschauen. Einige Menschen reagieren allergisch. Im vergangenen Jahr mussten sich über 360 Menschen im Kreis deswegen behandeln lassen. Die Krankenkasse AOK stellt heute die Ergebnisse einer Studie vor. In der Regel sind Stiche harmlos. Als Sofortmaßnahme hilft Kühlen. Auf jeden Fall gilt, bei einer zunehmenden oder lang anhaltenden geröteten Schwellung sollte ein Arzt drüber schauen. 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Und das ist das Wetter für den Kreis Coesfeld. Mit viel Sonne und wenigen Wolken geht's rüber in den Nachmittag. Die Werte erreichen in der Spitze angenehme 24 Grad zwischen Billerbeck, Bösensel und Davensberg. Das ist der Radio Kiepenkerl Wettertrend. Morgen und übermorgen am Donnerstag geht's so weiter. Am Donnerstag erreichen die Werte heiße 33 Grad.
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1: Hallo lieber Autofahrer. A1 Ascheberg Richtung Ruhrgebiet zwischen Kampzentrum und Unna. 3 Kilometer stockender Verkehr. Hallo liebe Bahnfahrer. Es gibt Probleme auf der Strecke Enschede-Lüdinghausen-Dortmund. Züge können zwischen Coesfeld und Lüdinghausen verspätet sein. Grund ist die Reparatur eines Signals. Staus und Blitzer. Probleme auf Straße und Schiene melden Sie kostenlos. 0800 20 20 620 oder per WhatsApp klicken Sie radiokiepenkerl.de.
3: Einen schönen guten Mittag, ihr Lieben, an diesem sommerlichen Dienstag. Wir sagen gleich mal Hallo zu Angela, Pamela, Sandra und Rita. Mambo Number 5 gleich für euch. Vorher noch Shawn Mendes mit der Frage, die ich mir häufiger am Tag stelle. Zum Beispiel, wenn Leute seltsame Dinge machen oder wenn sie mit mir reden vor meinem ersten Kaffee oder mit mir reden nach meinem ersten Kaffee oder einfach mit mir reden. Hier ist Shawn Mendes mit Warum, Warum, Warum. Hier ist Why, Why, Why.

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0: So, habt ihr alle schon eine Sonnenfinsternisbrille? Die sind ja vielerorts schon vergriffen. Manche Optiker verkaufen sie noch oder Planetarien, der kriegt ihr sie auch noch. Wir sind im Sonnenfinsternisfieber. Jawohl, morgen Abend ist es soweit. Partielle Sonnenfinsternis hier bei uns in NRW. Und der Kollege Sascha Fassbender ist da. Hallo.
1: Hallo.
0: Also wir sind aufgeregt, aber viele Tiere ja auch.
1: Ja. Für die ist das natürlich so komplett ungewöhnlich. Die haben ja kein Radio, irgendwie so ein Tierradio, das die hören können und das sie darauf aufmerksam macht. So, hallo hier, Sonnenfinsternis. Also,
0: wie cool wäre das, so, ja, so ein Tierradio?
1: Wuff, wuff. So, ja. Also Tiere verhalten sich bei einer Sonnenfinsternis auf jeden Fall seltsam zum Teil. Vögel hören auf zu piepsen und zu singen, weil sie kurz denken, yo, ist Nacht. Gleichzeitig werden Fledermäuse aktiv und Elefanten fangen an, sich auf die Nacht vorzubereiten.
0: Rüssel putzen und ab ins Bett oder was?
1: Bestimmt. Und ein sehr, sehr großer Schlafanzug. Übrigens, Galapagos-Schildkröten gehen sehr menschlich mit Dunkelheit um. Bei denen ist am Abend auch Knicki-Knacki-Time angesagt. Bedeutet auch, während einer Sonnenfinsternis wurde beobachtet, wie die Schildkröten plötzlich ein Paarungsverhalten zeigen. Oha. Bei vielen Pflanzen unterbricht dann auch noch die Photosynthese während der Sonnenfinsternis. Aber grundsätzlich können wir sagen, das Spektakel ist ungefährlich für Tiere, Pflanzen und deren Biorhythmus.
0: Früher haben wir Menschen darüber aber ja noch anders gedacht, ne?
1: Ja, das ist schon ziemlich wild. In der Antike dachten Menschen teilweise, ein Drache würde so angeflogen kommen und würde die Sonne verschlingen. Und dank Trommeln und anderem Lärm der Menschen soll der Drache die Sonne dann aber wieder ausgespuckt haben. So der Aberglaube.
0: Vielleicht hatte der auch einfach Magen-Darm, naja.
1: Sehr, sehr witzig. Nicht. Was
0: du
1: ich noch
0: gelacht.
1: Ganz. Aus Höflichkeit. Was ich noch ganz cool finde, rund 600 Jahre vor Christus gab es eine Sonnenfinsternis während einer Schlacht in Asien. Die Soldaten haben dann ihre Kämpfe unterbrochen und haben tatsächlich Frieden geschlossen.
0: Vielleicht sind wir morgen Abend dann einfach alle auch ein bisschen friedlicher mit allem.
1: Fände ich schön.
0: Ja, ich auch. Morgen Abend steht bei uns eine Sonnenfinsternis an, haben wir für euch im Blick. Natürlich nur mit Schutzbrille, ne, Sascha?
1: Oh, genau.
0: Ja.
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1: Mit Sarah Heinz, guten Tag. Es wird immer heißer bei uns, deswegen wollen immer mehr, dass der Schutz vor Hitze fest im Grundgesetz verankert wird. Das Thema sei eine Daueraufgabe, heißt es zum Beispiel vom Deutschen Städtetag, Thorsten Adolfs aus dem News-Team.
2: Genau, der Hintergrund ist, dass viele Städte bei Maßnahmen gegen die Hitze finanziell an ihre Grenzen stoßen. Und wenn der Schutz als Gemeinschaftsaufgabe im Grundgesetz stehen würde, dann müssten sich Bund und Länder verbindlich an den Kosten beteiligen. Konkret geht es um mehr Service für alle. Die Forderung umfasst öffentliche Kühlräume, einen besseren Schutz von Pflegeheimen und Schulen und eine Unterstützung für Menschen, die sich Klimaanlagen oder Außenjalousien finanziell kaum leisten können. Ziel sei, dass jeder Mensch vor extremer Hitze sicher ist, egal wie viel Geld er auf dem Konto hat oder wo er wohnt, heißt es. Die Forderung kommt nicht nur vom Städtebund, sondern auch vom Sozialverband VdK. Und auch die Grünen können sich mit der Idee anfreunden.
1: Dass die Risiken durch die Hitze zunehmen, das zeigt ja auch eine aktuelle Prognose des Rückversicherers Swiss Re.
2: Ja, im ersten Halbjahr dieses Jahres sind die versicherten Schäden zwar überraschend niedriger ausgefallen als in den Jahren davor. Das sei aber nur eine Momentaufnahme, sagen die Experten. Nach ihren Angaben erwärmt sich Europa weltweit am schnellsten und das führt dann zum Beispiel dazu, dass die Trockenheit die Wälder extrem anfällig für Feuer macht und die Waldbrandsaison immer früher im Jahr beginnt. Ein weiteres Problem sieht der Rückversicherer bei der Bebauung, weil immer mehr Häuser und Firmen in gefährdeten Gegenden gebaut werden, würden bei künftigen Katastrophen noch viel höhere Kosten als bisher drohen, heißt es.
1: Danke für die Infos, Thorsten. Noch mehr Themen sind das jetzt im Überblick. Die Straße von Hormus bleibt weiterhin blockiert. Mit den Ölpreisen ist es deswegen wieder nach oben gegangen. Ein Barrel der Sorte Brent hat heute wieder fast $88 gekostet. Laut Ökonomen würden die USA und der Iran Öl wie eine Waffe nutzen, um sinngemäß den Druck auf die Gegenseite zu erhöhen. Syriens ehemaliger Machthaber Assad wurde zum Tode verurteilt. Ein syrisches Gericht wirft ihm demnach unter anderem vorsätzlichen Mord in mehreren Fällen vor, Folter und Verbrechen gegen die Menschlichkeit. Aktuell hält sich Assad in Russland auf. Die Strafe kann nur dann vollstreckt werden, wenn er nach Syrien zurückkehrt oder dorthin ausgeliefert wird. In Australien hat ein später Sommermonsun das Great Barrier Reef wohl vor einer noch schlimmeren Korallenbleiche bewahrt. Experten zufolge hat der Regen für die dringend nötige Abkühlung gesorgt. So konnte die schon beginnende Bleiche gestoppt werden und die gestressten Korallen konnten sich etwas erholen, hieß es. Immer mehr Mädchen und junge Frauen landen wegen Essstörungen im Krankenhaus. Allein die Zahl der 10- bis 17-Jährigen hat sich seit 2004 mehr als verdoppelt auf jetzt knapp 6.000 Fälle. Das zeigen Daten des Statistischen Bundesamts. Mädchen in diesem Alter machen demnach auch fast die Hälfte aller Behandlungen aus und generell sind Frauen immer noch viel häufiger von Essstörungen betroffen als Männer. Laut den Bundesstatistikern lag der Frauenanteil bei fast 93%. Experten sagen, die insgesamt steigenden Fallzahlen könnten auch an der stärkeren Nutzung von Social Media liegen. Je mehr man sich online mit anderen idealisierten Körperbildern vergleichen würde, umso mehr könne auch die eigene Unzufriedenheit wachsen. Und das waren die Nachrichten mit Sarah Heinz.
3: Das Wetter. Sonne, kein Regen, es bleibt weiter trocken bei uns in NRW und warm, bis zu 27 Grad werden es heute. Morgen ändert sich nichts am Wetter, es wird nur noch ein Ticken wärmer, bis 33 Grad.
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3: Es ist einiges los auf den Straßen im Land, deswegen jetzt hier nur die Staus ab 21 Minuten Zeitverlust. Die A3 Oberhausen-Köln zwischen dem Dreieck Langenfeld und Leverkusen-Opladen. 4 Kilometer Stau, ihr braucht hier eine halbe Stunde länger. Die A4 Aachen-Köln zwischen dem Kreuz Köln-West und Köln-Eiffeltor, 5 Kilometer Stau, 24 Minuten Zeitverlust. Die A4 Köln-Aachen zwischen dem Kreuz Köln-Gremberg und dem Kreuz Köln-West, 9 Kilometer Stau, 33 Minuten plus. Die A45 Gießen-Hagen zwischen Wetzlar-Ost und Ehringshausen, 6 Kilometer Stau, 21 Minuten plus. Und die A52 Düsseldorf-Mönchengladbach zwischen Schiefbahn und Mönchengladbach-Neuwerk, 1 Kilometer Stau, 26 Minuten müsst ihr hier mehr einplanen. Kommt gut durch.
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3: In Costa Rica haben Forscher jetzt einen Frosch entdeckt, der singt. Ich bin gespannt, ob er bald auch diesen Song hier performen kann. Hier sind One Republic mit If I Lose Myself und ich bin Laura Potting. Hallo.

0: Es ist weiter heiß bei uns im Land und vor allem viel, viel, viel zu trocken. Und das hat überall Auswirkungen bei uns in NRW, zum Beispiel auf unsere Flüsse. Ab sofort dürfen deswegen Lkw in NRW auch an Sonntagen und in den Ferien an den Samstagen fahren. Damit will das Land die Folgen des Niedrigwassers im Rhein mildern. Mit Baden-Württemberg, Bayern und Mecklenburg-Vorpommern haben jetzt auch weitere Bundesländer angekündigt, dieses Sonn- und Feiertagsfahrverbot für Lkw vorübergehend auszusetzen. Die Frage ist, kann das überhaupt funktionieren? Und was bedeutet das zum Beispiel jetzt für die ohnehin schon angespannte Verkehrslage bei uns in NRW? Thorsten Ortmann aus dem News-Team. Wir sehen jetzt also, das kann man vielleicht erstmal schon mal voraussagen, in den kommenden Tagen und Wochen viel mehr Lkw auf unseren Straßen.
1: Ja, der Lkw-Verkehr auf unseren Straßen hat zugenommen. Das hat aber nicht zu mehr Staus geführt, sagt zumindest das NRW-Verkehrsministerium. Es sind ja auch Ferien. Und ein Grund ist, dass viele Logistiker die neuen Regelungen nicht so schnell umsetzen können. Und es fehlen schon jetzt über 100.000 Lkw-Fahrer in Deutschland. Das Niedrigwasser im Rhein lässt sich also nicht einfach durch zusätzliche Lkw kompensieren, sagt auch der Logistikverband BGL.
0: Ja, man muss eben auch sagen, und das merkt man eben gerade jetzt, der Rhein ist als Transportstraße für die Wirtschaft in NRW auch einfach irre wichtig.
1: Es ist die wichtigste Wasserstraße in Deutschland und besonders für die Wirtschaft in NRW. Es gibt hier große Chemie- und Industriebetriebe, die darauf angewiesen sind, zum Beispiel BASF, BP, Covestro oder ThyssenKrupp. Dazu NRW-Verkehrsminister Krischer.
2: Die sagen mir klipp und klar, wir können nicht mehr im Moment mit dem Binnenschiff beliefert werden aus dem Hafen Rotterdam. Die Schiffe können nicht mehr entladen werden. Und ohne einen 24-7-Betrieb mit dem Lkw, den sie Gott sei Dank darstellen können, müssten sie die Produktion einstellen.
1: Und Ende der Woche könnte die Lage noch dramatischer werden. Dann droht nämlich die sogenannte Zweiteilung des Rheins. Das würde bedeuten, dass der Rhein dann für Transportschiffe nicht mehr durchgängig befahrbar wäre.
0: Und was wären dann die Folgen?
1: Ja, wenn wichtige Rohstoffe für die Industrie gar nicht oder nur eingeschränkt transportiert werden können, dann stört das natürlich die Lieferketten und damit auch die Produktion. Die Folge wären höhere Kosten, die dann natürlich auch bei uns Verbrauchern landen würden, in Form höherer Preise, zum Beispiel im Supermarkt. Und schon jetzt hat das anhaltende Niedrigwasser im Rhein zum Beispiel die Spritpreise in NRW in die Höhe getrieben, so der ADAC.
0: Danke, Thorsten. Die Dürre macht sich also ordentlich bemerkbar hier bei uns in NRW. Wir haben das Ganze natürlich weiter für euch im Blick.
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1: Um 13.30 Uhr mit Tanja Schmidt. Guten Tag. Immer wieder gibt es Angriffe gegen Zugbegleiter, Service- und Sicherheitsmitarbeiter in Zügen im Kreis Coesfeld und im Münsterland. Allerdings nicht in dem Maße wie in Großstädten, sagt der Nottulner Heiner Dahlmann von der Gewerkschaft der Polizei im Bezirk Bundespolizei für den Kreis. Dennoch sei ein Anstieg der Aggressivität zu bemerken. Die Mitarbeiter würden vielfach beleidigt. Auch die Einsatzkräfte der Bundespolizei sind davon nicht ausgenommen.
2: Die zum Schutz der eigenen Mitarbeiter der Bahn neu eingeführten Maßnahmen, wie zum Beispiel die Bodycam und persönliche Schutzausstattung, sind ein guter erster Ansatz, bedürfen aber einer weiterführenden Betrachtung und Weiterentwicklung. Substanziell verbessert hat sich aber bereits die stationäre Videotechnik in Bahnhöfen und Zügen, was auch zu einer besseren Aufklärungsquote bei bestimmten Tatbeständen führt.
1: Konflikte entstehen unter anderem bei fehlenden Fahrkarten oder wenn Menschen aus Zügen oder Bahnhöfen verwiesen werden. Für mehr Sicherheit will die Bahn Bodycams einsetzen, die auch Gespräche aufzeichnen können. Die Gemeinde Senden wartet auf Fördergeld, um das Dach des Cabrio-Bades zu sanieren. Damit soll es bei einer Zusage im kommenden Jahr losgehen. Notreparaturen stehen im Herbst an. Das Foliendach soll einerseits provisorisch abgedichtet werden und spezielle Vorrichtungen verhindern, dass die Dachhaut bei Sturm abhebt und weitere undichte Stellen entstehen. Die Notreparaturen sollen den Badbetrieb kaum stören. Viele Insekten sind derzeit im Kreis unterwegs. Bei Stichen gilt es genau hinzuschauen. Einige Menschen reagieren allergisch. Im vergangenen Jahr mussten sich über 360 Menschen im Kreis deswegen behandeln lassen. Die Krankenkasse AOK stellt heute die Ergebnisse einer Studie vor. In der Regel sind Stiche harmlos. Als Sofortmaßnahme hilft Kühlen. Auf jeden Fall gilt, bei einer zunehmenden oder lang anhaltenden geröteten Schwellung sollte ein Arzt drüber schauen. 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Und das ist das Wetter für den Kreis Coesfeld. Mit viel Sonne und wenigen Wolken geht's rüber in den Nachmittag. Die Werte erreichen in der Spitze angenehme 24 Grad zwischen Billerbeck, Bösensel und Davensberg. Das ist der Radio Kiepenkerl Wettertrend. Morgen und übermorgen am Donnerstag geht's so weiter. Am Donnerstag erreichen die Werte heiße 33 Grad.
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1: Hallo lieber Autofahrer. A1 Ascheberg Richtung Ruhrgebiet zwischen Kampzentrum und Unna. 3 Kilometer stockender Verkehr. Hallo liebe Bahnfahrer. Es gibt Probleme auf der Strecke Enschede-Lüdinghausen-Dortmund. Züge können zwischen Coesfeld und Lüdinghausen verspätet sein. Grund ist die Reparatur eines Signals. Staus und Blitzer. Probleme auf Straße und Schiene melden Sie kostenlos 0800 20 20 620 oder per WhatsApp klicken Sie radiokiepenkerl.de.
3: Ja, seit 10 Jahren warten die Fans drauf. Jetzt soll's wohl bald wirklich ein neues Album geben. Die Rede ist von Rihanna. Das hat zumindest ihr Lebensgefährte jetzt in einem Interview verraten. Er sagte, sie arbeitet dran. Das klingt doch schon mal gut. Wir sind gespannt und bis dahin spielen wir euch ein bisschen was von dem, was schon da ist von ihr. Hier ist We Found Love und ich bin Laura Potting. Einen schönen Dienstag euch.

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0: dann immer diese Leute, die so aus dem Urlaub kommen und dir dann ihre neu gewonnene Bräune ständig unter die Nase reiben müssen. Es ist schlimm. Die Frage ist aber ja, warum wollen wir eigentlich braun werden? Das menschgewordene Schönheitsideal, denkt da jetzt mal drauf rum.
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4: Was macht ihr eigentlich so im Urlaub? Für viele ist ja wichtig, dass man braun zurückkommt. Aber was hat man davon, braun zu sein? Zumal das ja nach 10 Tagen eh wieder weg ist. Und das meiste siehst du auch gar nicht im Alltag. Da machst du dir am Strand einen Stress. Alle halbe Stunde wenden Tiroler Nussöl auf die Muckis. Mal in den Kopfstand, damit die Fußsohlen braun werden. Aber sonst liegst du da ja 8 Stunden einfach nur rum. So müde kann doch keiner sein. Klar, sieht schon geil aus. Die Zähne sehen heller aus, die Augen blauer. Und du zeigst, dass es dir gut geht. Braun sein als Statussymbol. Ja, aber da kannst du dir doch lieber so eine Fake-Rolex holen. Gibt's auch da am Strand. Oder einen Kühlschrankmagneten. Oder auch ein schöner Tipp, lies doch mal ein Buch. Macht auch gut was her. Oder hol dein Abi nach. Was ist denn dein Schönheitsideal? Dieter Bohlen, der alte Lederstrumpf? Ich meine, macht was ihr wollt. Ich werte die Scheiße nicht. Aber guck mich an. Gutes Aussehen ist doch schließlich kein Zufall. Ich bräune mich nie. Ich bleib immer im Schatten. Ich habe mir dieses Jahr sogar vorgenommen, nicht zu schwitzen. Und einölen lassen kann ich mich auch im Hotelzimmer. Da komme ich zwar auch wieder in Schwitzen, aber die Belastung ist hautschonender.
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0: mit Sarah Heinz. Guten Tag. Das Niedrigwasser am Rhein wird jetzt auch für die Autofahrer zum Problem. Die sowieso schon hohen Spritpreise ziehen an manchen Orten nochmal an. Woran das liegt, erklärt Thorsten Adolfs aus dem News-Team.
1: Der Rhein ist eine unserer wichtigsten Handelsstraßen für Öl, Benzin und Diesel. Bei den niedrigen Wasserständen können die Tankschiffe aber kaum noch Ladung mitnehmen, weil der Transport mit großen Tankschiffen in der Regel deutlich günstiger ist als mit vergleichsweise kleinen Lkw, treibt das die Transportkosten für die Unternehmen insgesamt in die Höhe. Deshalb ist das Niedrigwasser ein direkter Preistreiber, sagt der ADAC. Die Watz berichtet unter Berufung auf den Verband Fuels und Energie, dass es regional sogar zu kurzen Engpässen kommen könnte, falls die Pegel weiter sinken. Um das zu verhindern, versuchen die Firmen noch stärker als bisher, den Transport auf Lkw und Züge umzustellen. Das ist aber schwierig, weil auch dort Kapazitäten fehlen und auf der rechten Rheinseite gerade die Bahnstrecke saniert wird. Die Politik hat schon am vergangenen Wochenende einen Versuch gestartet, gegenzusteuern. In vielen Bundesländern dürfen Lkw vorübergehend auch an Sonntagen fahren. Auch der Blick auf die Rohölpreise macht im Moment wenig Hoffnung. Das Barrel ist zeitweise wieder über die Marke von 90 US-Dollar gestiegen. Es ist nämlich nach wie vor so, dass die wichtige Straße von Hormus bis auf wenige Schiffe, die durch dürfen, blockiert ist. Außerdem sieht es gerade nicht danach aus, dass es zwischen den USA und dem Iran ein Abkommen geben wird, den Krieg zu beenden.
0: Danke, Thorsten. Mehr Meldungen hört ihr jetzt in der Zusammenfassung. In der Ukraine hat es wieder einen russischen Raketenangriff gegeben. Mindestens 9 Menschen wurden dabei nach Behördenangaben getötet. Laut dem ukrainischen Präsidenten Selenskyj sollen bei dem Angriff auch Raketen aus Nordkorea zum Einsatz gekommen sein. Zuvor sagte Selenskyj außerdem, dass Russland auch 30.000 bis 50.000 nordkoreanische Soldaten angefordert haben soll. Im Kongo sind inzwischen mehr als 2.000 Menschen am Ebola-Virus gestorben, von insgesamt fast 4.400 offiziell gemeldeten Krankheitsfällen. Laut der kongolesischen Regierung liegt die Sterblichkeitsrate vor Ort damit bei fast 46%. Viele verbringen ihren Urlaub gerne in Deutschland, das zeigen Zahlen des Statistischen Bundesamts. Im ersten Halbjahr wurden demnach fast 224 Millionen Übernachtungen gebucht, in Hotels, Pensionen und auf Campingplätzen. Das sei ein neuer Rekord für diesen Zeitraum. Die meisten Urlauber kommen dabei aus Deutschland selbst. Die jüngere Generation muss sich vor allem von Älteren oft denselben Vorwurf anhören. Sie sei faul und wolle nicht mehr arbeiten. Zahlen vom Institut für Arbeitsmarkt und Berufsforschung zeigen aber, dass das nicht stimmt. Die Erwerbsbeteiligung der 20- bis 24-Jährigen ist mit 77% demnach so hoch wie seit Jahrzehnten nicht mehr. Auch immer mehr Studierende gehen neben der Uni einem Job nach. Ähnliche Ergebnisse kommen auch bei anderen Studien zum Thema raus. Was sich bei den Studien auch gedeckt hat, ist, dass sich die Erwartung der Gen Z an gute Arbeit verändert hat. Flexibilität ist vielen wichtig, eine gute Atmosphäre am Arbeitsplatz und dass sich Job und Privatleben gut miteinander vereinen lassen. Das heiße demnach aber nicht, dass junge Menschen auch weniger arbeiten wollen würden. Und das waren die Nachrichten mit Sarah Heinz.
2: Das Wetter.
3: Ach, das ist doch heute mal so ein richtig schöner Nachmittag zum Durchatmen. Ganz viel Sonne und angenehme 27 Grad in der Spitze. Herrlich. Morgen geht's genauso sonnig weiter, dann aber wieder ein bisschen wärmer. Dann bis 33 Grad in der Spitze.
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3: 14 Uhr ist durch. Ab 20 Minuten habe ich die A4 Aachen-Köln zwischen dem Kreuz Köln-West und Köln-Eiffeltor. 5 Kilometer Stau, 20 Minuten plus. 23 Minuten obendrauf auf der A45 Gießen-Hagen zwischen Wetzlar Ost und Ehringshausen 5 Kilometer Stau und eine halbe Stunde obendrauf kommt auf der A46 Wuppertal-Düsseldorf zwischen Hahn Ost und dem Kreuz Hilden 2 Kilometer Stau. Allen unterwegs eine gute Fahrt und kommt gut an.
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5: Ich hoffe, Sie hatten ein leckeres Mittagessen. Wir lassen es jetzt ganz entspannt angehen mit mehr Abwechslung. Die besten aktuellen Hits gemischt mit den Klassikern. Das ist der Meermusik-Mittagsmix für den Kreis Coesfeld. Auf geht's! Ich bin Andreas Kramer. Einen schönen Dienstag.
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0: Hallo Kreis Coesfeld, Sandra Rosa aus der Radio Kiepenkirch Nachrichtenredaktion hier. Das Dach des Cabrio-Bads in Senden ist stellenweise undicht. Um es umfassend sanieren zu können, hat sich die Gemeinde um Fördergeld beworben. Schon vorher sind bestimmte Arbeiten nötig. Auf unsere Nachfrage erklärt die Gemeinde, diese Notreparaturen sollen im Herbst starten. Es geht darum, das Foliendach provisorisch abzudichten und die Windsoganker zu sichern. Sie verhindern, dass die Dachhaut bei Sturm abhebt und weitere undichte Stellen entstehen. Die Notreparaturen sollen den Badbetrieb kaum stören. Klappt es mit dem Fördergeld, könnte die große Dachsanierung dann im kommenden Jahr folgen. Mehr Nachrichten hören Sie gleich um halb wieder von mir.
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1: Um 14.30 Uhr mit Sandra Rose. Schönen guten Tag. Bei Optikern im Kreis Coesfeld ist heute jede Menge los. Kunden fragen reihenweise nach Schutzbrillen zum Beobachten der partiellen Sonnenfinsternis morgen Abend. Kunden kommen im Laden vorbei oder rufen an, sagt beispielsweise Optiker Wolfgang Schoppe aus Coesfeld.
2: In 20 Minuten mindestens 50 Anrufe. Ich sage gar nicht mehr meinen Namen. Ich sage einfach nur noch, dass ich keine mehr habe. Und die sind so lieb und sagen dann, ja, schönen Dank für die schnelle Information.
1: Ähnlich ist es bei Vielmann in Dülmen und Optik Pellengar in Olfen. Auch hier sind die Brillen vergriffen. Die Optiker hatten nur zurückhaltend so viele Brillen bestellt, weil sie bei der letzten partiellen Sonnenfinsternis vor einigen Jahren auf Brillen sitzen geblieben sind. Die Optiker warnen, ohne Schutzbrille morgen auf keinen Fall in die Sonnenfinsternis schauen, sonst drohen schwere Netzhautschäden. Bodycams, Schutzausstattung und Kameras in Zügen und Bahnhöfen sorgen bereits für mehr Sicherheit für die Mitarbeiter in Zügen im Kreis Coesfeld und im Münsterland. Das könnte sich aber noch weiter verbessern, sagt der Nordholner Heiner Dahlmann von der Gewerkschaft der Polizei im Bezirk Bundespolizei für den Kreis. Immer wieder gibt es hier Fälle von Angriffen gegen Zug- und Sicherheitsmitarbeiter. Die Zahlen sind aber nicht so hoch wie in Großstädten.
3: Immer dann, wenn es zu konfliktbelasteten Situationen kommt und die Interessen der Eisenbahnbetriebsunternehmen durchgesetzt werden müssen, wie zum Beispiel bei Identitätsfeststellung bei fehlendem Fahrschein oder der Durchsetzung des Hausrechts in Bahnhöfen oder Zügen, kann eine Situation eskalieren und Gewalt ein Thema werden.
1: Ein Anstieg der Aggressivität sei zu spüren. Mitarbeiter und auch Polizeikräfte würden vielfach beleidigt. Mücken, Wespen, Zecken. Jetzt im Sommer schwirren besonders viele davon durch den Kreis und nerven. Vor allem bei Waldspaziergängen beispielsweise könnte lange Kleidung in Kombi mit Socken und festen Schuhen vor Zecken schützen, sagt heute der Sprecher der Apotheken im Kreis. Zu Hause angekommen gelte, erst duschen. Das könne helfen, Tiere, die sich noch nicht festgebissen haben, abzuspülen und dann absuchen. Sollte sich eine Zecke festgebissen haben, mit einer Zeckenpinzette entfernen, Einstichstelle desinfizieren und ein paar Wochen beobachten, dass sich keine Rötung ausbreitet oder keine Grippesymptome zeigen. Dann heißt es ab zum Arzt. Bei Wespen- oder Mückenstichen helfe auf jeden Fall kühlen, sagt auch die Krankenkasse AOK. Einige Menschen reagieren aber auch allergisch auf Insektenstiche. Vergangenes Jahr waren es über 360 im Kreis. 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Das Wetter für den Kreis, blauer Himmel, viel Sonne und trocken bei bis zu 24 Grad heute von Dahlfeld über Billerbeck bis nach Herbern. Der Wettertrend morgen ähnlich, aber mit maximal 28 Grad schon heißer.
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1: Hallo Autofahrer, mir liegen keine Meldungen vor. Wenn Sie doch was sehen, Staustörung, Blitzer, melden Sie uns kostenlos 0800 20 20 620 oder über WhatsApp.
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0: Schönen Dienstagnachmittag. 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

0: Kurz vor drei am Dienstagnachmittag. Das Radio Kiepenkerl Nachrichtenteam ist rund um die Uhr für Sie im Einsatz und bringt Sie gleich um 15 Uhr auf den aktuellen Stand, was in NRW, Deutschland und der Welt für Ihr Leben wichtig ist. Und Philipp Böckmann begleitet Sie nach drei mit der Radio Kiepenkerl Feierabendshow. Ich bin Andreas Kramer. Einen schönen Dienstagnachmittag.
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1: Mit Sarah Heinz, guten Tag. Mitten in der Ferienzeit gilt auf Sizilien immer noch die höchste Warnstufe Rot. Der Ätna spuckt schon seit Tagen Asche und Gesteinsbrocken in die Luft. Die Auswirkungen bekommen auch immer mehr Urlauber zu spüren. Tausende sitzen auf Sizilien fest, weil dort kaum noch Flugzeuge starten oder landen können. Mehr Details hat Marc Weiß.
2: Aufgrund der riesigen Aschewolken gibt es immer nur ganz kleine Zeitfenster, in denen Starts oder Landungen auf Sizilien möglich sind. Heute Morgen konnte nur eine einzige Maschine abheben. Der Flugbetrieb ist inzwischen schon den fünften Tag in Folge beeinträchtigt. Am stärksten betroffen ist ausgerechnet der größte Flughafen in Catania. Nach Behördenangaben sitzen etwa 30.000 Urlauber fest und weil die Unterkünfte voll sind, verbringen viele auch die Nächte gezwungenermaßen am Flughafen. Augenzeugen berichten von Chaos, dazu kommen offenbar auch unsaubere Geschäfte. Immer wieder sollen Urlaubern Shuttlebusse zu astronomischen Preisen nach Palermo angeboten werden. Hier ist die Chance auf einen Flieger etwas größer, aber längst nicht garantiert. Der Ätna stößt schon seit Freitag große Mengen Asche und auch Lava aus und ein Ende ist noch nicht in Sicht. In der vergangenen Nacht öffnete sich auf einer Höhe von etwa 1900 Metern ein neuer Schlot.
1: Danke für die Infos, Marc. Noch mehr Meldungen jetzt kurz und kompakt. Als Reaktion auf mehr hybride Angriffe auf Ziele in Deutschland will das Bundeskabinett morgen eine umfassende Reform der Nachrichtendienste auf den Weg bringen. Vor allem der Bundesnachrichtendienst soll künftig dann auch aktiv gegen Bedrohungen aus dem Ausland vorgehen können, heißt es. In NRW kommt ein einziger Schulpsychologe im Schnitt auf knapp 5000 Schüler. Das geht aus einer Antwort des Düsseldorfer Schulministeriums auf eine SPD-Anfrage hervor. Mit Blick auf kürzliche Umfragewerte der Robert-Bosch-Stiftung sei das besorgniserregend. Demnach fühlte sich letztes Jahr knapp jedes vierte Kind psychisch belastet. Wegen der Hitze und der Trockenheit sind nicht nur die Pegel in den Flüssen niedrig, auch andere Gewässer sind betroffen. In Frankreich wurde deswegen jetzt die Stromproduktion gedrosselt. 4 AKWs sind ganz ausgefallen. Die Anlagen beziehen normalerweise Wasser aus anliegenden Gewässern, um die Reaktoren zu kühlen. Der Fachkräftemangel könnte sich bei uns noch verschlimmern. Immer mehr junge Menschen möchten nämlich lieber im Ausland arbeiten als in Deutschland. In einer Studie des Portals auslandsjob.de hat das mehr als jeder dritte Befragte gesagt. Immer mehr Länder würden demnach eine bessere Work-Life-Balance versprechen und die sei vor allem der jüngeren Generation wichtig. Viele sind laut Studienmachern aber auch unzufrieden mit den Arbeitsbedingungen in Deutschland und würden hier keine guten Perspektiven für sich selbst sehen. Einen ähnlichen Trend hatte zuvor auch das Jobportal Indeed aufgezeigt. Laut Experten müssten deutsche Arbeitgeber flexibler werden, gerade um die Nachwuchskräfte bei uns nicht zu verlieren. Und das waren die Nachrichten mit Sarah Heinz.
3: 3:03, hier ist das Radio Kiepenkerl. Wetter für den Kreis Coesfeld, viel Sonne, angenehme 23 Grad. In Buldern 23 Grad haben wir ebenso in Seppenrade. Das ist das Wetter heute Nachmittag bei uns im Kreis Coesfeld. Es bleibt weiter trocken. Die Nacht bringt 11 Grad. Der Radio Kiepenkerl Wettertrend für morgen. Viel Sonne, nur wenige Wolken, weiter trocken. Maximal 28 Grad. So wird's morgen am Mittwoch.
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3: Hallo Autofahrer, soweit ist alles entspannt. An diesem Dienstagnachmittag, wenn Sie was entdecken sollten, Staus, Blitzer, immer her damit, würde mich freuen. 0800 20 20 620 oder über WhatsApp.
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3: Gleich Teddy Swims mit Mr. Know-It-All. Das Beste von heute. Vorher geht's jetzt in die 90er mit Fool's Garden und Lemon Tree. Ihnen einen schönen Dienstagnachmittag.

0: 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Senden macht Musik und zwar richtig. Am letzten Samstag in diesem Monat steigt im kompletten Ortskern das Street Live. Seit heute läuft der Ticketvorverkauf. Katharina Gausemeier aus dem Radio Kiepenkerl-Team. Du hast dir das Programm genauer angeschaut. Was ist geplant?
1: Ein ganzer Abend voller Musik für jeden Geschmack. Der komplette Ortskern verwandelt sich in eine Musikmeile. Insgesamt 14 Bands und DJs treten an verschiedenen Orten gleichzeitig auf. Beispielsweise auf Open-Air-Bühnen, in Gaststätten und sogar in der Kirche. Und sie ziehen je nach Lust und Laune einfach von Bühne zu Bühne. Zum Beispiel zur Local Radio Stage auf dem Laurentiusplatz, präsentiert von uns Radio Kiepenkerl. Hier stehen ausschließlich Bands mit Sendenbezug auf der Bühne, von Rock-Oldies über Indie bis Akustik-Pop.
0: Und was gibt's noch?
1: Die Industriebühne am Brunnen, da gibt's Folk-Rock vom Feinsten. Ticket to Happiness, preisgekrönt mit Geige, Banjo und Mandoline, sorgt für Festivalstimmung. Danach bringen sie Foggy Drew Irish Rock auf die Bühne. Mitsingen ist hier ausdrücklich erwünscht. Und für alle, die mit elektronischer Musik von House bis Hardstyle in die Nacht tanzen möchten, auf der Distler-Bühne verwandeln die DJs Giller und LG den Rathausvorplatz in eine Open-Air-Party.
0: Das klingt nach einem tollen Sommerabend in Senden. Seit heute läuft der Vorverkauf für die Veranstaltung Street Live in Senden. Am letzten Samstag in diesem Monat verwandelt sich der Ortskern in eine Musikmeile. Tickets gibt's für 7,50 Euro. An der Abendkasse sind 10 Euro, also früh zugreifen lohnt sich. Den Link zu den Tickets finden Sie in der App oder im Web. Klicken Sie radiokiepenkerl.de.

ist ein Mega-Song aus den 80ern. We don't need another hero. Tina Turner hier bei Radio Kiepenkerl. Gleich das Beste von heute. Dasha mit Austin kommt sofort. Ihnen einen schönen sonnigen Dienstagnachmittag.

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1: Um 15.30 Uhr mit Sandra Rose. Schönen guten Tag. Die bisherige Regelung für Sommerferientermine sollte auf den Prüfstand. Das sagt Christian Pennekamp vom Lehrerverband Bildung und Erziehung im Kreis zur aktuell wieder aufgeflammten Diskussion. Bisher rotieren alle Bundesländer den Start in die Ferien, bis auf Bayern und Baden-Württemberg. Die starten immer als letztes in die Sommerferien.
2: Ich würde eine faire Staffelung bevorzugen, bei der die Regelungen für alle nachvollziehbar sind und die Bundesländer rotieren. Gerade sehr frühe Sommerferien können für Schulen schwierig sein, weil sich Prüfungen, Korrekturen, Konferenzen und Zeugnisse auf einen sehr kurzen Zeitraum konzentrieren. Eltern wünschen sich dagegen vor allem Verlässlichkeit und eine gerechte Verteilung der Ferientermine.
1: Den Vorschlag seiner Lehrerverbandskollegen aus NRW, dass alle Bundesländer gleichzeitig in die Sommerferien starten sollten, sieht der VBE hier dagegen genauso wie die Lehrergewerkschaft Bildung und Erziehung im

0: preiskritisch. Reiseverkehr und Nachfrage würden sich noch stärker als eh schon auf dieselben Wochen konzentrieren und auch unterschiedliche schulische Rahmenbedingungen der Länder würden kaum berücksichtigt. Optiker im Kreis Coesfeld können sich vor Anfragen nach Schutzbrillen zum Beobachten der partiellen Sonnenfinsternis morgen Abend kaum retten. Bei den meisten sind die Brillen allerdings schon vergriffen, zum Beispiel bei Fielmann in Dülm oder Optik Pellinger in Olfen und auch bei Optiker Wolfgang Schoppe in Coesfeld.
1: Ich hatte bis vor 14 Tagen, drei Wochen, erst zwei Nachfragen, die gesagt haben, haben Sie welche? Kann ich bei Ihnen die bekommen? Ich habe mir dann auch welche bestellt. Und da ich also mal vor einigen Jahren auf 150 Stück sitzen geblieben bin, habe ich natürlich nur eine Anzahl von 30 Stück mal bestellt. Und die sind seit gestern alle weg.
0: Viele Optiker hatten nur zurückhaltend so viele Brillen bestellt, weil die Nachfrage bei der letzten partiellen Sonnenfinsternis vor einigen Jahren mäßig war und sie auf einigen Brillen sitzen geblieben sind. Die Optiker warnen, ohne Schutzbrille morgen auf keinen Fall in die Sonnenfinsternis schauen, sonst drohen schwere Netzhautschäden. Mehr zur partiellen Sonnenfinsternis hören Sie gleich um 3:45 bei Philipp Böckmann in der Radio Kiepenkerl Feierabendshow. Das ist ein großes Ereignis für die Region. Am letzten Wochenende im August macht der NRW-Tag in unserer Nachbarstadt Münster Station. Damit sie auch mit dem Zug gut nach und wieder aus Münster wegkommen, hat die Bahn jetzt ihr Angebot angepasst. Auf der Strecke Münster-Dülm-Ruhrgebiet sollen Züge mit mehr Sitzplätzen als normal unterwegs sein und in der Nacht von Samstag auf Sonntag auf der Strecke Coesfeld-Billerbeck-Münster ein Sonderzug fahren. 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
2: Es ist 15.33 Uhr, hier ist das Radio Kiepenkerl. Wetter für den Kreis Coesfeld, schön sonnig ist es heute Nachmittag. Angenehme 23 Grad haben wir aktuell in Bösensel, 23 Grad haben wir ebenso in Dülmen. Die Nacht bringt 11 Grad, es bleibt trocken. Der Radio Kiepenkerl, Wettertrend für morgen, viel Sonne, nur wenige Wolken, weiter trocken, maximal 28 Grad, so wird's morgen am Mittwoch.
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2: Hallo Autofahrer, soweit ist alles gut. Staus, Blitzer 0800 20 20 620 oder über WhatsApp.

0: Dienstagnachmittag, Radio Kiepenkerl ist hier in den Himmel. Gucken lohnt sich in diesen Tagen besonders. Es ist die Zeit der Perseiden und damit einer Flut von Sternschnuppen am nächtlichen Himmel. Zusätzlich steht morgen ein ganz besonderes Himmelsereignis an, eine partielle Sonnenfinsternis. Der Mond schiebt sich zwischen Erde und Sonne und verdeckt sie zu einem großen Teil. Höhepunkt ist morgen Abend so gegen 20.10 Uhr. Tobias Jokler leitet das Planetarium in Münster. Von wo gucken wir denn am besten?
1: Man braucht eine sehr freie Horizontsicht. Die Sonne wird nur 6 Grad über dem Horizont stehen. Das heißt sehr, sehr nah. Am besten ein weites Feld vor sich haben mit einer weit entfernten Baumreihe, das ist gut, weil hohe Bäume reichen schon aus, dass man eben nichts sehen wird. Man muss den Sonnenuntergang sehen können. Da, wo man den Sonnenuntergang normal sehen könnte zu der Jahreszeit, ist am besten geeignet. Bitte nicht über die Felder trampeln natürlich, sondern schon auf irgendeinen Weg gehen, den man begehen kann.
0: Also vielleicht einfach heute Abend schon mal testen, von wo der Sonnenuntergang gut zu sehen ist. Dann müsste es auch morgen Abend passen. Sie selbst gucken nicht hier im Münsterland, sondern auf Mallorca, denn dort gibt es eine totale Sonnenfinsternis.
1: Die Insel bereitet sich darauf vor, dass wir recht voll werden. Wir hoffen mal, dass es funktioniert. Und weil die Sonnenfinsternis natürlich so niedrig ist, dort sogar nur 2 Grad über dem Horizont, muss man halt hoffen, dass man sehen kann, weil das Meer Dunst aufsteigt. Und das kann natürlich einem dann einen Strich durch die Rechnung machen.
0: Na, dann sind wir hier im Kreis Großfeld doch ganz gut dran. Hier gibt es morgen Abend zwar nur eine partielle Sonnenfinsternis, dafür sind die Chancen, etwas zu sehen, ein bisschen besser. Ganz wichtig, die Sonnenfinsternis nur mit spezieller Schutzbrille beobachten. Ansonsten drohen Augenschäden. Radio Kiepenkerl ist hier.

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1: Mit Sarah Heinz, guten Tag. Die Trockenheit sorgt weiter für Sorgen in der Binnenschifffahrt. Am Rhein wurden heute wieder neue Tiefstwerte gemessen. Thorsten Adolfs aus dem News-Team, kann man denn schon sagen, wie lange das mit dem Niedrigwasser noch dauern soll und was das auch für die Schifffahrt heißt?
2: Ja, es gibt leider für alle, die auf die Flüsse angewiesen sind, erstmal keine Entwarnung. Laut Bundesverkehrsminister Bilger müssen wir uns darauf einstellen, dass uns das Niedrigwasser den gesamten August über begleiten wird. Es gab zwar hier und da ein bisschen Regen, aber das reicht vorne und hinten nicht aus, um die Lage zu entspannen. Der Rhein führt so wenig Wasser wie selten zuvor. Viele historische Tiefststände werden in diesen Tagen geknackt. Das ist heftig, wenn man sich die Pegelstände ansieht, zum Beispiel in Köln, Duisburg oder Emmerich. Für die Schiffe heißt das, sie können zwar weiterfahren, aber sie dürfen nur noch einen Bruchteil ihrer normalen Fracht laden und transportieren. Und das bremst natürlich den gesamten Warenverkehr aus.
1: Und was tut die Politik, um den Transport der Waren trotzdem am Laufen zu halten?
2: Um zu verhindern, dass die Lieferketten komplett zusammenbrechen, reagieren die Bundesländer mit einer flexiblen Lösung. Damit wichtige Güter weiterhin ankommen, wurden in vielen Regionen die Lkw-Fahrverbote an Sonn- und Feiertagen vorübergehend aufgehoben. So sollen Waren, die sonst per Schiff transportiert werden, auf die Straße verlagert werden. Minister Bilger will sich außerdem morgen mit seinen Länderkollegen treffen, um über weitere Krisenmaßnahmen zu sprechen. Es ist auf jeden Fall im Moment eine riesige logistische Herausforderung, den Druck von der Schifffahrt zu nehmen, indem versucht wird, mehr Güter per Lkw zu transportieren.
1: Danke, Thorsten. Mehr Themen hört ihr jetzt im Überblick. Wegen der hohen Spritpreise scheinen immer mehr Menschen in Deutschland aufs E-Auto umzusteigen. Das zeigt eine Auswertung der Versicherung Hug Coburg. Von ihren Privatkunden sind im zweiten Quartal demnach 12% vom Verbrenner zu einem Stromer gewechselt. Das taten demnach vor allem Personen, die viel Auto fahren würden. Nach dem schweren Erdbeben in Kolumbien suchen Einsatzkräfte und Freiwillige immer noch nach Verschütteten. Inzwischen wurden mehr als 570 Verletzte gezählt. Mindestens 132 Menschen sind gestorben. Die TU Chemnitz bleibt bei ihrer Entscheidung. Thüringens CDU-Ministerpräsident Vogt soll der Doktortitel entzogen werden. Der eingereichte Widerspruch wurde zurückgewiesen, hieß es von der Uni. Vogts Anwälte wollen nach einer rechtlichen Prüfung wohl dagegen klagen. Die meisten Menschen in Deutschland sind dagegen, dass die Rente mit 63 abgeschafft wird. In einem aktuellen Trendbarometer von RTL und NTV waren 74% der Befragten gegen diesen Plan. Ähnliche Ergebnisse sind kürzlich auch bei einer INSA-Umfrage zum Thema rausgekommen. Wer besonders lange eingezahlt habe, solle demnach auch früher abschlagsfrei in Rente gehen können. Das sahen auch dort die meisten Befragten so. Die Rentenkommission hatte zuvor vorgeschlagen, die Rente mit 63 zu kippen. Die Bundesregierung will den Vorschlag übernehmen. Seitdem gab und gibt es viel Kritik, auch aus eigenen Parteireihen von Schwarz-Rot. Und das waren die Nachrichten mit Sarah Heinz.
3: 3:04, hier ist das Radio Kiepenkerl. Wetter für den Kreis Coesfeld mit viel Sonne und einem blauen Himmel geht's durch diesen Dienstagnachmittag. Angenehme 23 Grad haben wir zurzeit in Haus Dülmen. 23 Grad haben wir ebenso in Goxel. Es bleibt weiter trocken, die Nacht bringt 11 Grad. Der Radio Kiepenkerl Wettertrend für morgen. Viel Sonne, nur wenige Wolken, weiter trocken, maximal 28 Grad. So wird's morgen am Mittwoch.
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3: Hallo Autofahrer, soweit ist alles gut, aber eine Information für Sie, alle Touren des Bürgerbusses Senden fallen für den Rest des Tages aus. Der Grund ein technischer Defekt, morgen soll der Bus wieder normal fahren, sagt der Bürgerbusverein. Staus Blitzer 0800 20 20 620 oder über WhatsApp.
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3: Whitney Houston, I Wanna Dance With Somebody aus den 80ern kommt gleich vor. Jetzt das Beste von heute. Tiffany Harris mit Vertigo. Der beste Musikmix für den Kreis Coesfeld hier bei Radio Kiepenkerl. Schönen Feierabend.

0: 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Einer der größten Kulturfreiluftreihen im Kreis Coesfeld geht heute Abend in die nächste Runde. Beim Straßentheater des Dülmener Sommers ist ein echter Dauerbrenner zu Gast. Das NN-Theater aus Köln kommt jedes Jahr nach Dülmen, aber immer mit einem neuen Stück im Gepäck. Diesmal bringen die Schauspieler Till Eulenspiegel auf die Bühne. Die Truppe holt den berühmten Narr in unsere Gegenwart. Es geht um die Frage, was darf Humor und wer entscheidet, wo die Grenzen liegen. Carsten Friebel aus dem Kulturteam der Stadt Dülmen, der Auftritt des NN-Theaters ist immer eine Überraschung.
1: Also das ist wirklich so, wir gehören immer zu den Ersten, bei denen das Stück aufgeführt wird. Das beginnt schon mit der technischen Planung. Wir müssen immer mit der Bühnenanweisung aus dem letzten Jahr arbeiten, weil die neue noch gar nicht existiert. Und die ist erst final fertig, nachdem wir das erste Mal aufgeführt haben. Die sind allerdings immer zu 98% identisch. Insofern lässt sich das dann relativ einfach für uns planen.
0: Total spannend. Was macht das NN-Theater denn so besonders?
1: Viele Dinge im Theater, gerade von der Kulisse her, sind ja doch immer sehr ähnlich. Also im Publikum fällt es nicht auf. Ich sehe natürlich den Kulissenaufbau und das ist genau das, was dieses Theater so ausmacht. Die schaffen das wirklich mit 5 oder 6 Personen, die sie gerade für diese Produktion brauchen, inklusive Gepäck, inklusive kompletter Requisite, mit einem kleinen Bus durch die Gegend zu fahren. Die spielen Tetris hinten in dem Bus, dass natürlich alles reinpasst. Es ist bewundernswert, wie sie das laden und wie sie die Kulisse dann auch zusammenbauen. Aber gerade das ist das, was ich am Ende so liebe. Sie arbeiten teilweise auch mit sehr einfachen Requisiten, aber die Fantasie wird unheimlich angeregt, dass man jedes Mal das Gefühl hat, man ist mittendrin.
0: Das NN Theater spielt Till Eulenspiegel beim Dülmener Sommer. Los geht's um 21 Uhr auf dem Schulhof der Hermann-Leser-Schule. Der Eintritt ist frei. 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

0: Schönen Feierabend im Kreis Coesfeld mit Radio Kiepenkerl. Das Dach des Cabrio-Bades in Senden ist stellenweise undicht. Um es umfassend sanieren zu können, hat sich die Gemeinde um Fördergeld beworben. Schon vorher sind bestimmte Arbeiten nötig. Auf unsere Nachfrage erklärt die Gemeinde, diese Notreparaturen sollen im Herbst starten. Es geht darum, das Foliendach provisorisch abzudichten und die Windsoganker zu sichern. Sie verhindern, dass die Dachhaut bei Sturm abhebt und weitere undichte Stellen entstehen. Die Notreparaturen sollen den Badbetrieb kaum stören. Klappt es mit dem Fördergeld, könnte die große Dachsanierung dann im kommenden Jahr folgen. Mehr Themen gibt's gleich in den Radio Kiepenkerl Nachrichten um 9:30.
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1: Um 16.30 Uhr mit Sandra Rose. Schönen guten Tag.
2: Ja, es klingt harmlos, aber das Erdmandelgras ist nicht harmlos.
1: Das hat NRW-Landwirtschafts- und Verbraucherschutzministerin Silke Gorrissen heute in der Dömener Bauerschaft Welte gesagt. Sie hat zusammen mit der Landwirtschaftskammer NRW und Landwirtschaftsverbänden wie dem für den Kreis Coesfeld und die Region über das Problem Gras informiert. Das Treffen hat auf einem Feld in Welte stattgefunden. Dieses dient jetzt als Versuchsfeld, um zu schauen, wie dem Gras entgegengewirkt werden kann. Da es anderen angebauten Nutzpflanzen wertvolles Wasser, Nährstoffe und Licht klaut.
2: Das Erdmandelgras kommt ursprünglich aus dem afrikanischen Raum. Wir sehen aber auch, und das ist auch unser Appell an die Verbraucherinnen und Verbraucher, dass es auch über den Gartenbau vertrieben wird, dass es als Ziergras quasi in die Gärten kommt bei uns. Und dort wird es als Zyperngras oder Erdmandelgras verkauft. Und wir sehen ja, für die Lebensmittelproduktion ist es eine Riesengefahr.
1: Verbraucher sollten daher auf den Anbau zu Hause als Ziergras verzichten und Landwirte besonders auf Hygienemaßnahmen achten, um das Gras nicht von Feld zu schleppen. Noch sei das Erdmandelgras zwar in NRW relativ wenig verbreitet, dieses frühe Stadium gilt es aber, sich zu Nutzen zu machen und frühzeitig entgegenzuwirken, da es einmal da nur schwer bekämpft werden kann. Starten Schüler im Kreis ab 2030 zusammen mit allen anderen Bundesländern

0: Die Sommerferien? Diesen Vorschlag hat der Lehrerverband NRW jetzt eingebracht. Von Lehrerverbänden im Kreis Coesfeld wie von der Lehrergewerkschaft Erziehung und Wissenschaft im Kreis kommt Kritik. Jan Holthusen von der GEW.
1: Eine einheitliche Sommerferienregelung in dem Sinne, dass alle Bundesländer zur gleichen Zeit Sommerferien haben, halten wir im Kreis Coesfeld für problematisch und schwer durchsetzbar.
0: Reiseverkehr und Nachfrage würden sich noch stärker als eh schon auf dieselben Wochen konzentrieren und auch unterschiedliche schulische Rahmenbedingungen der Länder würden kaum berücksichtigt, sagt auch der Lehrerverband Bildung und Erziehung im Kreis. Grundsätzlich sollte die bisherige Regelung aber auf den Prüfstand. Bisher rotieren alle Bundesländer den Start in die Ferien, bis auf Bayern und Baden-Württemberg. Die starten immer als letztes in die Sommerferien. Darüber gibt es seit Jahren immer wieder Diskussionen. Rund um Bouldern ist vor kurzem viel Blaulicht zu hören gewesen. Radio Kiepengehörer Hugo fragt bei uns nach, was da los ist. Die Feuerwehr sagt auf unsere Nachfrage, ein Heimrauchmelder hatte ausgelöst. Die Feuerwehr rückte aus, konnte aber vor Ort keinen Grund ausfindig machen, warum der Rauchmelder Alarm geschlagen hatte. Gebrannt hat es also nicht. Die Feuerwehr rückte wieder ein. Die STF-Gruppe setzt beim Neubau des STF-Campus in Bösensel auf künstliche Intelligenz. Digitale Systeme sollen Planung, Bau und späteren Betrieb effizienter machen. Dazu werden unter anderem Laserscans und Gebäudedaten verknüpft. Daten sollen später auch für Wartung, Energieverbrauch und Flächennutzung genutzt werden. 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
2: Es ist 16.33 Uhr, hier ist das Radio Kiepenkerl. Wetter für den Kreis Coesfeld, kannst du nichts sagen. Angenehme 23 Grad haben wir zurzeit in Havixbeck, 23 Grad haben wir ebenso in Billerbeck. Es ist und bleibt sonnig und trocken, die Nacht bringt 11 Grad. Der Radio Kiepenkerl Wettertrend für morgen. Viel Sonne, nur wenige Wolken, weiter trocken, warme 28 Grad, so wird's morgen.
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2: Hallo Autofahrer, soweit ist alles gut, aber eine Information für Sie. Alle Touren des Bürgerbusses Senden fallen für den Rest des Tages aus. Der Grund ein technischer Defekt. Morgen soll der Bus wieder normal fahren, sagt der Bürgerbusverein. Staus Blitzer 0800 20 20 620 oder über WhatsApp.

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1: Schönen Feierabend im Kreis Coesfeld mit Radio Kiepenkerl. Die Lüdinghauser Umweltpaten schieben gerade ein neues Projekt an. Es geht um ein zweites Leben für Korken. Paul Steinebach von den Umweltpaten, was ist der Hintergrund?
2: Dahinter steckt, dass Korken ein Naturprodukt ist, das erste Produkt, was nach der Ernte an der Korkeiche als Rinde aufgenommen wird und aus den Rohlinge für die Wein- und Sektverschlüsse herausgeschnitten werden. Wenn die Flasche dann leer getrunken ist, ist der Korken nur noch Abfall.
1: Das wollen Sie ändern? Sie produzieren aus gebrauchten Korken ein Produkt, das Hobbygärtner gut gebrauchen können.
2: Wir wollen diesen Korken häckseln, zerkleinern, ein Granulat daraus machen. Wir nennen dieses Produkt Besser Kork, weil dieser Besser Kork die UV-Strahlung abhalten, weil Kork ist ein super toller Dämmstoff eigentlich, hält die UV-Strahlung weg, lässt das Wasser länger dort, wo es eigentlich sein soll, nämlich an der Pflanze, an der Wurzel, und man muss nicht so oft nachgießen, und als Nebeneffekt, es verhindert auch noch das Unkrautwachstum.
1: Sammelstellen soll es künftig nicht nur in Lüdinghausen geben.
2: Wir möchten es eben im ganzen Kreis Coesfeld machen. Es sollen dafür eigens angeschaffte und mit ordentlicher Werbung versehenen Sammeltonnen aufstellen in allen Kommunen des Kreises Coesfeld.
1: Gebrauchte Wein- und Sektkorken bekommen ein zweites Leben als Granulat für den Garten. Ein tolles Projekt der Umweltpaten in Lüdinghausen. 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
1: Mit Sarah Heinz, guten Tag. Es gibt gute Nachrichten für alle Fußballfans. Bei den Länderspielen der deutschen Nationalmannschaften wird es bald wieder Stehplätze geben. Damit erfüllt der DFB einen lang gehegten Wunsch der Fans. Thorsten Adolfs aus dem News-Team. Was ändert sich dann konkret bei den nächsten Länderspielen?
2: Es soll endlich wieder Stadionfeeling so wie früher geben. Nach mehr als 25 Jahren gibt es bei den Männer-Länderspielen wieder Stehplätze. Den Start machen die Nations League-Partien der DFB 11 gegen Griechenland am 27. September in Augsburg und gegen Serbien am 1. Oktober in München. Der DFB möchte mit dem Schritt die Fankultur bei den Nationalspielen aktiv stärken und für eine bessere Stimmung sorgen. DFB-Präsident Neuendorf sagt, Stehplätze sind ein wichtiger Teil des Stadionerlebnisses und der Fußball soll schließlich für alle da sein. Auch bei Spielen der Frauennationalmannschaft und der U21-Nationalmannschaft sollen wieder Tickets dafür angeboten werden.
1: Was müssen Fans denn wissen, wenn sie bei den nächsten Spielen so einen Platz haben wollen?
2: Die Fans sollten sich den 18. August, das ist der nächste Dienstag, dick im Kalender markieren, denn dann startet der öffentliche Ticketverkauf über das Portal des DFB. Preislich ist das Ganze ziemlich fair. Ein Stehplatz kostet 18 Euro. Mitglieder im Fanclub Nationalmannschaft zahlen sogar nur 15 Euro. Die haben übrigens schon ab übermorgen einen exklusiven Zugriff auf die Tickets. Und wer die deutschen Frauen live sehen will, der kann sich für die nächsten Spiele in Karlsruhe gegen Australien und in Bremen gegen Japan Stehplatztickets sichern.
1: Danke, Thorsten. Mehr Wichtiges jetzt in der Zusammenfassung. Wegen der Folgen durch die Hitze fordern immer mehr einen nationalen Hitzeschutzplan für Deutschland. Hitzeschutz bleibe eine Daueraufgabe, hieß es vom Deutschen Städtetag. Er gehöre ins Grundgesetz. Das fordert auch der Sozialverband VdK und auch die Grünen und die SPD sind für diesen Vorschlag. In Ungarn wurde der Orbán-kritische András Barka zum neuen Staatspräsidenten gewählt. Nur 6 Abgeordnete haben gegen ihn gestimmt, 140 gaben ihm ein Ja. Für die EU könnte das heißen, dass sich die Beziehungen zu Ungarn wieder verbessern könnten. Barka ist auch bekannt für seinen proeuropäischen Kurs. In den USA werden Kindern offiziell nur noch Impfungen gegen 11 Krankheiten empfohlen. Am Montag hatte US-Präsident Trump ein entsprechendes Dekret unterschrieben. Darin steht auch, dass die Impfabstände vergrößert werden sollen. Dafür gibt es viel Kritik, sowohl aus der Medizin als auch aus der eigenen Regierung. Das Dekret erhöhe demnach die Impfskepsis und mache Kinder unsicherer. Immer mehr Mädchen und junge Frauen landen wegen Essstörungen im Krankenhaus. Allein die Gruppe der 10- bis 17-Jährigen hat sich seit 2004 mehr als verdoppelt auf jetzt knapp 6.000 Fälle. Das zeigen Daten des Statistischen Bundesamts. Die Zahlen sind unabhängig vom Alter und Geschlecht gestiegen. Frauen sind aber immer noch viel häufiger von Essstörungen betroffen als Männer. Laut Bundesstatistikern lag der Anteil bei fast 93%. Die steigenden Fallzahlen insgesamt könnten laut Experten auch an der stärkeren Nutzung von Social Media liegen. Je mehr man sich online mit anderen idealisierten Körperbildern vergleiche, umso mehr könne auch die eigene Unzufriedenheit wachsen. Und das waren die Nachrichten mit Sarah Heinz.
3: 5:03, hier ist das Radio Kiepenkerl. Wetter für den Kreis Coesfeld. Angenehme 23 Grad haben wir zurzeit in Hohenholte. 23 Grad haben wir ebenso in Bösensel. Es bleibt weiter sonnig und trocken. Die Nacht bringt erfrischende 11 Grad. Der Radio Kiepenkerl Wettertrend für morgen. Viel Sonne, weiter trocken, maximal 28 Grad. So wird's morgen am Mittwoch.
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3: Hallo Autofahrer, soweit ist alles gut, aber eine Information für Sie: Alle Touren des Bürgerbusses Senden fallen für den Rest des Tages aus. Der Grund: ein technischer Defekt. Morgen soll der Bus wieder normal fahren, sagt der Bürgerbusverein. Staus Blitzer 0800 20 20 620 oder über WhatsApp.
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3: Boy George, Culture Club aus den 80ern, kommt gleich vor. Jetzt das Beste von heute. Hier ist Beyoncé, Texas Hold'em. Schönen Feierabend im Kreis Coesfeld mit Radio Kiepenkerl.

0: Schönen Dienstagnachmittag, schönen Feierabend mit Radio Kiepenkerl. Morgen Abend lässt sich im Kreis Coesfeld ein besonderes Himmelsereignis beobachten. Eine partielle Sonnenfinsternis. Los geht's morgen Abend ab 19.15 Uhr. Höhepunkt ist dann knapp eine Stunde später. Wichtig, die Sonnenfinsternis nur mit spezieller Schutzbrille für die Augen beobachten. Bloß, woher denn noch nehmen?
1: In 20 Minuten mindestens 50 Anrufe. Ich sag gar nicht mehr meinen Namen. Ich sag einfach nur, dass ich keine mehr habe und die sind so lieb und sagen dann, na, schönen Dank für die schnelle Information.
0: Das ist Optiker Wolfgang Schoppe in Coesfeld bei Vielmann in Dülmen und Optik Pellengar in Olfen sieht's ähnlich aus. Die Optiker hatten nur zurückhaltend so viel Brillen bestellt, weil sie bei der letzten partiellen Sonnenfinsternis vor einigen Jahren auf Brillen sitzen geblieben sind. Katharina Gausemeier aus dem Radio Kiepenkerl-Team, du hast einen Tipp für alle, die keine Sonnenfinsternisbrille mehr bekommen haben.
2: Sie können sich eine Lochkamera selbst bauen und die Sonnenfinsternis darüber indirekt beobachten. Die Kamera projiziert das Sonnenbild auf eine helle Fläche. Darauf lässt sie sich gefahrlos verfolgen. Ein paar einfache Materialien reichen, um die Kamera zu bauen. Sie brauchen einen Pappkarton, zum Beispiel einen Schuhkarton, zwei Papprollen, zum Beispiel von der Küchenrolle oder vom Toilettenpapier, Alufolie, weißes Papier und Klebeband. Und als Werkzeuge brauchen wir noch eine Stecknadel und eine Schere oder ein Cuttermesser. Und wie daraus eine Lochkamera wird, habe ich für Sie Schritt für Schritt gefilmt.
0: Die Videobauanleitung mit Katharina Gausemeier sehen Sie in der App oder im Web. Klicken Sie radiokiepenkerl.de.

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1: Feierabend im Kreis Coesfeld, Radio Kiepenkerl ist hier. Die aktuell heißen und trockenen Sommertage setzen den Stiftsgärten in Nordhulln zu, sagt heute die Gemeinde. Sie entschuldigt sich, dass die Bepflanzung an manchen Stellen trocken und weniger farbenfroh wirke als gewohnt. Eine Garten- und Landschaftsbaufirma war heute vor Ort, um den Zustand der Anlage zu kontrollieren und zu wässern. Die im Frühjahr gesetzten Stauden sind trotz ihres aktuell angegriffenen Erscheinungsbildes nicht dauerhaft gefährdet. Sie können die Trockenperiode überstehen und aus ihren Wurzeln neue Triebe bilden, sagt die Fachfirma. Mehr Themen hat Sandra Rose gleich um halb.
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1: Um 17.30 Uhr mit Sandra Rose, schönen Feierabend. Erdmandelgras bereitet Landwirten im Kreis Coesfeld Sorgen. Es klaut anderen angebauten Nutzpflanzen Wasser, Nährstoffe und Licht. Michael Uckelmann aus Hiddingsel vom Landwirtschaftlichen Kreisverband hat sich heute mit NRWs Landwirtschafts- und Verbraucherschutzministerin, der Landwirtschaftskammer NRW und anderen Landwirtschaftsverbänden getroffen, um über das Problem Gras zu informieren. Das Treffen hat auf einem Feld in der Dömener Bauerschaft Welte stattgefunden. Dieses dient jetzt als Versuchsfeld, um zu schauen, wie dem Gras entgegengewirkt werden kann.
2: Da sind neben der Landwirtschaft natürlich auch alle Akteure, die im Außenbereich unterwegs sind, ob es landwirtschaftliche Lohnunternehmen, aber auch Wasser- und Bodenverbände, die Grabenaushub, aber auch Bauunternehmen. Wir werden in Zukunft auch noch mehrere größere Bauvorhaben hier im Kreis haben, die durch die Flächen gehen, dass auch da bei diesen Bauvorhaben drauf geschaut wird, dass eine Ausbreitung verhindert wird.
1: Verbraucher zu Hause sollten beispielsweise auf den Anbau als Ziergras verzichten und Landwirte besonders auf Hygienemaßnahmen achten, um das Gras nicht von Feld zu schleppen. Noch sei das Erdmandelgras zwar in NRW relativ wenig verbreitet, dieses frühe Stadium gelte es aber, sich zu Nutzen zu machen und frühzeitig entgegenzuwirken, da es einmal da nur schwer bekämpft werden kann. Die Polizei sucht den Fahrer eines stark beschädigten grauen Opel Signum. Foto in der App und im Web klicken Sie radiokiepenkerl.de. Am Auto waren beim Auffinden heute am Rheinsbergring in Ascheberg gestohlene Kennzeichen angebracht. Zudem stehe mittlerweile fest, dass der Opel in der Vergangenheit bei Verkehrsstraftaten aufgefallen war. Möglicherweise steht das Auto auch mit einer aktuellen Unfallflucht in der Nacht rund um den Hitmarkt in Zusammenhang. In der Dömener Innenstadt beschädigten Unbekannte in der Nacht mehrere Fensterscheiben, teils Schaufenster von Läden, in einem Fall traf es aber auch ein Mehrfamilienhaus. Weitere Details in der App und im Web klicken Sie radiokiepenkerl.de. Zeugen melden sich auch hier bitte bei der Polizei. In der Nordschulner Bauerschaft Raum ermittelt die Polizei weiter, wie genau es am

0: Abend zu einem Unfall zwischen einem Auto und Motorroller gekommen war. Ein Autofahrer war auf der Landstraße in Richtung Billerbeck unterwegs. Als er den Motorroller überholen wollte, bog dessen Fahrer nach links in einen Wirtschaftsweg ab. Es kam zum Zusammenstoß. Fahrer und Mitfahrerin kamen verletzt in Krankenhäuser. Der Autofahrer blieb unverletzt. Der Roller war mit einem falschen Versicherungskennzeichen versehen und nicht versichert. Andrea Brandt hat weitere Meldungen des Tages im Kurzüberblick.
1: Im Herbst will die Gemeinde Senden das undichte Dach des Cabrio-Bades provisorisch abdichten. Für eine große Dachsanierung hat sie sich um Fördergeld beworben. Klappt das, könnten die Arbeiten im kommenden Jahr folgen. Der Versorger Gelsenwasser baut das Wasserleitungsnetz in den Baumbergen aus. Am Montag startet der nächste Abschnitt an der Josef-Heidt-Straße in Havixbeck. Zwischen der Schützenstraße und der Landstraße läuft der Verkehr ab dann einspurig. Das Ganze in mehreren Bauabschnitten bis Februar. Eine der größten Kulturfreiluftreihen im Kreis Coesfeld geht heute Abend in die nächste Runde. Beim Straßentheater des Dülmener Sommers spielt das NN-Theater Till Eulenspiegel. Los geht's um 21 Uhr auf dem Hermann-Leser-Schulhof. Eintritt frei.
0: Radio Kiepenkölerer Hugo hat sich über viel Blaulicht am Nachmittag rund um Bouldern gewundert. Die Feuerwehr sagt, ein Heimrauchmelder hatte gepiept. Die gute Nachricht, vor Ort konnte sie kein Feuer feststellen.
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3: Es ist 17.33 Uhr, hier ist das Radio Kiepenkerl. Wetter für den Kreis Coesfeld. Viel Sonne, ein blauer Himmel, angenehme 23 Grad in Dülmen und in Hohenholte. So geht's in Richtung Dienstagabend. Die Nacht bringt dann Werte um 11 Grad. Der Radio Kiepenkerl Wettertrend für morgen. Viel Sonne, weiter trocken, maximal 28 Grad. So wird's morgen am Freitag.
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3: Hallo Autofahrer, soweit ist alles gut. Aber eine Information für Sie, alle Tuchen des Bürgerbusses Senden fallen für den Rest des Tages aus. Der Grund ein technischer Defekt. Morgen soll der Bus wieder normal fahren, sagt der Bürgerbusverein. Staus Blitzer 0800 20 20 620 oder über WhatsApp.

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0: Hier ist Radio Kiepenkerl. Senden macht Musik und zwar richtig. Am letzten Samstag in diesem Monat steigt im kompletten Ortskern das Street Live. Seit heute läuft der Ticketvorverkauf. Katharina Gausemeier aus dem Radio Kiepenkerl-Team. Du hast dir das Programm genauer angeschaut. Was ist geplant?
1: Ein ganzer Abend voller Musik für jeden Geschmack. Der komplette Ortskern verwandelt sich in eine Musikmeile. Insgesamt 14 Bands und DJs treten an verschiedenen Orten gleichzeitig auf. Beispielsweise auf Open-Air-Bühnen, in Gaststätten und sogar in der Kirche. Und sie ziehen je nach Lust und Laune einfach von Bühne zu Bühne. Zum Beispiel zur Local Radio Stage auf dem Laurentiusplatz, präsentiert von uns Radio Kiepenkerl. Hier stehen ausschließlich Bands mit Sendenbezug auf der Bühne, von Rock-Oldies über Indie bis Akustik-Pop.
0: Und was gibt's noch?
1: Die Industriebühne am Brunnen, da gibt's Folk-Rock vom Feinsten. Ticket to Happiness, preisgekrönt mit Geige, Banjo und Mandoline, sorgt für Festivalstimmung. Danach bringen sie Foggy Drew Irish Rock auf die Bühne. Mitsingen ist hier ausdrücklich erwünscht. Und für alle, die mit elektronischer Musik von House bis Hardstyle in die Nacht tanzen möchten, auf der Distler-Bühne verwandeln die DJs Giller und LG den Rathausvorplatz in eine Open-Air-Party.
0: Das klingt nach einem tollen Sommerabend in Senden. Seit heute läuft der Vorverkauf für die Veranstaltung Street Live in Senden. Am letzten Samstag in diesem Monat verwandelt sich der Ortskern in eine Musikmeile. Tickets gibt's für 7,50 Euro. An der Abendkasse sind 10 Euro, also früh zugreifen lohnt sich. Den Link zu den Tickets finden Sie in der App oder im Web. Klicken Sie radiokiepenkerl.de.

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1: Mit Sarah Heinz, guten Abend. In NRW wächst der mentale Druck auf Schüler und Lehrkräfte massiv. Obwohl der Hilfsbedarf groß ist, will die Landesregierung bei der schulpsychologischen Betreuung aber am aktuellen Stand festhalten. Mehr zum Thema hat Thorsten Adolfs.
2: Im Moment ist es so, dass sich ein einziger Schulpsychologe rein rechnerisch um 5000 Schülerinnen und Schüler kümmern muss. Das steht in einer Anfrage der SPD an das Landesschulministerium. Insgesamt gibt es landesweit 464 Planstellen für über 2,5 Millionen Schüler. Zwar konnten viele offene Stellen in den vergangenen Jahren endlich besetzt werden, nur noch 20 Posten sind vakant. Insgesamt reicht die Personalsituation aber vorne und hinten nicht aus. Schulministerin Feller von der CDU betont zwar, dass die Zahl der Psychologen trotz der schwierigen Haushaltslage konstant gehalten wird, eine echte Verbesserung ist aber erstmal nicht in Sicht. Die Lage ist deshalb so angespannt, weil die psychischen Belastungen bei Kindern laut dem Deutschen Schulbarometer stark zugenommen haben. Jedes vierte Kind fühlt sich massiv unter Druck. Bei Familien mit wenig Geld trifft das sogar auf fast jeden dritten zu. Das merken natürlich auch die Lehrer. Fast die Hälfte der Lehrkräfte sagt, dass das Verhalten der Schüler ihre größte Belastung ist. Die Gewerkschaft Erziehung und Wissenschaft kritisiert scharf, dass das Land nicht mehr Geld in diesen Bereich investiert und zusätzliche Stellen schafft. Der aktuelle Zustand sei eine Zumutung, heißt es. Für die GEW ist klar, Lehrerinnen und Lehrer sollen unterrichten und nicht gleichzeitig Psychologen, Sozialarbeiter und Krisenmanager sein.
1: Danke, Thorsten. Noch mehr Meldungen sind das in der Zusammenfassung. Wenige Tage nach dem Vorfall am Leipziger Flughafen wurde in der Nacht auch eine Drohne am Flughafen Hannover gesichtet. Die Start- und Landebahnen wurden am frühen Morgen deshalb kurzfristig gesperrt. Die Polizei vor Ort ermittelt jetzt. Ob beide Drohnenvorfälle etwas miteinander zu tun haben, ist bisher noch nicht bekannt. Laut Bundesverkehrsminister Bilger müssen wir uns darauf einstellen, dass uns das Niedrigwasser in den Flüssen auch den ganzen August über noch begleiten wird. Die Schifffahrt ist deswegen besorgt. Die Frachter könnten zwar noch weiterfahren, sie dürfen aber nur noch einen Bruchteil ihrer normalen Ladung transportieren und das bremst den gesamten Warenverkehr aus. Der Musikstreaming-Dienst Spotify will KI-generierte Musik in Zukunft besser kennzeichnen. Laut dem Unternehmen hätten sich das viele Nutzerinnen und Nutzer gewünscht. Ab Mitte September sollen KI-Profile in der App dann das Label AI-Persona bekommen. Die Inhalte auf TikTok, Facebook und Co. in der EU könnten demnächst von mehr Faktencheckern als bisher überprüft werden. Das hat die EU-Kommission angekündigt, als Reaktion auf den Massenandrang von Flüchtlingen auf Ceuta Ende Juli. In dem Fall wurde online zuvor fälschlicherweise behauptet, dass die Grenzen der spanischen Exklave offen seien und es Unterkünfte gäbe. Bis zu 60.000 Flüchtlinge kamen daraufhin größtenteils aus Marokko, um Zuflucht zu suchen. Künftig sollen Faktenchecker genau solche Falschmeldungen prüfen und melden, bevor es überhaupt zu einem solchen Vorfall kommen kann, hieß es sinngemäß aus Brüssel. Und das waren die Nachrichten mit Sarah Heinz.
3: Das Wetter. So langsam geht er zu Ende. Der kälteste Tag der Woche. Hoffentlich hattet ihr eine extra lange kurze Hose an heute. Morgen wird wieder ein bisschen wärmer. 27 bis 33 Grad maximal. Dazu viel Sonne. Am Abend und in der Nacht, da kühlen wir erstmal noch was runter heute. Auf 13 bis 9 Grad. Das ist doch ganz schön.
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3: Gut was los im Moment. Hier die Staus ab 20 Minuten Wartezeit. A2 Hannover-Dortmund zwischen Herford Ost und Ostwestfalen-Lippe. Da haben wir 5 Kilometer, knappe 50 Minuten. A30 Bad Oeynhausen Richtung Rheine, zwischen Kreuz Osnabrück Süd und Hasbergen-Gaste, 9 Kilometer, 52 Minuten. A45 Gießen Richtung Hagen, zwischen Wetzlarer Kreuz und Ehringshausen, 4 Kilometer, sind 20 Minuten obendrauf. Und A46 Wuppertal-Düsseldorf, zwischen Hahn-Ost und Kreuzhilden, 6 Kilometer, ist eine knappe Stunde. Haltet durch, kommt gut an.
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3: Sebastian Pulli hier und wem heute immer noch zu warm war, ne? Gleich Michael Jackson mit dem Earth Song. Da denken wir an den legendären Live-Auftritt damals bei Wetten, dass, wo er ja mit der Hebebühne unter die Hallendecke gefahren wurde und dann mit der richtig dicken Windmaschine dramatisch von unten durchgelüftet. Das sind erfrischende Bilder. Gibt's gleich, erstmal aber für alle vertrockneten Blümchen, Flowers, RIP und schönen Abend. 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

0: Wir heißen mehr oder weniger herzlich willkommen ein neues Sommerinsekt.
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0: Es gibt in Deutschland diesen Sommer tatsächlich mehr Gottesanbeterinnen, auch wenn die in den Kirchen stark rückläufig sind inzwischen. Gottesanbeterinnen, ne, diese grünen, drahtigen Tiere mit den Mesut Özil-Gedenkaugen, sehr viel öfter gesichtet worden dieses Jahr als in den Vorjahren in Deutschland. Also denen geht's offenbar prächtig. Heißt jetzt nicht, dass sie uns zwingend über den Weg laufen, also sie sind immer noch relativ selten unterm Strich. Vielleicht, weil die Weibchen die Männchen nach dem Akt verspeisen. Werden quasi zweimal vernascht. Deshalb für die Gottesanbeterin jetzt So Sick von Neo. Schönen Feierabend. Yeah.

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1: Und Ed Sheeran. Repeat it.
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1: Um 18.30 Uhr mit Sandra Rose. Schönen Feierabend.
2: Erdmandelgras kommt, um zu bleiben.
1: Das hat der Ascheberger Kreislandwirt der Landwirtschaftskammer NRW, Georg Silkenböhmer, heute in der Dömener Bauschaft Welte gesagt. Er hat zusammen mit NRWs Landwirtschafts- und Verbraucherschutzministerin und Landwirtschaftsverbänden wie dem für den Kreis Coesfeld und die Region über das Problem Erdmandelgras informiert.
2: Das ist eine Konkurrenzpflanze, die im Bestand ist, die dann ausschließt, dass man einige Kulturen anbaut, wie zum Beispiel Zwiebeln, Kartoffeln, und man hat noch wenige Kulturen, in denen man das Erdmandelgras überhaupt irgendwie handeln kann. Und ich glaube, es war schon beeindruckend, hier vor Ort nochmal zu sehen, wie erdrückend dann doch dieses Erdmandelgras über den Bestand herrscht. Und das ist, glaube ich, wichtig, das den Landwirten und den Verbrauchern nochmal nahezubringen, dass man wirklich hier frühzeitig handeln muss, weil nachher keine Handlungsoptionen mehr zur Verfügung stehen.
1: Das Treffen hat auf einem Feld in der Dömener Bauschaft Welte stattgefunden. Dieses dient jetzt als Versuchsfeld, um zu schauen, wie dem Gras entgegengewirkt werden kann. Verbraucher sollten beispielsweise auf den Anbau zu Hause als Ziergras verzichten und Landwirte besonders auf Hygienemaßnahmen achten, um das Gras nicht von Feld zu Feld zu schleppen. Noch sei das Erdmandelgras zwar in NRW relativ wenig verbreitet, dieses frühe Stadium gelte es aber, sich zu Nutzen zu machen und frühzeitig entgegenzuwirken. Die aktuell heißen und trockenen Sommertage setzen den Stiftsgärten in Nottuln zu, sagt heute die Gemeinde. Sie entschuldigt sich,

0: dass die Bepflanzung an manchen Stellen trocken und weniger farbenfroh wirke als gewohnt. Eine Garten- und Landschaftsbaufirma war heute vor Ort, um den Zustand der Anlage zu kontrollieren und zu wässern. Die im Frühjahr gesetzten Stauden sind trotz ihres aktuell angegriffenen Erscheinungsbildes nicht dauerhaft gefährdet. Sie können die Trockenperiode überstehen und aus ihren Wurzeln neue Triebe bilden, sagt die Fachfirma. Andrea Brandt hat weitere Meldungen des Tages im Kurzüberblick.
1: Schutzbrillen für die partielle Sonnenfinsternis morgen Abend sind im Kreis Coesfeld kaum noch zu bekommen. Bei Optikern in Coesfeld, Dülmen und Olfen sind sie ausverkauft. 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Die Gewerkschaft der Bundespolizei für den Kreis Coesfeld spricht sich dafür aus, die Sicherheitsmaßnahmen in Zügen und an Bahnhöfen auszubauen. Die Aggressivität nehme zu. Sinnvoll wären ergänzende Maßnahmen zu Bodycams und Kameras und Sicherheitskräfte zu verstärken. Der Versorger Gelsenwasser macht das Wasserleitungsnetz in den Baumbergen fit für die Folgen des Klimawandels. Ab Montag laufen Bauarbeiten an der Josef-Heidt-Straße in Havixbeck. Zwischen der Schützenstraße und der Landstraße läuft der Verkehr voraussichtlich bis Februar in mehreren Abschnitten einspurig.
0: In Senden ist heute der Bürgerbus ausgefallen. Der Grund, ein technischer Defekt. Die gute Nachricht, morgen soll der Bus wieder normal fahren, sagt der Bürgerbusverein Senden.
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0: Das Wetter für den Kreis. Nachts kühlt es ab auf um die 11 Grad. Der Himmel bleibt klar und trocken. Und der Wettertrend, morgen wieder wenig harmlose Wolken, viel Sonne, die schon für heißere bis zu 28 Grad sorgt.
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0: Hallo Autofahrer, mir liegen keine Meldungen vor. Gute Fahrt.
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3: Hallo, Sebastian Pulli hier. Und gibt's eigentlich noch diese T-Shirts, wo so stolz mit so glitzernden Strasssteinen das Wort Bitch vorne auf der Brust prangt? Also wenn bei New Yorker, ich guck gleich mal, ist halt ähnlich schlecht gealtert wie viele andere Dinge aus den 90ern, wie das Arschgeweih oder Thomas Gottschalk. Aber der Song hier, der funktioniert noch genauso gut, heißt auch so Bitch, Meredith Brooks. Schönen Feierabend.

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0: und es bleibt weiter sonnig. Natürlicher sind wir denn schon braun geworden.
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0: Ich werde ja immer nur sehr rot und dann direkt wieder weiß. Quasi Pommes-Schranke als Mensch. Er hier hat ein anderes Verhältnis zu.
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4: Was macht ihr eigentlich so im Urlaub? Für viele ist ja wichtig, dass man braun zurückkommt. Aber was hat man davon, braun zu sein? Zumal das ja nach 10 Tagen eh wieder weg ist. Und das meiste siehst du auch gar nicht im Alltag. Da machst du dir am Strand einen Stress. Alle halbe Stunde wenden Tiroler Nussöl auf die Muckis. Mal in den Kopfstand, damit die Fußsohlen braun werden. Aber sonst liegst du da ja 8 Stunden einfach nur rum. So müde kann doch keiner sein. Klar, sieht schon geil aus. Die Zähne sehen heller aus, die Augen blauer. Und du zeigst, dass es dir gut geht. Braun sein als Statussymbol. Ja, aber da kannst du dir doch lieber so eine Fake-Rolex holen. Gibt's auch da am Strand. Oder einen Kühlschrankmagneten. Oder auch ein schöner Tipp, lies doch mal ein Buch. Macht auch gut was her. Oder hol dein Abi nach. Was ist denn dein Schönheitsideal? Dieter Bohlen, der alte Lederstrumpf? Ich meine, macht was ihr wollt. Ich werte die Scheiße nicht. Aber guck mich an. Gutes Aussehen ist doch schließlich kein Zufall. Ich bräune mich nie. Ich bleib immer im Schatten. Ich habe mir dieses Jahr sogar vorgenommen, nicht zu schwitzen. Und einölen lassen kann ich mich auch im Hotelzimmer. Da komme ich zwar auch wieder ins Schwitzen, aber die Belastung ist hautschonender.
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1: Mit Sarah Heinz. Guten Abend. Es wird immer heißer bei uns, deswegen fordern immer mehr, den Schutz vor Hitze fest im Grundgesetz zu verankern. Das Thema sei eine Daueraufgabe, hieß es zum Beispiel vom Deutschen Städtetag, Thorsten Adolfs aus dem News-Team.
2: Genau, der Hintergrund ist, dass viele Städte bei Maßnahmen gegen die Hitze finanziell an ihre Grenzen stoßen. Und wenn der Schutz als Gemeinschaftsaufgabe im Grundgesetz stehen würde, dann müssten sich Bund und Länder verbindlich an den Kosten beteiligen. Konkret geht es um mehr Service für alle. Die Forderung umfasst öffentliche Kühlräume, einen besseren Schutz von Pflegeheimen und Schulen und eine Unterstützung für Menschen, die sich Klimaanlagen oder Außenjalousien finanziell kaum leisten können. Ziel sei, dass jeder Mensch vor extremer Hitze sicher ist, egal wie viel Geld er auf dem Konto hat oder wo er wohnt, heißt es. Die Forderung kommt nicht nur vom Städtebund, sondern auch vom Sozialverband VdK. Und auch die Grünen können sich mit der Idee anfreunden.
1: Dass die Risiken durch die Hitze zunehmen, das zeigt ja auch eine aktuelle Prognose des Rückversicherers Swiss Re.
2: Ja, im ersten Halbjahr dieses Jahres sind die versicherten Schäden zwar überraschend niedriger ausgefallen als in den Jahren davor. Das sei aber nur eine Momentaufnahme, sagen die Experten. Nach ihren Angaben erwärmt sich Europa weltweit am schnellsten und das führt dann zum Beispiel dazu, dass die Trockenheit die Wälder extrem anfällig für Feuer macht und die Waldbrandsaison immer früher im Jahr beginnt. Ein weiteres Problem sieht der Rückversicherer bei der Bebauung, weil immer mehr Häuser und Firmen in gefährdeten Gegenden gebaut werden, würden bei künftigen Katastrophen noch viel höhere Kosten als bisher drohen, heißt es.
1: Danke, Thorsten, für die Infos. Noch mehr Themen sind das jetzt im Überblick. Nach dem Drohnenvorfall am Leipziger Flughafen wurde in der Nacht auch eine Drohne am Flughafen Hannover entdeckt. Laut Flughafensprecherin würde der Flugbetrieb seit dem Morgen aber wieder normal laufen. Jetzt laufen die Ermittlungen. Ob die Vorfälle etwas miteinander zu tun haben, ist noch nicht klar. Thüringens Ex-Ministerpräsident Ramelow ist für eine Zusammenarbeit von CDU und Linke, um eine AfD-Regierung in Sachsen-Anhalt zu verhindern. Wer Schaden vom Bundesland abwenden wolle, müsse auch über Parteigrenzen hinweg miteinander reden können, hieß es. Bei Wahlumfragen für Sachsen-Anhalt stand die AfD zuletzt bei 42%. In Spanien gibt es für dieses Jahrhundert morgen die erste totale Sonnenfinsternis über dem europäischen Festland zu sehen. Viele sind deswegen ins Land gereist. Wir in Deutschland müssen uns dagegen mit einer partiellen Sonnenfinsternis begnügen. Wer sie sich anschauen möchte, sollte seine Augen gut genug schützen, zum Beispiel mit speziellen Sonnenfinsternisbrillen vom Optiker. Die jüngere Generation muss sich vor allem von Älteren oft denselben Vorwurf anhören, sie sei faul und wolle nicht mehr arbeiten. Zahlen vom Institut für Arbeitsmarkt- und Berufsforschung zeigen aber, dass das nicht stimmt. Die Erwerbsbeteiligung der 20- bis 24-Jährigen ist mit 77%, demnach so hoch wie seit Jahrzehnten nicht mehr. Auch immer mehr Studierende gehen neben der Uni arbeiten. Nicht die Bereitschaft zur Arbeit habe sich laut Experten verändert, sondern die Erwartung an einen guten Arbeitsplatz. Flexibilität sei vielen demnach wichtig, eine gute Atmosphäre und dass sich Job und Privatleben gut vereinbaren ließen. Und das waren die Nachrichten mit Sarah Heinz.
3: Das Wetter. Es geht bergauf in Deutschland, vornehmlich bei den Temperaturen leider. Morgen wieder eine ganze Ecke heißer als heute. Da haben wir dann Höchstwerte von 27 bis 33 Grad. Dazu sonnig und trocken. Überraschung. Über den Abend und die Nacht jetzt aber erst nochmal frischer. Da landen wir später so zwischen 13 und 9 Grad.
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3: Wird langsam besser, ist aber immer noch genug los um die Zeit. Hier die Staus ab 19 Minuten. A2 Hannover-Dortmund zwischen Herford-Ost und Bielefeld-Ost 5 Kilometer, eine Dreiviertelstunde plus. A30 Bad Oeynhausen Richtung Rheine zwischen Kreuz Osnabrück-Süd und Hasbergen-Gaste nach einem Unfall 8 Kilometer, 41 Minuten. A45 Gießen Richtung Hagen zwischen Wetzlarer Kreuz und Ehringshausen. Da haben wir 3 Kilometer, knappe 20 Minuten. Und A46 Wuppertal-Düsseldorf zwischen Hahn-Ost und Hilden. 4 Kilometer ist auch eine Dreiviertelstunde. Eine gute Fahrt.
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3: Hallo, Sebastian Pulli hier mit sehr entspannter Feierabendmusik jetzt von Michael Patrick Kelly. Heißt Roundabouts, der Song übersetzt Kreisverkehr, wo er über eine Beziehung singt, in der es nicht weitergeht, eben mit dem Bild, sie fahren immer wieder nur Runden durch den Kreisverkehr. Wie betrunkene Jugendliche im Fiat Punto nachts um eins auf dem Dorf. Gute Fahrt und schönen Feierabend.
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0: Nur zur Verteidigung des Internets. Da drin gibt's auch manchmal echt schlaue Sachen.
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0: Das Folgende gehört definitiv nicht dazu. Kollege Kevin Zimmer, ist ein sehr bedenklicher Trend jetzt gerade.
2: Ja, du meinst Tan-Maxing, ne? Mhm. Dabei probieren gerade junge Menschen so schnell und so stark wie möglich braun zu werden. Man macht alles, bei dem Hautärzte rot werden würden, wenn sie das sehen oder hören. Und die werden dann nicht rot wegen des Sonnenbrands, sondern eher vor Wut. Beim Social-Media-Trend Tan-Maxing legst du dich in die pralle Mittagssonne sehr, sehr lange, stellenweise sogar ungeschützt. In den Videos dazu werden Sonnencremes empfohlen, die am besten ja keinen höheren Lichtschutzfaktor als 10 haben. Ziel, die Haut soll rot werden, denn rot bedeutet später braun.
0: Kann ich nicht bestätigen, nach Rot kommt wieder Weiß bei mir. Vor allem aber, wie offensichtlich ungesund.
2: Ja, ist wirklich Wahnsinn, was diese sogenannten Tanfluencer da empfehlen. Sonnenbrand und Rötung werden als Look verkauft. Hm. Über Hautkrebs verliert da keiner ein Wort. Nochmal das, was Hautärzte sagen. Es gibt keinen gesunden Sonnenbrand. Ja. Es gibt auch keine gesunde Rötung. Nehmt also Lichtschutzfaktor 50 oder mehr. Hauptsache, der Lichtschutzfaktor ist gegeben.
0: Ja, lieber Kalk und gesund als braun und Krebs. Gutes Eincremen und einen schönen Feierabend euch. Großartige Musik jetzt. Klassiker von Amy Winehouse.

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1: Um 19.30 Uhr mit Sandra Rose. Schönen Feierabend.
2: Erdmandelgras kommt, um zu bleiben.
1: Das hat der Ascheberger Kreislandwirt der Landwirtschaftskammer NRW, Georg Silkenböhmer, heute in der Dülmener Bauschaft Welte gesagt. Er hat zusammen mit NRWs Landwirtschafts- und Verbraucherschutzministerin und Landwirtschaftsverbänden wie dem für den Kreis Coesfeld und die Region über das Problem Erdmandelgras informiert.
2: Das ist eine Konkurrenzpflanze, die im Bestand ist, die dann ausschließt, dass man einige Kulturen anbaut, wie zum Beispiel Zwiebeln, Kartoffeln, und man hat noch wenige Kulturen, in denen man das Erdmandelgras überhaupt irgendwie händeln kann. Und ich glaube, es war schon beeindruckend, hier vor Ort nochmal zu sehen, wie erdrückend dann doch dieses Erdmandelgras über den Bestand herrscht. Und das, glaube ich, wichtig, das den Landwirten und den Verbrauchern nochmal nahezubringen, dass man wirklich hier frühzeitig handeln muss, weil nachher keine Handlungsoptionen mehr zur Verfügung stehen.
1: Das Treffen hat auf einem Feld in der Dülmener Bauschaft Welte stattgefunden. Dieses dient jetzt als Versuchsfeld, um zu schauen, wie dem Gras entgegengewirkt werden kann. Verbraucher sollten beispielsweise auf den Anbau zu Hause als Ziergras verzichten und Landwirte besonders auf Hygienemaßnahmen achten, um das Gras nicht von Feld zu schleppen. Noch sei das Erdmandelgras zwar in NRW relativ wenig verbreitet, dieses frühe Stadium gelte es aber, sich zu Nutzen zu machen und frühzeitig entgegenzuwirken. Die aktuell heißen und trockenen Sommertage setzen den Stiftsgärten in Nottuln zu, sagt heute die Gemeinde. Sie entschuldigt sich, dass die Bepflanzung an manchen Stellen trocken und weniger farbenfroh wirke als gewohnt. Eine Garten- und Landschaftsbaufirma war heute vor Ort, um den Zustand der Anlage zu kontrollieren und zu wässern. Die im Frühjahr gesetzten Stauden sind trotz ihres aktuell angegriffenen Erscheinungsbildes nicht dauerhaft gefährdet. Sie können die Trockenperiode überstehen und aus ihren Wurzeln neue Triebe bilden, sagt die Fachfirma. Andrea Brandt hat weitere Meldungen des Tages im Kurzüberblick.
3: Schutzbrillen für die partielle Sonnenfinsternis morgen Abend sind im Kreis Coesfeld kaum noch zu bekommen. Bei Optikern in Coesfeld, Dülmen und Olfen sind sie ausverkauft. 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Die Gewerkschaft der Bundespolizei für den Kreis Coesfeld spricht sich dafür aus, die Sicherheitsmaßnahmen in Zügen und an Bahnhöfen auszubauen. Die Aggressivität nehme zu. Sinnvoll wären ergänzende Maßnahmen zu Bodycams und Kameras und Sicherheitskräfte zu verstärken. Der Versorger Gelsenwasser macht das Wasserleitungsnetz in den Baumbergen fit für die Folgen des Klimawandels. Ab Montag laufen Bauarbeiten an der Josef-Heidt-Straße in Havixbeck. Zwischen der Schützenstraße und der Landstraße läuft der Verkehr voraussichtlich bis Februar in mehreren Abschnitten einspurig.
1: In Senden ist heute der Bürgerbus ausgefallen. Der Grund: ein technischer Defekt. Die gute Nachricht: morgen soll der Bus wieder normal fahren, sagt der Bürgerbusverein Senden.
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1: Das Wetter für den Kreis: nachts kühlt es ab auf um die 11 Grad, der Himmel bleibt klar und trocken. Und der Wettertrend: morgen wieder wenig harmlose Wolken, viel Sonne, die schon für heißere bis zu 28 Grad sorgt.
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1: Hallo Autofahrer, mir liegen keine Meldungen vor. Gute Fahrt.
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4: Sebastian Pulli hier und ein kleines Pop-Juwel jetzt von Holly Humberstone. Das ist eine Künstlerin, die immer so ein bisschen unterwegs ist auf der Grenze zwischen plüschigem Zuckerwatte-Pop und mittelschwerer Depression. Das hier, ein ganz bezaubernder kleiner Song, funktioniert auch sehr gut jetzt in der Abendsonne. To Love Somebody. Einen schönen Feierabend.

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0: Der beste Pop kommt immer noch aus Schweden. Zara Larsson, Lush Life.
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0: Heißes Thema jetzt, Grillen. Ist ja für viele eine Religion mit sehr, sehr festen Glaubenssätzen. Da passt das sehr gut, dass er hier zum Thema was zu beichten hat.
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3: Freunde, ich habe es getan. Und ich werde mich dafür auch nicht entschuldigen. Ich habe Brokkoli gegrillt. Ja, ich weiß, manche von euch bekreuzigen sich gerade oder sind kurz davor, einen Exorzisten anzurufen. Als ich meinen Grillbrokkoli gepostet habe, bin ich verbal durch einen Fleischwolf gewandert. Ja, für manche ist Gemüse immer noch eine Beleidigung. Eine Aufforderung zum Duell. Nicht mit dem Handschuh eine Backpfeife geben wie im Mittelalter. Nee, da liegt einmal ein Stück Spargel oder ein Stück Gurke in der Nähe vom Rost. Und das kommt einer Kriegserklärung gleich. Noch ein Post mit einer Aubergine und es hätte ein wütender Mob mit Steakgabeln und Grillfackeln vor meiner Tür gestanden. Vegetarische Alternativen bedrohen scheinbar die Fleischauslage. Angefangen hat doch alles mit dem Cordon Bleu. Fleisch mit Käse. Ja, das ist ja schon halb vegetarisch. Und jetzt grillt der Höfer noch seinen Brokkoli. Ja, was kommt als nächstes? Halbfettmargarine, Körniger Frischkäse statt Mett? Alles schon vorgekommen. Ihr müsst's ja nicht essen. Ihr könnt ja daran denken, Kräuterbutter macht sogar den Kohl fett.
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1: Ich bin David Büchner. Der schon extrem niedrige Wasserstand des Rheins ist in Nordrhein-Westfalen noch weiter zurückgegangen. Bundesverkehrsminister Steffen Bilger sieht vorerst kein schnelles Ende der Beeinträchtigungen für die Binnenschifffahrt.
2: Die Lage ist wirklich weiterhin sehr angespannt. Es gab jetzt ein paar Niederschläge, aber bei weitem nicht ausreichend. Also wir müssen davon ausgehen, dass die Niedrigwasserproblematik im gesamten August uns noch erhalten bleibt.
1: Um Transporte vom Wasser auf die Straße zu bringen, lockern unterdessen immer mehr Bundesländer das Sonn- und Feiertagsverbot für Lkw. In den Trümmern werden weiter nach Überlebenden gesucht. Erst langsam zeigt sich das ganze Ausmaß der Erdbebenkatastrophe in Kolumbien. Die Zahl der Toten ist inzwischen auf mindestens 181 gestiegen. Einer inoffiziellen Plattform zufolge gelten außerdem knapp 3.800 Menschen noch als vermisst.
3: Besonders schwer getroffen ist Cali, die drittgrößte Stadt Kolumbiens und bekannt als Hauptstadt der Salsa. Dort wurden bislang die meisten Todesopfer gemeldet. Anwohner suchen gemeinsam mit Rettungskräften weiter in den Trümmern eingestürzter Gebäude nach Überlebenden. Und auch in anderen betroffenen Regionen werden noch Verschüttete vermutet. Unterstützung kommt derweil auch aus dem Ausland. Deutschland und die EU haben Hilfe zugesichert. Der europäische Erdbeobachtungsdienst Copernicus soll dabei helfen, das Ausmaß der Schäden zu erfassen. Aus Rio de Janeiro, Philipp Znieder.
1: In Belarus rein, in der EU raus. Migranten sind durch einen unterirdischen Tunnel illegal nach Lettland gekommen. Grenzschützer haben den geheimen Gang nahe einem geschlossenen Übergang entdeckt. Mit elektronischen Geräten soll jetzt nach weiteren Tunneln gesucht werden. In den vergangenen Wochen waren auch schon geheime Unterführungen unter der Grenze zwischen Belarus und Litauen gefunden worden. Neue Hoffnungen auf eine Lösung im Iran-Krieg haben dem DAX ein Rekordhoch beschert. Erstmals in seiner Geschichte kletterte der deutsche Leitindex über die Marke von 26.500 Punkten, nachdem er erst in der vergangenen Woche die Marke von 26.000 Zählern übersprungen hatte. Pakistans Verteidigungsminister hatte gesagt, dass die Signale der vergangenen Tage darauf hindeuteten, dass die USA und der Iran kurz vor einer Art Einigung stehen. Und das waren die Nachrichten mit Babette Büchner.
4: Das Wetter. Kältester Tag der Woche heute. Manche Menschen hatten sogar was an. Morgen wieder eine ganze Ecke heißer. 27 bis 33 Grad dann maximal. Dazu sonnig und trocken. Überraschung. Jetzt über den Abend wird es langsam frischer. Da erreichen wir dann in der Nacht angenehme 13 bis 9 Grad als Tiefstwerte.
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4: Die ganz großen Klöpse sind größtenteils weg. Trotzdem hier und da noch einiges los. Einmal die Staus ab 9 Minuten Wartezeit. A1 Köln-Dortmund zwischen Hagen-Nord und Westhofener Kreuz. 2 Kilometer sind 10 Minuten. A2 Hannover-Dortmund zwischen Herford-Bad Salzuflen und Bielefeld-Ost. Da haben wir 4 Kilometer, ist was mehr als eine halbe Stunde. A45 Gießen-Hagen zwischen Wetzlarer Kreuz und Ehringshausen. 2 Kilometer, knappe 10 Minuten. Und A46 Wuppertal-Düsseldorf zwischen Hahn-West und Kreuzhilden. 2 Kilometer, knappe 20 Minuten. Gute Fahrt, kommt gut an.
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0: Ein ganz besonderes Schauspiel am Himmel steht da an Mittwochabend.
1: Eine partielle Sonnenfinsternis. Hallo, hier ist Ihr Radio Chiemgau Morgenteam.
0: Tiziana Bogel.
1: Und Ansgar Borgmann.
0: Der Höhepunkt des Spektakels, der wird so gegen etwa 20.10 Uhr sein. Wo gucken Sie sich das an?
1: Vielleicht haben Sie ja schon ein Date mit Familie, Freunden oder Nachbarn gemacht, im Garten zum Beispiel.
0: Oder Sie haben vor, an einen höher gelegenen Ort zu fahren, um einen guten Blick zu haben. Erzählen Sie uns gern davon über die App und das Web. Klicken Sie radiokiepenkerl.de.
1: Ganz wichtig natürlich, bitte nicht ungeschützt, also bitte nicht ohne spezielle Brille Mittwochabend in die Sonne gucken.
0: Das alles zum Start in den Mittwoch.

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1: Ich bin Babette Büchner. Die Verkehrsminister von Bund und Ländern beraten morgen über die schwierige Lage der Binnenschifffahrt. Bei der Schaltkonferenz ist auch ein Austausch über mögliche weitere Maßnahmen vorgesehen, sagte Bundesminister Steffen Bilger. Er bezeichnete die Lage als weiterhin sehr angespannt. Man müsse davon ausgehen, dass Probleme mit Niedrigwasser noch im ganzen August bestehen bleiben. Die Rettungs- und Bergungsarbeiten laufen. Nach dem schweren Erdbeben in Kolumbien ist das Ausmaß der Katastrophe noch unklar. Unter den Trümmern vieler Gebäude werden noch Menschen vermutet. Die Zahl der Toten wurde zuletzt mit mindestens 181 angegeben, dürfte aber noch steigen.
2: Besonders schwierig ist die Suche nach Vermissten. In den betroffenen Regionen arbeiten Rettungskräfte mit Baggern und Kränen. Teilweise müssen sie sich aber auch von Hand durch die Trümmer vorarbeiten. Gleichzeitig erschweren beschädigte Straßen und unterbrochene Versorgungs- und Kommunikationsverbindungen den Einsatz. Auch nach dem Hauptbeben erschüttern weitere Nachbeben die Region. Die Katastrophe stellt Kolumbiens neuen Präsidenten Abelardo de la Esprilia vor seine erste große Bewährungsprobe. Er hat die staatliche Reaktion zur Chefsache erklärt und will die Rettungsarbeiten persönlich koordinieren. Aus Rio de Janeiro, Philipp Znieder.
1: Auch wenn die Sonnenfinsternis morgen in Deutschland nur teilweise zu sehen sein wird und auch nicht so spektakulär wie in Spanien, auch hierzulande wollen sich viele das Naturschauspiel nicht entgehen lassen. Für den Blick Richtung Himmel braucht man dabei aber unbedingt den richtigen Augenschutz.
3: Optiker, Planetarien und auch Elektromärkte, sogenannte Sophie-Brillen, sind gerade der absolute Verkaufsschlager und oft schon ausverkauft. Der Verband der Augenärzte warnt heute nochmal eindringlich davor, das Naturschauspiel ungeschützt zu betrachten oder mit ungeeigneten Hilfsmitteln wie normalen Sonnenbrillen. Denn das Sonnenlicht ist trotz der Verdunklung noch stark genug, die Netzhaut dauerhaft zu schädigen. Thomas Bremser, Nachrichtenredaktion.
1: Und zum Sport. Freistilschwimmerin Isabel Gose hat EM-Silber über 800 Meter gewonnen. Die 24-Jährige musste sich nur Dauerrivalin Simona Quadarella aus Italien geschlagen geben. Bronze sicherte sich die zweite deutsche Finalteilnehmerin Maja Werner. Und das waren die Nachrichten mit Babette Büchner.
4: Das Wetter. So langsam geht er zu Ende. Der kälteste Tag der Woche. Hoffentlich hat er dir eine extra lange kurze Hose an heute. Morgen wird wieder ein bisschen wärmer. 27 bis 33 Grad maximal. Dazu viel Sonne. Am Abend und in der Nacht, da kühlen wir erstmal noch was runter heute. Auf 13 bis 9 Grad. Das ist doch ganz schön.
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4: Alles halbwegs im Rahmen. Hier die Staus ab 4 Minuten Wartezeit. A1 Köln-Dortmund zwischen Hagen-Nord und Westhofener Kreuz. 2 Kilometer 12 Minuten. Etwas länger steht ihr auf der A3 Köln-Oberhausen zwischen Opladen und Solingen, 2 Kilometer 20 Minuten. A45 Gießenhagen zwischen Wetzlarer Kreuz und Eringshausen, 1 Kilometer 5 Minuten. Und A59 Dienstlaken-Duisburg zwischen Duisburg-Ruhrort und Kreuz-Duisburg, dichter Verkehr 4 Minuten plus. Gute Fahrt, kommt gut durch.
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4: Sebastian Pulli hier, immer noch erstaunt über das Phänomen der Avocado-Hand. Es gibt wohl immer mehr Menschen, die mit einer Verletzung ins Krankenhaus kommen, die sie sich beim Schneiden einer Avocado oder beim Versuch, den Kern zu entfernen, zugezogen haben. Ich habe immer gedacht, das Schlimmste an der Avocado wäre, dass es nur ein Zeitfenster von 3 Minuten gibt, wo sie genießbar ist. Ich habe hier eine liegen, ich habe eben gefühlt, ich glaube, sie ist reif. Nee, zu spät, jetzt ist sie zu mal.

0: Thema jetzt, Dürre in NRW. Ja, die sollen einfach mehr essen, ist das Problem gelöst.
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0: Na gut, anspruchslose Witze für Gehirne im Feierabend hier bei uns. Ist aber natürlich ein ernstes Thema, die Dürre, der niedrige Rheinpegel. Und weil da jetzt in Teilen Schiffe nicht mehr liefern können, wird jetzt eben ausgeglichen, indem in mehreren Bundesländern das Sonn- und Feiertagsverbot für Lkw wegfällt. So, Kollege Thorsten Ortmann, heißt auch generell mehr Verkehr und das merken wir schon, ne?
2: Ja, der Lkw-Verkehr auf unseren Straßen hat zugenommen. Das hat aber nicht zu mehr Staus geführt, sagt zumindest das NRW-Verkehrsministerium. Es sind ja auch Ferien. Und ein Grund ist, dass viele Logistiker die neuen Regelungen nicht so schnell umsetzen können. Und es fehlen schon jetzt über 100.000 Lkw-Fahrer in Deutschland. Das Niedrigwasser im Rhein lässt sich also nicht einfach durch zusätzliche Lkw kompensieren, sagt auch der Logistikverband BGL.
0: So, jetzt könnte man denken, ach mein Gott, wie viel fällt da schon ab an Transportgut auf den Schiffsverkehr? Tatsächlich sehr, sehr viel, ne?
2: Es ist die wichtigste Wasserstraße in Deutschland und besonders für die Wirtschaft in NRW. Es gibt hier große Chemie- und Industriebetriebe, die darauf angewiesen sind, zum Beispiel BASF, BP, Covestro oder ThyssenKrupp. Dazu NRW-Verkehrsminister Krischer.
3: Die sagen mir klipp und klar, wir können nicht mehr im Moment mit dem Binnenschiff beliefert werden aus dem Hafen Rotterdam. Die Schiffe können nicht mehr entladen werden. Und ohne einen 24-7-Betrieb mit dem Lkw, den sie Gott sei Dank darstellen können, müssten sie die Produktion einstellen.
2: Und Ende der Woche könnte die Lage noch dramatischer werden. Dann droht nämlich die sogenannte Zweiteilung des Rheins. Das würde bedeuten, dass der Rhein dann für Transportschiffe nicht mehr durchgängig befahrbar wäre.
0: Und heißt dann eventuell auch höhere Kosten für uns im Supermarkt. Und die Spritpreise, die sind jetzt schon angestiegen bei uns in NRW durch das Niedrigwasser im Rhein. Dann lieber schnell rüber nach Frankreich. France Gall jetzt bei uns. Schönen Abend.

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0: NRW Verkehr.
1: Vier Staus sind übrig. A1 Köln-Dortmund zwischen Hagen-Nord und Westhofener Kreuz. 1 Kilometer, knappe 10 Minuten. A1 Dortmund-Köln zwischen Gevelsberg und Kreuz Wuppertal-Nord. Da haben wir dichten Verkehr. Das sind 2 Minütchen. Dann der längste Stau. Das ist die A3 Köln Richtung Oberhausen zwischen Opladen und Solingen. Ist 3 Kilometer. Aber eine Wartezeit von einer halben Stunde. Und die A59 hinten raus. Dienstlaken-Duisburg zwischen Duisburg-Ruhrort und

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0: Dua Lipa und jetzt ganz neue Musik. Radio Kiepenkerl. Beziehungsweise neue, alte, wie das ja sehr gerne gemacht wird, in der Popszene inzwischen alte Songs neu aufkochen, alibimäßig bisschen den Text umschreiben, zack, Charterfolg. Dieser aufgearbeitete Song ist einer, der ist uns aus den frühen 2000ern vielleicht noch irgendwo in den hinteren Ecken des Hirns hängen geblieben, von Daddy DJ, der Song Daddy DJ. Daddy DJ, please take me through the body and let me dance alone. So, und auch wenn er von 2000 ist, er klingt gerade im Instrumental so 90er, Achtung, wie so ein uneheliches Kind von DJ Bobo und den Venga Boys. You Not Us haben den Song jetzt modernisiert, der Bass ist jetzt auch härter, klingt alles nochmal sehr viel brillanter und der Song heißt nicht mehr Daddy DJ, sondern heißt Flipside und klingt so.
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1: Ich bin Doc Zettler. Bundesverkehrsminister Bilger sieht vorerst kein schnelles Ende der Beeinträchtigungen für die Binnenschifffahrt wegen Trockenheit. Man müsse davon ausgehen, dass die Niedrigwasserproblematik den gesamten August über andauern werde, sagte Bilger in Neumünster.
2: Es hat zwar immer mal wieder geregnet, aber es reicht bei weitem nicht aus, um die Flüsse annähernd zu füllen. Das stellt auch Verkehrsminister Bilger fest. Er will sich an diesem Mittwoch wieder mit seinen Kollegen aus den Ländern über die Lage und weitere, auch kurzfristige Maßnahmen austauschen. Mehrere Bundesländer haben schon das Sonntagsfahrverbot für Lastwagen vorübergehend ausgesetzt. Um Logistikketten aufrechtzuerhalten, sollen Transporte so zumindest teilweise auf die Straße verlagert werden. Niedrige Wasserstände gibt es etwa in den Flüssen wie Rhein, Elbe und Donau. Tine Klimach, Nachrichtenredaktion.
1: In den Trümmern wird weiter nach Überlebenden gesucht. Erst langsam zeigt sich das ganze Ausmaß der Erdbebenkatastrophe in Kolumbien. Nach einer vorläufigen Bilanz kamen mindestens 181 Menschen ums Leben. Die Zahl der Toten dürfte jedoch noch steigen. Mehrere Länder boten ihre Unterstützung an, auch aus der EU. Erstmal seit mehr als 25 Jahren können Fans der deutschen Fußballnationalmannschaft wieder Stehplatztickets für Heimspiele kaufen. Das teilte der Deutsche Fußballbund mit. Die entsprechenden Gremien hätten dies beschlossen.
3: Der große Motivator Jürgen Klopp will wieder Euphorie entfachen bei der Mannschaft und den Fans. Da passt es gut, dass es bald auch wieder preiswerte Stehplätze geben wird. Schon bei den Klopp-Heimpremieren in rund 6 Wochen in Augsburg und München werden die Tickets angeboten für 18 Euro. Stehplätze seien ein wichtiger Bestandteil der Fankultur und des Stadionerlebnisses, sagt DFB-Präsident Neuendorf. Die neue Regelung gilt auch für europäische Wettbewerbe der Frauen und des U21-Nachwuchses. Thomas Bremser, Nachrichtenredaktion.
1: Freistilschwimmerin Isabel Gose hat EM-Silber über 800 Meter gewonnen. Die 24-Jährige musste sich nur ihrer Dauerrivalin Simona Quadarella aus Italien geschlagen geben. Bronze sicherte sich die zweite deutsche Finalteilnehmerin Maja Werner.
0: Das waren die Nachrichten mit Dirk Zeitler.
4: Das Wetter. Es geht bergauf in Deutschland, vornehmlich bei den Temperaturen leider. Morgen wieder eine ganze Ecke heißer als heute. Da haben wir dann Höchstwerte von 27 bis 33 Grad. Dazu sonnig und trocken. Überraschung. Über den Abend und die Nacht jetzt aber erst nochmal frischer. Da landen wir später so zwischen 13 und 9 Grad.
0: NRW Verkehr.
4: Nur an wenigen Stellen müsst ihr noch warten. Wir haben die A1 Köln Richtung Dortmund zwischen Hagen-Nord und Westhofener Kreuz. 1 Kilometer, 6 Minuten. Dann A1 Osnabrück-Münster zwischen Flughafen Münster, Osnabrück und Münster Nord, 1 Kilometer, 3 Minuten. Und der längste Stau A3 Köln-Oberhausen zwischen Leverkusen-Opladen und Solingen, 2 Kilometer. Das sind 17 Minuten. Kommt gut an.
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4: Sebastian Pulli hier und wem heute am kältesten Tag dieser Woche zu frisch war, bisschen analoge Wärme jetzt. Das ist doch eins der vielleicht schönsten Geräusche der ganzen Welt. Das warme, volle Knacken einer Plattennadel. Hier, legen wir auf.

0: Früher waren weniger Worte, oder?
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0: Gerade die betagteren Großväter, ne, in der damaligen Generation, die sind ja oft mit sehr kurzen Sätzen ausgekommen. Beim Tagesschau gucken, aufhängen alle und dann war 2 Wochen lang Ruhe. Schön, wenn solche Leute dann auf so richtige Laberhasen treffen.
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4: Mein Opa ist ein richtiger Westfale, ne? Also wenn der gesagt hat, hallo, dann dachtest du schon, was ist los, Quasselwasser getrunken. Opa war bei Chantal, seine Friseurin. Es war so geil, dass sie aufeinander getroffen sind, weil die echt die Quasselstrippe vor Bern war. So richtig, immer so, dann kommen Sie mal rein, dann setzen Sie sich mal hin, machen Sie sich schon mal ein bisschen bequem. Jetzt hänge ich Ihnen schon mal den Umhang um. Ach, jetzt habe ich den Kinderumhang genommen, so jung sind Sie ja doch nicht mehr. Naja, dann nehme ich den anderen Umhang so, vielleicht mal den, na bitte, das geht doch so. Wollen Sie was zu trinken haben, Tee, Kaffee, Wasser, Wasser mit Kohlensäure, ohne Kohlensäure mit, ist gar nicht so gesund, würde ich ihn trotzdem holen. Und irgendwann fragt sie ihn also, so, wie wollen Sie die Haare denn heute geschnitten haben? Und mein Opa sagt nur lautlos.
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0: schöne Sommerferien. Wir sind mittendrin im Kreis Großfeld. Und ja, es gab Zeiten, in denen haben wir uns über Postkarten gefreut.
1: Oh,
0: tun wir
1: ja
0: auch immer noch, ne?
1: Definitiv.
0: Hallo Oma, wie geht es dir? Mir geht es gut.
1: Das Wetter
0: liebe Grüße.
1: Ist toll, genau. Hallo, hier ist Ihr Radio KiemCam Morgenteam mit Hanna Storck
0: und Tiziana Boge. Wir möchten gerne eure Feriengrüße.
1: Schickt uns eure Feriengrüße für eure Freunde, für eure Familie, für Oma, für Opa, für Cousins, Cousinen. Ganz egal, an wen Sie Ihre Grüße schicken wollen, schickt sie uns per WhatsApp, Sprachnachricht, die Nummer in der App und im Web klickt radiokiemcam.de.
0: Das kann aus dem Ferienzeltlager sein oder aber auch einfach vom anderen Ende der Welt mit der Family.
1: Wir freuen uns schon sehr drauf und wunderschöne Ferien noch.

0: NRW Verkehr.
1: Die Geschichte wiederholt sich. Die A45 Gießen Richtung Hagen ist wieder gesperrt. Diesmal zwischen Siegen Süd und Siegen nach einem Unfall. Dann noch die Staus ab 5 Minuten Wartezeit. Da haben wir die A1 Osnabrück Richtung Münster. Zwischen Flughafen Münster-Osnabrück und Münster-Nord 5 Kilometer 21 Minuten. A3 Frankfurt Richtung Köln zwischen Kreuzborn-Siegburg und Lohma 1 Kilometer 6 Minuten. Und A3 Köln-Oberhausen zwischen Opladen und Solingen. Das sind 2 Kilometer, knappe Viertelstunde. Kommt gut durch.
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1: Sebastian Pulli hier, jetzt mit dem 3-Generationen-Musikmix. Wir arbeiten uns schrittweise von jung bis alt durch. Erst Nachwuchskünstlerin Tiffany Harris, dann für die Mittelalten Usher und dann für die weitergereiften ein Beatle, George Harrison. Schönen Abend euch.

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0: Eine kleine Nachtmusik von Kenya Grace. Radio Kiepenkerl. Jetzt war's, das ist perfekt für einen sonnigen Tag. Neue Musik von ihr hier. Von Luna, 90er-Legende, war jetzt bei uns im Interview richtig stark, richtig emotional in voller Länge auf unserer Homepage. Aber gucken wir uns mal die neue Single an. Basiert auf einem alten Hit von Vaya con Dios, Na, Ne, Na. Viel besser bekannt als Ne, Na, Na, Na. Keine Ahnung, warum sie das nicht gleich so genannt haben.
1: Ich liebe Songs, die es schon mal gibt und die dann zu verlunern. Der Song ist auch ein Evergreen und ich finde, aus Respekt, wenn solche gute Songs geschrieben sind, dann dürfen die gerne nochmal eine neue Jacke bekommen, ein neues Gewand. Und ja, dann mit ein bisschen Luna-Vibes gelingt das. Nicht immer. Und natürlich gibt es auch Gespräche oder ich will nicht sagen Diskussionen, aber Leute, die sagen, ja, aber das Original ist das Beste. Ich sage, immer ist das Original das Beste. Aber es ist auch eine Hommage an einen Original.
0: Ja, und dieses Original hat sie sehr ordentlich verlunert, wie sie sagt. Komplett neue Jacke hat das Lied an und vielleicht auch neue Boxhandschuhe, denn der Song, der gibt so richtig aufs Maul in der neuen Version. Nochmal eine ganze Ecke härter. Sehr, sehr clubtauglich. Luna zusammen mit Felix Herrer und Rednecks. Na, nee, na.

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1: Ich bin Dirk Zeitler. Bundesverkehrsminister Bilger sieht vorerst kein schnelles Ende der Beeinträchtigungen für die Binnenschifffahrt wegen Trockenheit. Man müsse davon ausgehen, dass die Niedrigwasserproblematik den gesamten August über andauern werde, sagte Bilger in Neumünster. Immer mehr Bundesländer lockern deshalb das Sonn- und Feiertagsverbot für Lkw. Ob das wirklich hilft, ist unklar. In den Trümmern wird weiter nach Überlebenden gesucht. Erst langsam zeigt sich das ganze Ausmaß der Erdbebenkatastrophe in Kolumbien. Nach einer vorläufigen Bilanz kamen mindestens 181 Menschen ums Leben. Die Zahl der Toten dürfte jedoch noch steigen.
2: Besonders schwierig ist die Suche nach Vermissten. In den betroffenen Regionen arbeiten Rettungskräfte mit Baggern und Kränen. Teilweise müssen sie sich aber auch von Hand durch die Trümmer vorarbeiten. Gleichzeitig erschweren beschädigte Straßen und unterbrochene Versorgungs- und Kommunikationsverbindungen den Einsatz. Auch nach dem Hauptbeben erschüttern weitere Nachbeben die Region. Die Katastrophe stellt Kolumbiens neuen Präsidenten Abelardo de la Esprilla vor seine erste große Bewährungsprobe. Er hat die staatliche Reaktion zur Chefsache erklärt und will die Rettungsarbeiten persönlich koordinieren. Aus Rio de Janeiro, Philipp Znider.
1: Erstmals seit mehr als 25 Jahren können Fans der deutschen Fußballnationalmannschaft wieder Stehplatztickets für Heimspiele kaufen. Das teilte der Deutsche Fußballbund mit. Die entsprechenden Gremien hätten dies beschlossen.
3: Der große Motivator Jürgen Klopp will wieder Euphorie entfachen bei der Mannschaft und den Fans. Da passt es gut, dass es bald auch wieder preiswerte Stehplätze geben wird. Schon bei den Klopp-Heimpremieren in rund 6 Wochen in Augsburg und München werden die Tickets angeboten für 18 Euro. Stehplätze seien ein wichtiger Bestandteil der Fankultur und des Stadionerlebnisses, sagt DFB-Präsident Neuendorf. Die neue Regelung gilt auch für europäische Wettbewerbe der Frauen und des U21-Nachwuchses. Thomas Bremser, Nachrichtenredaktion.
1: Mit Silber hat Hammerwerfer Merlin Hummel dem deutschen Team die 3. Medaille bei der Leichtathletik-Europameisterschaft in Birmingham beschert. Der WM-Zweite warf am zweiten Tag der Titelkämpfe 81,30 Meter weit und gewann damit seine nächste internationale Plakette.
0: Das waren die Nachrichten mit Dirk Zeitler.
4: Das Wetter. Kältester Tag der Woche heute. Manche Menschen hatten sogar was an. Morgen wieder eine ganze Ecke heißer. 27 bis 33 Grad dann maximal. Dazu sonnig und trocken. Überraschung. Jetzt über den Abend wird's langsam frischer. Da erreichen wir dann in der Nacht angenehme 13 bis 9 Grad als Tiefstwerte.
0: NRW Verkehr.
4: Kein Glück auf der A45 Gießen Richtung Hagen. Die ist heute schon wieder gesperrt nach einem Unfall. Diesmal zwischen Siegen Süd und Siegen. Und es staut sich da auch aktuell über 1 Kilometer. Noch eine halbe Stunde Wartezeit. Einen anderen Stau haben wir noch, A3 Köln-Oberhausen zwischen Opladen und Solingen. Aktuell 2 Kilometer, 11 Minuten plus. Gute Fahrt, kommt gut durch.
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4: Sebastian Pulli hier, kurz nach 11. Wir gehen in Würde in Richtung Bett mit sehr stilvoller Musik, die man ganz hervorragend hören kann, mit Pfeife im Ohrensessel, im roten Bademantel aus Satin, wie wir rheinischen Franzosen sagen. Sehr edler, angejazzter Pop von Olivia Dean. So easy. Schönen Restdienstag.

0: You Can't Hurry Love, kommen wir zu einer aktuellen Skandalgeschichte und zwar dem Pizzawurf von Osnabrück.
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0: Beginnt damit, dass sich ein Pärchen zwei Pizzen bestellt, die kommen an und eine ist aber wohl zu klein und eine belegt mit dem falschen Belag. So, die beiden wollten das erst telefonisch klären, das war dann wohl nicht zufriedenstellend und dann sind sie persönlich zur Pizzeria. Und dann ist aber wohl vor Ort der Streit richtig eskaliert, bis der Pizzamann wohl der Frau eine Pizza ins Gesicht geworfen hat. Das klingt leider auch ein bisschen witzig, das was danach kommt gar nicht mehr, denn er hat ihr wohl dann auch ins Gesicht geschlagen. Und jetzt ermittelt natürlich völlig zu Recht die Polizei in der Sache. Ja, und das alles fing an mit einem falschen Pizzabelag, ne? Also wenn das dann auch so aus dem Ruder läuft, dann muss es schon Schinken und Ananas gewesen sein.
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0: Ein ganz besonderes Schauspiel am Himmel steht da an, Mittwochabend.
1: Eine partielle Sonnenfinsternis. Hallo, hier ist Ihr Radio Chiemgau Morgenteam.
0: Tiziana Bogel.
1: Und Ansgar Borgmann.
0: Der Höhepunkt des Spektakels, der wird so gegen etwa 20.10 Uhr sein. Wo gucken Sie sich das an?
1: Vielleicht haben Sie ja schon ein Date mit Familie, Freunden oder Nachbarn gemacht, im Garten zum Beispiel.
0: Oder Sie haben vor, an einen höher gelegenen Ort zu fahren, um einen guten Blick zu haben. Erzählen Sie uns gern davon über die App und das Web. Klicken Sie radiokiepenkerl.de.
1: Ganz wichtig natürlich, bitte nicht ungeschützt, also bitte nicht ohne spezielle Brille Mittwochabend in die Sonne gucken.
0: Das alles zum Start in den Mittwoch.
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0: Aktuell zwischen Opladen und Solingen 1 Kilometer, 7 Minuten. Kommt gut an.
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0: Hallo, guten Abend, Sebastian Pulli hier und gleich eins der zitierbarsten deutschen Lieder. Einfach weil es selbst ganz wunderbar treffsicher zitiert, und zwar Elton. Du hast dich doch früher so für Tiere interessiert. Wäre denn das nichts für dich? Die Ärzte mit einem der vielleicht schönsten deutschen Texte mit Junge.

0: The Walkman.
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0: Sascha ist das und Braun ist ja an sich politisch oder im Farbkasten zum Beispiel nicht unbedingt die beliebteste Farbe. Erstaunlich, dass es dann alle sein wollen.
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0: Diese These, gebräunt sein, ist überschätzt. Die stammt natürlich aus dem Mund eines meines Käsegesichts. Aber er hier, er hat eine ganz ähnliche Einstellung.
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3: Ja, nee, ist klar.
4: Was macht ihr eigentlich so im Urlaub? Für viele ist ja wichtig, dass man braun zurückkommt. Aber was hat man davon, braun zu sein? Zumal das ja nach 10 Tagen eh wieder weg ist. Und das meiste siehst du auch gar nicht im Alltag. Da machst du dir am Strand einen Stress. Alle halbe Stunde wenden Tiroler Nussöl auf den Muckis. Mal in den Kopfstand, damit die Fußsohlen braun werden. Aber sonst liegst du da ja 8 Stunden einfach nur rum. So müde kann doch keiner sein. Klar, sieht schon geil aus. Die Zähne sehen heller aus, die Augen blauer. Und du zeigst, dass es dir gut geht. Braun sein als Statussymbol. Ja, aber da kannst du dir doch lieber so eine Fake-Rolex holen. Gibt's auch da am Strand. Oder einen Kühlschrankmagneten. Oder, auch ein schöner Tipp, lies doch mal ein Buch. Macht auch gut was her. Oder hol dein Abi nach. Was ist denn dein Schönheitsideal? Dieter Bohlen, der alte Lederstrumpf? Ich meine, macht was ihr wollt. Ich werte die Scheiße nicht. Aber guck mich an. Gutes Aussehen ist doch schließlich kein Zufall. Ich bräune mich nie. Ich bleib immer im Schatten. Ich habe mir dieses Jahr sogar vorgenommen, nicht zu schwitzen. Und einölen lassen kann ich mich auch im Hotelzimmer. Da komme ich zwar auch wieder ins Schwitzen, aber die Belastung ist hautschonender.
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1: Ich bin Dirk Zeitler. Der bereits extrem niedrige Wasserstand des Rheins geht in Nordrhein-Westfalen noch weiter zurück. In Köln wurde jetzt ein historischer Tiefstwert gemessen, wie aus Daten des Wasserstraßen- und Schifffahrtsamts Rhein hervorgeht. Nach der Prognose werden die Pegelstände noch weiter sinken.
2: Es ist also keine Entspannung in Sicht. Schiffe fahren am Rhein zwar weiter, aber nur mit deutlich weniger Fracht. Das macht den Transport teurer, weil auf Lkw oder Schiene ausgewichen wird und weniger auf einmal transportiert werden kann. Da über den Rhein auch Öl, Benzin und Diesel geschippert wird, kann es regional zu höheren Spritpreisen kommen, sagt der ADAC. Immer mehr Bundesländer heben außerdem das Sonntagsfahrverbot für Lkw auf. Über weitere Maßnahmen will Bundesverkehrsminister Bilger mit seinen Amtskollegen in den Ländern am Mittwoch beraten. Tine Klimach, Nachrichtenredaktion.
1: In den Trümmern wird weiter nach Überlebenden gesucht. Erst langsam zeigt sich das ganze Ausmaß der Erdbebenkatastrophe in Kolumbien. Nach einer vorläufigen Bilanz kamen mindestens 181 Menschen ums Leben. Die Zahl der Toten dürfte jedoch noch steigen. Die Suche nach Vermissten geht weiter. Auf der italienischen Mittelmeerinsel Sizilien sitzen wegen des jüngsten Ausbruchs des Vulkans Ätna mitten in der Hauptreisezeit mehrere tausend Urlauber fest. Wegen der Aschewolken können auf dem größten Flughafen der Insel in Catania kaum Flugzeuge starten und landen.
3: Inzwischen mussten mehr als 200 Flüge umgeleitet oder ganz gestrichen werden. Auch viele Deutsche sind betroffen. Damit wird vor allem die Heimreise zur Tortur. Manche Familien mussten auf dem Flughafen sogar übernachten. Zudem sind die Flüge und die Züge weg von der Insel ausgebucht. Aus einem 2,5-Stunden-Flug von Catania nach Deutschland wird so eine Reise von 2,5 Tagen. Aus Rom, Christoph Sator.
1: Der von einer Sperre bedrohte deutsche 100-Meter-Rekordler Owen Unser hat die Bronzemedaille bei den Leichtathletik-Europameisterschaften in Birmingham gewonnen. Wegen des Vorwurfs, eine Dopingprobe verweigert zu haben, hat die nationale Anti-Doping-Agentur eine 4-jährige Sperre gegen Unser vorgeschlagen. Sollte er nachträglich gesperrt werden, droht ihm die Aberkennung der Medaille. Vor dem 100-Meter-Lauf hatte Hammerwerfer Merlin Hummel bereits Silber geholt.
4: Das Wetter.
5: Keine Wolken und kein Regen, so sieht das gerade aus. Dazu 13 bis 9 Grad, also kühl heute Nacht. Tagsüber heute dann sonnig und trocken. Gute Sicht also für die partielle Sonnenfinsternis am Abend heute. Bis zu 33 Grad sind tagsüber drin. Und der Donnerstag wird dann noch wärmer, bis 36 Grad. Dazu weiter kein Regen und viel Sonne.
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6: Hier die aktuelle Verkehrslage. A3 Köln-Oberhausen, zwischen Leverkusen-Oppladen und Solingen 1 Kilometer Stau. Weiterhin auf der A45 Gießen-Hagen, zwischen Wilnsdorf und Siegen 1 Kilometer stockender Verkehr, 27 Minuten Verzögerung. Und zusätzlich auf der A553 Brühl-Bliesheim, zwischen Brühl-Nord und Brühl-Ost, dichter Verkehr, 5 Minuten längere Fahrzeit. Wir wünschen allen unterwegs gute Fahrt.
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5: So, ihr wisst Bescheid, heute ist Sonnenfinsternistag bei uns in NRW. Gibt es eine partielle Sonnenfinsternis? Beginnt bei uns heute Abend je nach Standort ab etwa 7:15. Höhepunkt ist dann abends 8:10 und das Ende kurz vor 21 Uhr. In Teilen von Spanien zum Beispiel wird es eine totale Sonnenfinsternis geben. Da werden hunderttausende Touris erwartet. Die sind alle schon ganz aus dem Häuschen da. Hotels haben sich spezielle Beobachtungspakete überlegt. Es gibt Public Viewings und. Und deswegen haben wir mit unserer Korrespondentin in Spanien gesprochen. Die erzählt uns gleich mal, was da aktuell so abgeht.

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0: ich glaube, das wird richtig, richtig cool heute Abend. Ihr habt es bestimmt schon gehört, partielle Sonnenfinsternis bei uns. Der Mond schiebt sich vor die Sonne und wirft einen Schatten auf die Erde. Und diesmal wird es richtig spektakulär. Bis zu 90% der Sonne verschwinden hinter dem Mond. So stark wie zuletzt 1999. Ja, eine ähnlich dolle Sonnenfinsternis gibt es dann bei uns erst wieder 2075. Ja, und in Spanien wird es heute noch krasser. Da gibt es eine totale Sonnenfinsternis. Und genau dort ist Kollegin Julia Macher für uns. Julia, wie ist die Stimmung bei euch in Spanien?
1: Ja, voller Vorfreude natürlich. Es gibt neben der Hitze kaum ein anderes Gesprächsthema an den Tresen der Bars. Und es ist ja auch kein Wunder, seit mehr als 100 Jahren hat Spanien keine totale Sonnenfinsternis mehr erlebt. Hotels und Ferienhäuser in dem Streifen, durch den der Kernschatten verläuft, sind komplett ausgebucht. Und das ist Ereignis mit dem Sternschnuppenregen, den sogenannten Tränen des heiligen Laurentius zusammenfällt, das macht es noch mal spektakulärer. Und die Medien sprechen schon von dem Jahrhundertereignis.
0: Genau, am Abend, das hat sie gerade erwähnt, gibt es nämlich auch noch die Perseiden. Da werden ganz viele Sternschnuppen zu sehen sein. Zurück zur Sonnenfinsternis. Julia, wie macht sich die kommende Sonnenfinsternis im spanischen Alltag denn so bemerkbar?
1: In vielen Städten gibt es lange Schlangen, um eine der Schutzbrillen zu ergattern, die manche Rathäuser gratis oder gegen einen geringen Betrag verkaufen. Die besten Spots zur Beobachtung der Sonnenfinsternis, die liegen im verlassenen Hinterland. Dahin wollen viele schon am frühen Morgen aufbrechen. Denn wenn die eigens ausgewiesenen Beobachtungspunkte erstmal voll sind, dann wird abgesperrt. Und laut Behörden werden bis zu 10 Millionen Menschen unterwegs sein.
0: Wahnsinn. Und was gibt's da so an Kuriositäten noch?
1: Eine totale Sonnenfinsternis lockt natürlich immer auch Geschäftemacher. Hotels und Pensionen haben ihre Preise zum Teil verachtfacht. Und auch Privatiers schlagen ordentlich zu. Ich habe Anzeigen von Leuten gesehen, die vermieten ihre Dachterrasse für 2 Stunden für 800 Euro inklusive Flasche Sekt. Es gibt aber auch ganz rührende Geschichten. Ein Hobbyastronom aus Asturien hat zum Beispiel den Hühnerstall seines Großvaters in den letzten Jahren zu einer Mini-Sternwarte ausgebaut, inklusive Teleskop. In der empfängt er jetzt zur Sonnenfinsternis Gäste aus den USA, Belgien und Deutschland.
0: Wahnsinn. Falls ihr euch also spontan auf den Weg machen wollt, ihr habt es gehört, Spanien ist teilweise überfüllt. Dazu kommen Sicherheitsmaßnahmen wegen Waldbränden und viel Trockenheit vor Ort. Ganz ehrlich, hier in NRW ist doch auch schön. Wir bekommen ja immerhin eine partielle Sonnenfinsternis zu sehen, ne?

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1: A40 Venlo Duisburg. Zwischen Strahlen und Wankum. 1 Kilometer Stau. Und A45 Gießenhagen zwischen Wilnsdorf und Siegen. 2 Kilometer stockender Verkehr. 9 Minuten Verzögerung. Wir wünschen allen unterwegs gute Fahrt.
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2: Hallo zusammen an diesem sehr, sehr frühen Mittwoch. Schön, dass ihr zuhört. Wir begleiten euch durch die Nacht jetzt mit Musik von Ronan Keating und Yusuf Islam. Das ist Father and Son. Kommt gut durch die Nacht mit uns.
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0: Der steht hier schon die ganze Zeit und tippelt nervös von einem Fuß auf den anderen. Es nervt, Mann! Unser Comedian Hannes Höfer hat. Der muss euch was beichten und ich glaube, es ist richtig, richtig gut, dass es jetzt endlich rauskommt.
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2: Freunde, ich habe es getan. Und ich werde mich dafür auch nicht entschuldigen. Ich habe Brokkoli gegrillt. Ja, ich weiß, manche von euch bekreuzigen sich gerade oder sind kurz davor, einen Exorzisten anzurufen. Als ich meinen Grillbrokkoli gepostet habe, bin ich verbal durch einen Fleischwolf gewandert. Ja, für manche ist Gemüse immer noch eine Beleidigung. Eine Aufforderung zum Duell. Nicht mit dem Handschuh eine Backpfeife geben wie im Mittelalter. Nee, da liegt einmal ein Stück Spargel oder ein Stück Gurke in der Nähe vom Rost. Und das kommt einer Kriegserklärung gleich. Noch ein Post mit einer Aubergine und es hätte ein wütender Mob mit Steakgabeln und Grillfackeln vor meiner Tür gestanden. Vegetarische Alternativen bedrohen scheinbar die Fleischauslage. Angefangen hat doch alles mit dem Cordon Bleu. Fleisch mit Käse. Ja, das ist ja schon halb vegetarisch. Und jetzt grillt der Höfer noch seinen Brokkoli. Ja, was kommt als nächstes? Halbfettmargarine, Körniger Frischkäse statt Mett? Alles schon vorgekommen. Ihr müsst's ja nicht essen. Ihr könnt ja daran denken, Kräuterbutter macht sogar den Kohl fett.
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1: Ich bin Doc Zeitler. In den Trümmern wird weiter nach Überlebenden gesucht. Erst langsam zeigt sich das ganze Ausmaß der Erdbebenkatastrophe in Kolumbien. In Cali gelang es der Feuerwehr nach 16-stündigem Einsatz am zweiten Tag nach dem Beben, eine Frau lebend zu retten. Nach einer vorläufigen Bilanz kamen mindestens 181 Menschen ums Leben. Der bereits extrem niedrige Wasserstand des Rheins geht in Nordrhein-Westfalen noch weiter zurück. In Köln wurde jetzt ein historischer Tiefstwert gemessen, wie aus Daten des Wasserstraßen- und Schifffahrtsamts Rhein hervorgeht. Nach der Prognose werden die Pegelstände noch weiter sinken.
2: Es ist also keine Entspannung in Sicht. Schiffe fahren am Rhein zwar weiter, aber nur mit deutlich weniger Fracht. Das macht den Transport teurer, weil auf Lkw oder Schiene ausgewichen wird und weniger auf einmal transportiert werden kann. Da über den Rhein auch Öl, Benzin und Diesel geschippert wird, kann es regional zu höheren Spritpreisen kommen, sagt der ADAC. Immer mehr Bundesländer heben außerdem das Sonntagsfahrverbot für Lkw auf. Über weitere Maßnahmen will Bundesverkehrsminister Bilger mit seinen Amtskollegen in den Ländern am Mittwoch beraten. Tine Klimach, Nachrichtenredaktion.
1: Immer mehr junge Frauen und Mädchen werden wegen Essstörungen im Krankenhaus behandelt. Innerhalb von 20 Jahren hat sich deren Zahl verdoppelt. Nach Angaben des Statistischen Bundesamtes waren es 2024 etwa 6.000.
3: Am allerhäufigsten stellen Ärzte die Diagnose Magersucht. Aber viele Frauen und Mädchen suchen auch Hilfe wegen einer Bulimie, also einer Essbrechsucht. Auch Männer bzw. Jungen sind betroffen, aber viel, viel seltener. Und Experten sagen, Essstörungen werden vor allem auch durch soziale Medien befeuert. Nicht nur durch irgendwelche Challenges, die Kalorienzählen hochjubeln, auch durch übergriffige Kommentare über Beine, Busen und Po. Claudia Wächter, Nachrichtenredaktion.
1: Zum Sport. Freistilschwimmerin Isabel Gose hat EM-Silber über 800 Meter gewonnen. Die 24-Jährige musste sich nur ihrer Dauerrivalin Simona Quadarella aus Italien geschlagen geben. Bronze sicherte sich die zweite deutsche Finalteilnehmerin Maja Werner.
4: Das Wetter.
5: 13 bis 9 Grad sind's nur jetzt in der Nacht. Dazu keine Wolken dabei, meist klar. Tagsüber bekommt ihr dann viel Sonne ab. Es regnet weiter nicht. Bis 33 Grad sind drin. Gute Sicht also für die Sonnenfinsternis am Abend. Ja, und der Donnerstag wird noch heißer. Bis 36 Grad, dazu weiter sonnig.
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7: Zurzeit liegen uns keine Meldungen vor. Wir wünschen allen unterwegs gute Fahrt.
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5: Guten Morgen oder guten Abend oder gute Nacht. Wie auch immer ihr das halten wollt. Ich freue mich auf jeden Fall, dass ihr zuhört. Wir verbringen akustisch die Nacht miteinander. Ich habe euch ganz viel tolle Musik in die Playlist gepackt. Jetzt zum Beispiel gibt's Mucke von Somber. Das ist Homewrecker.

0: heute ja wieder schön viel Sonne drin bei uns in NRW und da gibt's ja drei Lager, ne? Die Leute mit Lichtschutzfaktor 1000 und Hut und langem Shirt und Vorsicht die Sonne. Dann gibt's die mit Lichtschutzfaktor, scheißegal, ich kriege eh nie Sonnenbrand. Und dann gibt's die Menschen, die ganz normal damit umgehen. Fakt ist, Eincremen ist super wichtig, denn Sonnenbrand bekommt man eben nicht nur am Meer, sondern auch hier bei uns in NRW. Und es gibt aber immer wieder, ich weiß nicht, ob es euch auch so geht, so ein paar Fragen, die man sich stellt. Der Kollege Kevin Zimmer stand kürzlich vor so einer Frage.
1: Ja genau, es war im Urlaub, Sonnencreme komplett leer, wir am Strand. Wir hatten wirklich nur noch Sonnencreme von unserem Sohnemann, also Sonnencreme speziell für Kinder. Und da habe ich mich erstmal gefragt, so als Erwachsene, ist Kindersonnencreme wirklich nur für Kinder oder darf ich da als Erwachsener auch mal ran? Kinderhaut ist ja schon eine andere Haut als Erwachsenenhaut.
0: Ne? Ja, so und darf man?
1: Ja, man darf und sie wirkt bei Erwachsenen genauso wie Erwachsenensonnencreme bei Kindern. Der einzige Unterschied zur Erwachsenensonnencreme ist einfach nur, ist meistens weniger parfümiert, ein bisschen teurer und die Verpackung ist ein bisschen bunter. Kinder dürfen übrigens auch an unsere Erwachsenensonnencreme. Die hilft genauso. Es kommt auf den Lichtschutzfaktor an.
0: Ja, wichtig ist auf jeden Fall, dass man sich überhaupt eincremt und es nicht so macht wie gerade neuer Trend bei Jugendlichen.
1: Ja, du meinst Tan-Maxing. Ja. Ne? Dabei probieren gerade junge Menschen so schnell und so stark wie möglich braun zu werden. Man macht alles, bei dem Hautärzte rot werden würden, wenn sie das sehen oder hören. Und die werden dann nicht rot wegen des Sonnenbrands, sondern eher vor Wut. Beim Social-Media-Trend Tan-Maxing legst du dich in die pralle Mittagssonne sehr, sehr lange, stellenweise sogar ungeschützt. In den Videos dazu werden Sonnencremes empfohlen, die am besten ja keinen höheren Lichtschutzfaktor als 10 haben. Ziel, die Haut soll rot werden, denn rot bedeutet später braun.
0: Ah ja, das ist ja nicht so schlau.
1: Ja, ist wirklich Wahnsinn, was diese sogenannten Tanfluencer da empfehlen. Sonnenbrand und Rötung werden als Look verkauft. Über Hautkrebs verliert da keiner ein Wort. Nochmal das, was Hautärzte sagen. Es gibt keinen gesunden Sonnenbrand und es gibt auch keine gesunde Rötung. Nehmt also Lichtschutzfaktor 50 oder mehr und dann ist es auch egal, ob es Kindersonnencreme ist oder Erwachsenensonnencreme. Hauptsache, der Lichtschutzfaktor ist gegeben.
0: Das, was Kevin Zimmer sagt. Danke dir.
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1: Zurzeit liegen uns keine Meldungen vor. Wir wünschen allen unterwegs gute Fahrt.
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2: Einen schönen... Ja, guten Morgen. Ich finde, man kann jetzt guten Morgen sagen. Einen schönen, wunderschönen guten Morgen wünsche ich euch. Ich habe jetzt einen Song für euch. Passt perfekt zu diesem sommerlichen Werk. Es ist auch wirklich schon sehr früh für mich. Ich glaube, ich muss mehr Kaffee trinken. Ich mache es nochmal ganz langsam. Ich wollte sagen, ich habe...

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0: Und dann immer diese Leute, ne, die aus dem Urlaub kommen und dir dann ständig ihre neu gewonnene Bräune unter die Nase reiben wollen. Es ist schlimm. Die Frage ist, warum wollen wir eigentlich braun werden? Das menschgewordene Schönheitsideal. Denkt da jetzt mal drauf rum.
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4: Was macht ihr eigentlich so im Urlaub? Für viele ist ja wichtig, dass man braun zurückkommt. Aber was hat man davon, braun zu sein? Zumal das ja nach 10 Tagen eh wieder weg ist. Und das meiste siehst du auch gar nicht im Alltag. Da machst du dir am Strand einen Stress. Alle halbe Stunde wenden Tiroler Nussöl auf den Muckis. Mal in den Kopfstand, damit die Fußsohlen braun werden. Aber sonst liegst du da ja 8 Stunden einfach nur rum. So müde kann doch keiner sein. Klar, sieht schon geil aus. Die Zähne sehen heller aus, die Augen blauer. Und du zeigst, dass es dir gut geht. Braun sein als Statussymbol. Ja, aber da kannst du dir doch lieber so eine Fake-Rolex holen. Gibt's auch da am Strand. Oder einen Kühlschrankmagneten. Oder, auch ein schöner Tipp, lies doch mal ein Buch. Macht auch gut was her. Oder hol dein Abi nach. Was ist denn dein Schönheitsideal? Dieter Bohlen, der alte Lederstrumpf? Ich meine, macht, was ihr wollt. Ich werte die Scheiße nicht. Aber guck mich an. Gutes Aussehen ist doch schließlich kein Zufall. Ich bräune mich nie. Ich bleib immer im Schatten. Ich habe mir dieses Jahr sogar vorgenommen, nicht zu schwitzen. Und einölen lassen kann ich mich auch im Hotelzimmer. Da komme ich zwar auch wieder ins Schwitzen, aber die Belastung ist hautschonender.
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0: Ich bin Dirk Zeitler. Bundesverkehrsminister Bilger sieht vorerst kein schnelles Ende der Beeinträchtigungen für die Binnenschifffahrt wegen Trockenheit. Man müsse davon ausgehen, dass die Niedrigwasserproblematik den gesamten August über andauern werde, sagte Bilger in Neumünster.
1: Es hat zwar immer mal wieder geregnet, aber es reicht bei weitem nicht aus, um die Flüsse annähernd zu füllen. Das stellt auch Verkehrsminister Bilger fest. Er will sich an diesem Mittwoch wieder mit seinen Kollegen aus den Ländern über die Lage und weitere, auch kurzfristige Maßnahmen austauschen. Mehrere Bundesländer haben schon das Sonntagsfahrverbot für Lastwagen vorübergehend ausgesetzt. Um Logistikketten aufrechtzuerhalten, sollen Transporte so zumindest teilweise auf die Straße verlagert werden. Niedrige Wasserstände gibt es etwa in den Flüssen wie Rhein, Elbe und Donau. Tine Klimach, Nachrichtenredaktion.
0: In den Trümmern wird weiter nach Überlebenden gesucht. Erst langsam zeigt sich das ganze Ausmaß der Erdbebenkatastrophe in Kolumbien. In Cali gelang es der Feuerwehr jedoch nach 16-stündigem Einsatz am zweiten Tag nach dem Beben eine Frau lebend zu retten. Nach einer vorläufigen Bilanz kamen mindestens 181 Menschen ums Leben. Erstmals seit mehr als 25 Jahren können Fans der deutschen Fußballnationalmannschaft wieder Stehplatztickets für Heimspiele kaufen. Das teilte der Deutsche Fußballbund mit. Die entsprechenden Gremien hätten dies beschlossen.
2: Der große Motivator Jürgen Klopp will wieder Euphorie entfachen bei der Mannschaft und den Fans. Da passt es gut, dass es bald auch wieder preiswerte Stehplätze geben wird. Schon bei den Klopp-Heimpremieren in rund 6 Wochen in Augsburg und München werden die Tickets angeboten für 18 Euro. Stehplätze seien ein wichtiger Bestandteil der Fankultur und des Stadionerlebnisses, sagt DFB-Präsident Neuendorf. Die neue Regelung gilt auch für europäische Wettbewerbe der Frauen und des U21-Nachwuchses. Thomas Bremser, Nachrichtenredaktion.
0: Der von einer Sperre bedrohte deutsche Sprinter Owen Ansah hat über 100 Meter die Bronzemedaille bei den Leichtathletik-Europameisterschaften in Birmingham gewonnen. Ansah soll eine Dopingprobe verweigert haben. Sollte er nachträglich gesperrt werden, droht ihm die Aberkennung der Medaille. Vor dem 100-Meter-Lauf hatte Hammerwerfer Merlin Hummel Silber geholt.
3: Das Wetter.
4: Kein Regen in Sicht, das ist eine klare Nacht, deswegen ist es auch kühl, 13 bis 9 Grad nur noch. Tagsüber heute dann viel Sonne,